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1: Zunächst ist es noch dicht bewölkt und hier und da fallen ein paar Schauer, später zieht es sich dann aber überall frei. Die Temperaturen gehen auf Werte um 17 Grad in Baalen und in Eschweiler und auf 14 Grad in Blankenheim und in Burgreuland zurück. Sonnenaufgang am Montag um 5.14 Uhr. Mit Sonne satt geht es in den Tag. Am Nachmittag sind auch ein paar Wolken unterwegs, Regen fällt aber nicht. Die meisten freundlichen Abschnitte gibt es rund um Erft und Zwist sowie in den Bördegebieten bei Höchstwerten von 22 bis 26 Grad. Der Radio 700 Wettertrend beschert uns dann ruhiges Sommerwetter, freundlich mit viel Sonne und lockeren Wolkenfeldern, fast überall trocken, am Dienstag bei 24 bis 28, am Mittwoch bei 26 bis 30 Grad.
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2: Ich bin Zoe Tassovali. Der Bundeshaushalt für das kommende Jahr ist praktisch fertig. Heute soll das Kabinett den Entwurf beschließen. Die Milliardenlücke ist laut Finanzministerium geschlossen, unter anderem mit einem strikten Sparkurs sowie höheren Steuern und Abgaben.
3: Alle Ressorts sollen 1% ihrer geplanten Ausgaben einsparen. Das bringt 4 Milliarden Euro. Auch sollen Bundeszuschüsse an die Sozialversicherungen zurückgefahren werden. Außerdem sollen eine höhere Tabaksteuer und eine Abgabe auf Plastik weitere Einnahmen bringen. Tut es nach Koalitionskreisen dennoch nicht. Bundesfinanzminister Klingbeil muss demnach Rücklagen in Höhe von rund 10 Milliarden Euro heranziehen, um die Finanzlücke zu schließen. Geld, was in Zeiten schwächelnder Wirtschaft fehlen wird. Der Bundestag soll den Haushalt dann im Herbst beschließen. Tanja Wagner, Nachrichtenredaktion.
2: Im Ukraine-Krieg reißt die Gewalt nicht ab. Die Ukraine griff nach eigenen Angaben einen Militärflughafen auf der besetzten Krim an. Russland nahm später erneut Ziele in Kharkiv unter Beschuss.
4: Die genauen Schäden auf der Krim sind noch unklar, aber der Militärflughafen dort gilt als der wichtigste Stützpunkt der Russen auf der besetzten Halbinsel. Außerdem haben ukrainische Militärs wichtige Verkehrswege für russischen Nachschub angegriffen. Unter anderem wurden zwei Straßenbrücken im Donbass zerstört. Russland wiederum attackierte unter anderem die Großstadt Kharkiv. Es gab Tote und Verletzte. Der ukrainische Präsident Selenskyj warnt vor besonders massiven russischen Angriffen vor dem NATO-Gipfel ab Dienstag in der Türkei. Selenskyj will von seinen Verbündeten vor allem mehr Flugabwehr. Onni Torau, Berlin.
2: Und wir bleiben bei der Ukraine. US-Präsident Trump will nämlich beim NATO-Gipfel in Ankara darüber persönlich mit dem ukrainischen Präsidenten Selenskyj sprechen. Das hat das Weiße Haus bestätigt. Trump wolle die Bemühungen für ein Ende des Kriegs mit Nachdruck vorantreiben, heißt es. Der zweitägige Gipfel beginnt morgen. Am Mittwoch will Trump dann mit Selenskyj sprechen. Zum Sport. Es ist eine völlige Überraschung. Norwegen steht zum ersten Mal überhaupt im Viertelfinale einer Fußball-WM. Die Mannschaft hat Rekordweltmeister Brasilien mit 2:1 rausgeworfen, dank zweier später Tore von Haaland. Brasilien gelang in der Nachspielzeit nur noch der Anschlusstreffer. Im Viertelfinale wartet nun entweder Mexiko oder England.
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1: Zunächst ist es noch dicht bewölkt und hier und da fallen ein paar Schauer, später zieht es sich dann aber überall frei. Die Temperaturen gehen auf Werte um 17 Grad in Baalen und in Eschweiler und auf 14 Grad in Blankenheim und in Burgreuland zurück. Sonnenaufgang am Montag um 5.14 Uhr. Mit Sonne satt geht es in den Tag. Am Nachmittag sind auch ein paar Wolken unterwegs, Regen fällt aber nicht. Die meisten freundlichen Abschnitte gibt es rund um Erft und Zwist sowie in den Bördegebieten bei Höchstwerten von 22 bis 26 Grad. Der Radio 700 Wettertrend beschert uns dann ruhiges Sommerwetter, freundlich mit viel Sonne und lockeren Wolkenfeldern, fast überall trocken. Am Dienstag bei 24 bis 28, am Mittwoch bei 26 bis 30 Grad.
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2: Ich bin Zoe Tassovali. Der Bund will im kommenden Jahr deutlich mehr Schulden machen. Bundesfinanzminister Klingbeil hat diesen Kurs jetzt verteidigt. Im ARD-Sommerinterview sagte Klingbeil dazu:
3: Dass man Rücklagen angeht, ist völlig normal. Mal tut man das nicht. Und wir sind gerade in einer Zeit, muss man ja auch sagen, wo dieser Iran-Krieg, den Donald Trump angefangen hat, Wachstumshoffnung abgebremst haben. Das schlägt voll rein, das sehen wir in den Zahlen. Dass wir Schulden machen, hat damit zu tun, dass wir unsere Bundeswehr aufrüsten, dass wir modernisieren. Ich meine, man kann sich gegenüber Putin nicht mit der schwarzen Null verteidigen. Wir wollen, dass unser Land 20 Jahre lang wenig Ausgaben in Rüstung aufholt. Und das tun wir und dafür nehmen wir Geld in die Hand.
2: Das Kabinett will heute den Regierungsentwurf des Haushalts für das kommende Jahr beschließen. Insgesamt soll die Neuverschuldung bei gut 200 Milliarden Euro liegen. Im Ukraine-Krieg richten sich die Blicke jetzt auf den NATO-Gipfel in Ankara. Dort wollen sich US-Präsident Trump und der ukrainische Präsident Zelensky am Rande des Treffens persönlich austauschen. Aus dem Weißen Haus heißt es, Trump wolle die Bemühungen für ein Ende des Kriegs mit Nachdruck vorantreiben. Der zweitägige Gipfel beginnt morgen. Am Mittwoch wollen Trump und Zelensky dann miteinander sprechen. Jürgen Klopp soll dem DFB für das Amt als Bundestrainer zugesagt haben. Das berichtet zumindest Transferexperte Fabrizio Romano. Aber was ist da dran?
4: Ein Vollzug ist das Ganze nicht, denn selbst der Transferexperte schreibt ja, Details zu Klopps Vertrag und auch zu seinem Ausstieg bei Red Bull müssten noch besprochen werden. Seine grundsätzliche Bereitschaft, Bundestrainer sein zu wollen, hatte Klopp ja schon in der Nacht auf Samstag bei Magenta TV deutlich gemacht.
5: Also ich bin bereit.
4: Auch da erklärte Klopp aber schon, dass zunächst noch Details mit dem DFB und Red Bull geklärt werden müssten. Insofern kein neuer offizieller Stand, aber dass Jürgen Klopp beim DFB der Wunschnachfolger für Julian Nagelsmann ist und die Chancen gut stehen, das stimmt weiter. René Thorau, Nachrichtenredaktion.
2: Und wir bleiben direkt beim Sport. Bei der Fußball-WM hat Norwegen den Einzug ins Viertelfinale geschafft. Eine absolute Überraschung. Die norwegische Mannschaft besiegte Brasilien mit 2:1. Die beiden Treffer für Norwegen erzielte Stürmer Haaland in der 79. und 90. Minute. Das brasilianische Tor erzielte Neymar in der Nachspielzeit per Foulelfmeter.
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Jetzt stehe ich hier und ich weiß nicht, soll ich jetzt abfahren auf dich? Ich meine, da ist irgendwas, das nervt. Das nervt mich total. Ich kann sowas nicht leiden. Wenn ich über dich nachdenke, über uns, naja, ich weiß nicht, ob ich schon uns sagen kann. Vielleicht willst du mich gar nicht. Wie krieg ich das bloß raus? Ob ich einfach sage, ey, ich bin verknallt in dich und du sagst womöglich, ich mag dich auch als guten Freund. Nee, das zieh ich mir nicht rein, das läuft nicht. Obwohl, du guckst mich immer so an, so. Ich meine, vielleicht bilde ich mir das auch nur ein und du guckst jeden so an. Ich weiß es auch nicht.

Du weißt, heute Nachmittag, ich meine, das ist irgendwie alles nicht mehr normal. Ich weiß, dass wir uns heute Abend sehen und ich habe Bauchschmerzen. Fürchterlich. Ich kann dir das natürlich nicht sagen, das ist ja blöd, das ist ja albern. Typ wie ich. Ich bitte dich, irgendwie, man muss schon aufpassen auf das, was man sagt, oder? Du denkst womöglich weh hinter dir her, hä?

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1: Örtlich fällt heute früh noch Regen, ansonsten sind viele Wolken unterwegs, am Nachmittag Wolken und Auflockerungen mit ordentlich Sonnenschein, vor allem in Richtung Kölner Bucht. Die Temperaturen klettern auf 29 Grad in Eupen und in Stolberg und auf 24 Grad in Sanktfit und in Schleiden. Am Abend und in der Nacht nur noch gering bewölkt, die Temperaturen gehen auf 19 bis 14 Grad zurück. Der Dienstag dann zunächst dicht bewölkt, allerdings überall trocken, ab dem Nachmittag wieder mehr freundliche Abschnitte. Mit reichlich Sonnenschein und die Temperaturen klettern auf 25 bis 29 Grad.
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2: Ich bin Zoe Tassovali. Der Bundeshaushalt für das kommende Jahr ist praktisch fertig. Heute soll das Kabinett den Entwurf beschließen. Die Milliardenlücke ist laut Finanzministerium geschlossen, unter anderem mit einem strikten Sparkurs sowie höheren Steuern und Abgaben.
3: Alle Ressorts sollen 1% ihrer geplanten Ausgaben einsparen. Das bringt 4 Milliarden Euro. Auch sollen Bundeszuschüsse an die Sozialversicherungen zurückgefahren werden. Außerdem sollen eine höhere Tabaksteuer und eine Abgabe auf Plastik weitere Einnahmen bringen. Reichen tut es nach Koalitionskreisen dennoch nicht. Bundesfinanzminister Klingbeil muss demnach Rücklagen in Höhe von rund 10 Milliarden Euro heranziehen, um die Finanzlücke zu schließen. Geld, was in Zeiten schwächelnder Wirtschaft fehlen wird. Der Bundestag soll den Haushalt dann im Herbst beschließen. Tanja Wagner, Nachrichtenredaktion.
2: Im Ukraine-Krieg reißt die Gewalt nicht ab. Die Ukraine griff nach eigenen Angaben einen Militärflughafen auf der besetzten Krim an. Russland nahm später erneut Ziele in Charkiw unter Beschuss.
4: Die genauen Schäden auf der Krim sind noch unklar, aber der Militärflughafen dort gilt als der wichtigste Stützpunkt der Russen auf der besetzten Halbinsel. Außerdem haben ukrainische Militärs wichtige Verkehrswege für russischen Nachschub angegriffen. Unter anderem wurden zwei Straßenbrücken im Donbass zerstört. Russland wiederum attackierte unter anderem die Großstadt Charkiw. Es gab Tote und Verletzte. Der ukrainische Präsident Selenskyj warnt vor besonders massiven russischen Angriffen vor dem NATO-Gipfel ab Dienstag in der Türkei. Selenskyj will von seinen Verbündeten vor allem mehr Flugabwehr. Onni Torau, Berlin.
2: Und wir bleiben bei der Ukraine. US-Präsident Trump will nämlich beim NATO-Gipfel in Ankara darüber persönlich mit dem ukrainischen Präsidenten Selenskyj sprechen. Das hat das Weiße Haus bestätigt. Trump wolle die Bemühungen für ein Ende des Kriegs mit Nachdruck vorantreiben, heißt es. Der zweitägige Gipfel beginnt morgen. Am Mittwoch will Trump dann mit Selenskyj sprechen. Zum Sport. Es ist eine völlige Überraschung. Norwegen steht zum ersten Mal überhaupt im Viertelfinale einer Fußball-WM. Die Mannschaft hat Rekordweltmeister Brasilien mit 2:1 rausgeworfen, dank zweier später Tore von Haaland. Brasilien gelang in der Nachspielzeit nur noch der Anschlusstreffer. Im Viertelfinale wartet nun entweder Mexiko oder England.
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0: Hallo und herzlich willkommen. Sie hören einen Beitrag der Stiftung Missionswerk Werner Heukelbach zum Thema Glauben und Leben. Wer wünscht sich nicht manchmal, eine Kraftquelle anzapfen zu können, die beim Bestehen der kleinen und großen Alltagsprobleme außerordentlich leisten kann? Aus Büchern und Filmen sind uns solche Superhelden bekannt und vertraut. Doch wie sieht es tatsächlich in der Realität des Alltags aus? Gibt es jemanden, der uns da wirklich helfen kann? Jan Müller hat darüber nachgedacht und wird heute darüber sprechen. Neugierig? Dann bleiben Sie dran. Nach dem nächsten Musiktitel geht's los.
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0: Ob Superman, Ninja Turtles oder Tom Cruise, sie alle tun es. Von Luke Skywalker aus dem Kultfilm Star Wars bis hin zu Bibi Blocksberg für die Kleinen, sie alle haben eines gemeinsam. Sie schöpfen ihre scheinbar übermenschlichen Fähigkeiten aus Quellen außerhalb des normalen menschlichen Lebens. Die Ninja Turtles, eine Karikatur fernöstlicher Kämpfer, stellen mit Hilfe ihrer Gedankenkraft einen Kontakt zu ihrem Meister her. Sie bringen sich praktisch online, um Kraft zu empfangen und werden somit fast unbesiegbar. Superman lebt von irgendwelchen Energiereserven von seinem Planeten Krypton und Luke Skywalker vertraut darauf, dass die Macht mit ihm sein wird. Hierbei handelt es sich um Fantasiegestalten, die mit der Realität wenig zu tun haben. Doch so weit entfernt von unserem menschlichen Suchen nach Kraftquellen, die helfen können, ist das gar nicht. Tom Cruise, ein Beispiel für viele Schauspieler, die viel Geld für Persönlichkeitskurse bei der äußerst umstrittenen Scientology-Kirche bzw. Sekte lassen. In den letzten 10 Jahren reisen immer mehr Menschen in den fernen Osten, um aus spirituellen Erfahrungen Kraft für das normale Leben zu schöpfen. Heute ist es sogar so, dass man nicht mehr verreisen muss. Auch in Deutschland gibt es viele Menschen, die sich im Bereich der Transzendenz gut auskennen und diese Kenntnisse gern gegen ein gewisses Entgelt an andere weitergeben. Die Esoterikbranche boomt wie nie zuvor. Zugegeben, wer wünscht sich nicht manchmal, eine Kraftquelle in Anspruch nehmen zu können, die die großen und kleinen Alltagssorgen im Nu klein und nichtig macht? Eine Kraftquelle, die den Arbeitsalltag mit einmal halb so schlimm und nur halb so lang macht. Eine Quelle der Intelligenz angezapft und schon ist die nächste Klassenarbeit oder Prüfung super leicht. Plötzlich wird man zum besten Sportler oder man wird unwiderstehlich und bekommt jeden oder jede je nach Wunsch. Viele Menschen in unserer Gesellschaft verlassen sich auf Hilfsmittel, die das Leben erleichtern sollen. Opa lebt von der Kraft der 2 Herzen. Für die Jüngeren ist es das Getränk, das Flügel verleiht. Andere stärken sich durch regelmäßige Fitness oder schwimmen auf einer Gesundheitswelle. Moderne Informationsquellen, neueste Errungenschaften der Technik und des Fortschritts oder auch nur der Rat und die Nähe eines guten Freundes. Christen verlassen sich auf die Kraft Gottes und des Heiligen Geistes, die durch den Glauben an Jesus Christus kommt. Irgendwie zapft man heutzutage viele Quellen an, um gut durchs Leben zu kommen. Nun sind nicht alle Kraftquellen gute Quellen, auch wenn sie auf den ersten Blick hilfreich scheinen. Das kann Ihnen deutlich werden, wenn ich Ihnen ein paar Hintergrundinformationen gebe. Dabei gehe ich von dem Weltbild aus, das die Bibel uns Menschen vermittelt. Die Bibel als Wort Gottes hat somit auch die Autorität dazu. Die Bibel lehrt ein sogenanntes zweigeteiltes oder dualistisches Weltbild. Es gibt die Welt Gottes, des Vaters, des Sohnes und des Heiligen Geistes. Diese Welt ist teilweise unsichtbar und auch sichtbar und wird als Licht bezeichnet. Daneben existiert ebenfalls eine Welt der Finsternis. In ihr ist Satan die höchste Person und seine Engel, die Dämonen, unterstützen ihn in seiner Absicht. Diese Welt zeichnet sich durch mehrere Eigenschaften aus. Sie steht der Welt Gottes in allem entgegen. Sie hat aber Macht. Der deutsche Dichter Goethe veranschaulicht in seinem Werk Faust recht deutlich, welche Auswirkungen ein Pakt mit dem Teufel haben kann. Außerdem macht die Welt der Finsternis Gott in allem nach. Kräfte, die von dieser Quelle ausgehen, sind zwar nicht immer sofort zerstörerisch, aber auf Dauer gesehen werden sie das Leben negativ verändern. Denn wirkliches Leben kann nur Gott schenken, der voller Liebe zu den Menschen ist. Der Teufel dagegen kann nicht lieben und vor allen Dingen kann er ihre Schuldfrage nicht klären und ihnen ewiges Leben geben. Zwei große Kraftbereiche können einen Einfluss auf uns Menschen haben. Wir können uns für beide Bereiche öffnen, wobei die Auswirkungen unterschiedlich sind. Öffnen sie sich für den Bereich der Finsternis, werden sie so wie ein Dr. Faust vom Bösen abhängig. Strecken sie sich aber nach Gott aus, der sich durch Jesus Christus uns Menschen sichtbar vorgestellt hat, werden sie die schöpferische Kraft des Heiligen Geistes in ihrem Leben erfahren. Der Heilige Geist gibt ihnen Kraft, das zu tun, was Gott von ihnen möchte. Zur Veranschaulichung nehme ich sie mit in die Welt der Bibel, damit sie sehen, wie Gottes Kraft Menschen verändern kann. Jesus Christus hatte seinen verängstigten Jüngern nach seinem Tod und der Himmelfahrt die Kraftquelle des Heiligen Geistes versprochen. Hören wir einmal auf den O-Ton Jesu aus der Apostelgeschichte. An diesem Tag befahl Jesus seinen Jüngern: Verlasst Jerusalem nicht. Bleibt so lange hier, bis in Erfüllung gegangen ist, was euch der Vater durch mich versprochen hat. Johannes der Täufer taufte mit Wasser, ihr aber werdet bald mit dem Heiligen Geist getauft werden. Ihr werdet die Kraft des Heiligen Geistes empfangen und durch seine Kraft meine Zeugen sein. Was sich danach in Jerusalem abspielt, gleicht einer Vorher-Nachher-Show. Der Heilige Geist erfüllt die verängstigten Jünger und sie verlieren ihre Angst, sich öffentlich zu Jesus Christus zu bekennen. Zusätzlich bekommen sie sogar in den entscheidenden Momenten die richtigen Worte eingegeben, um sich vor den geistlichen Führern zu verantworten. Der Jünger Petrus sticht bei dieser Aktion besonders heraus. Er wird ein Beispiel für die verändernde Kraftquelle des Heiligen Geistes. Petrus hatte Jesus aus Angst dreimal verleugnet. Er hat dreimal gesagt, dass er Jesus nicht kennt und nie einen Kontakt zu ihm gehabt hat, obwohl er 3 Jahre bei ihm in der Schule gewesen ist. Dieser Petrus stellt sich nun öffentlich in den Tempel, in guter Sicht und Reichweite des hohen Priesters und predigt von Jesus Christus. Vorher war er ängstlich, nachher war er mutig. Mit dieser Kraftquelle möchte Gott die Menschen ausrüsten, die sich bewusst für Jesus Christus entscheiden. Das gilt nicht nur für die Jünger aus dem ersten Jahrhundert, sondern auch für Menschen am Rand der Jahrtausendwende. Der Heilige Geist bewirkt nicht nur einen sogenannten Bekennermut für Jesus Christus, er hat noch mehr Eigenschaften. Der Apostel Paulus schreibt an seinen jungen Kollegen Timotheus über den Heiligen Geist: Denn Gott hat uns seinen Heiligen Geist gegeben, und das ist kein Geist der Furcht, sondern ein Geist, der uns mit Kraft, Liebe und Selbstüberwindung erfüllt. Der Heilige Geist hat demnach 4 große Funktionen. Er bewirkt Furchtlosigkeit für die Anliegen Gottes. Er gibt Kraft für ein Leben nach dem Willen Gottes. Er schenkt Liebe, das ist das Anliegen Gottes. Und er erfüllt mit Selbstüberwindung. Der Heilige Geist macht einen Christen nicht gleich zu einem willenlosen Medium. Man darf sich das nicht so vorstellen, als wären die Christen damals plötzlich hypnotisiert herumgelaufen. Der Heilige Geist gibt vielmehr die Gewissheit der Gegenwart Gottes im Leben eines Christen. Er gibt die Gewissheit, Gott, dein himmlischer Vater, ist jetzt bei dir. Aus diesem Vertrauen heraus wagt man sich dann auch das zu tun, was Jesus möchte. Sie haben heute die Möglichkeit, diese hilfreiche Kraftquelle Gottes anzuzapfen. Die Bibel sagt, dass jeder, der sich bewusst für ein Leben mit Jesus Christus entscheidet, den Heiligen Geist bekommt. Dazu möchte ich Sie einladen. Sie können heute anfangen, mit Jesus Christus zu sprechen. Bekennen Sie ihm, dass es Ihnen leid tut, ohne ihn gelebt zu haben. Dass Sie sich vielleicht auch an Gott und an anderen Menschen versündigt haben. Und dass Sie möglicherweise sogar andere Quellen angezapft haben, die nichts mit Gott zu tun haben. Jesus Christus möchte Ihnen Ihre Schuld vergeben. Er will sie aus der Macht fremder Mächte befreien. Er möchte ihnen gern helfen, ein Mensch zu werden, wie Gott ihn sich gedacht hat. Als ein Ebenbild seines liebenden Charakters. Lassen Sie sich bitte jetzt auf das Angebot ein, neu anzufangen. Wählen Sie Jesus Christus als Kraftquelle für Ihr Leben. Gott möchte Ihnen dazu seine Kraft geben.
1: Möchten Sie die Kraftquelle Gottes für Ihr Leben anzapfen, indem Sie sich ihm anvertrauen? Wollen Sie mehr über Gott und den Glauben an Jesus Christus erfahren? Oder wollen Sie einfach etwas loswerden? Schreiben Sie uns doch. Entweder per Mail an radio@heukelbach.org oder per Post an die Stiftung Missionswerk Werner Heukelbach in 51700 Bergneustadt. Mein Name ist Christian Kaspari und ich sage Tschüss bis nächste Mal.
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0: Hallo, hier ist für Sie die lutherische Stunde.
1: Baden in Gerechtigkeit. ...1797 Gesetze und 2866 Rechtsverordnungen. Das ist deutsches Recht in Zahlen. Ein wahres Paradies der Gerechtigkeit, oder etwa nicht? Allerdings sind Richterinnen und Richter auch nur Menschen. Anders als Gott sind sie nicht allwissend und haben nur ein menschlich begrenztes Urteilsvermögen. Zudem wird ihr Denken immer wieder von persönlichen Wertvorstellungen und Wünschen geprägt. Eine hundertprozentige Gerechtigkeit an deutschen Gerichten kann es trotz allem ehrlichen Bemühen deshalb nicht geben. Gott nimmt unsere menschliche Gerechtigkeit ganz genau unter die Lupe. Die 1797 Gesetze interessieren ihn dabei herzlich wenig. Nein, Gott fragt Sie und mich, wie sieht es mit deiner Gerechtigkeit aus und vor allem mit deiner Liebe zu mir und zu deinen Mitmenschen? Prägt diese Liebe dein Denken, Urteilen und Handeln? Wirst du anderen Menschen wirklich immer ganz gerecht oder tust du nur fromm und selbstgerecht nach außen hin? Diesen Spiegel hat bereits der Prophet Amos dem Menschen seiner Zeit vorgehalten. Vor etwa 2800 Jahren. Schonungslos prangert er an, wo Menschen zwar prächtige Gottesdienste feiern, aber sich im Alltag auf Kosten der Armen und Elenden bereichern. Im Alten Testament, im Buch Amos Kapitel 5, können Sie nachlesen, was Gott stattdessen von seinen Menschen fordert. Es ströme aber das Recht wie Wasser und die Gerechtigkeit wie ein nie versiegender Bach. Gott der Herr kennt die Menschen in- und auswendig. Er weiß, dass wir selbst das niemals hinbekommen mit der hundertprozentigen Gerechtigkeit und schon gar nicht das mit der vollkommenen Liebe. Deshalb ist er in Jesus Christus Mensch geworden, hat die 100% Liebe und Gerechtigkeit an unserer Stelle für uns erfüllt. Wir sollen dem Herrn und Gott, so gut wir es eben können, darin nacheifern. Aber wenn wir uns einmal am Ende unseres Lebens vor Gottes Thron nur auf unsere Selbstgerechtigkeit berufen, werden wir krachend scheitern. Suchen wir deshalb am besten schon hier und heute unseren himmlischen Rechtsbeistand Jesus Christus. Allein bei ihm fließen Recht, Gerechtigkeit und vor allem Liebe wie ein nie versiegender Bach. Baden in Gerechtigkeit, baden in Liebe, das bedeutet Leben in der Nähe Gottes. Schon hier und jetzt, aber einmal in vollendeter Freude im ewigen Leben bei Gott dem Herrn. Es ströme aber das Recht wie Wasser und die Gerechtigkeit wie ein nie versiegender Bach. Aus dem Alten Testament, Buch des Propheten Amos, Kapitel 5, Vers 24. Sie hörten eine Sendung der Medienmission Lutherische Stunde von Angelika Krieser, gesprochen und produziert von Helmut Poppe.

0: Für weitere Informationen sind wir für Sie da auf der Internetseite www.lutherischestunde.de. Unsere Adresse lautet Lutherische Stunde, Postfach 1162, 27363, Sottrum, Deutschland. Bleiben Sie dem Herrn Jesus Christus befohlen.
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12: Örtlich fällt heute früh noch Regen, ansonsten sind viele Wolken unterwegs, am Nachmittag Wolken und Auflockerungen mit ordentlich Sonnenschein, vor allem in Richtung Kölner Bucht. Die Temperaturen klettern auf 29 Grad in Eupen und in Stolberg und auf 24 Grad in St. Veit und in Schleiden. Am Abend und in der Nacht nur noch gering bewölkt, die Temperaturen gehen auf 19 bis 14 Grad zurück. Der Dienstag dann zunächst dicht bewölkt, allerdings überall trocken, ab dem Nachmittag wieder mehr freundliche Abschnitte mit reichlich Sonnenschein und die Temperaturen klettern auf 25 bis 29 Grad.
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13: Ich bin Katrin Müller. Das Konzept zum Haushalt 2027 steht. Der Regierungsentwurf soll heute vom Kabinett beschlossen werden. Die klaffende Lücke von 21 Milliarden Euro sei vollständig geschlossen, hieß es vom Bundesfinanzministerium. Ein strikter Sparkurs sowie höhere Steuern und Abgaben sollen das fehlende Geld in die Bundeskasse spülen.
14: Alle Ressorts sollen 1% ihrer geplanten Ausgaben einsparen. Das bringt 4 Milliarden Euro. Auch sollen Bundeszuschüsse an die Sozialversicherungen zurückgefahren werden. Außerdem sollen eine höhere Tabaksteuer Mehrwertsteuer und eine Abgabe auf Plastik weitere Einnahmen bringen. Reichen tut es nach Koalitionskreisen dennoch nicht. Bundesfinanzminister Klingbeil muss demnach Rücklagen in Höhe von rund 10 Milliarden Euro heranziehen, um die Finanzlücke zu schließen. Geld, was in Zeiten schwächelnder Wirtschaft fehlen wird. Der Bundestag soll den Haushalt dann im Herbst beschließen. Tanja Wagner, Nachrichtenredaktion.
13: Kurz vor dem NATO-Gipfel in Ankara schlägt der ukrainische Präsident Selenskyj Alarm. Nach Erkenntnissen seiner Geheimdienste könnte Russland seine Angriffe noch einmal deutlich verstärken. Deshalb fordert Selenskyj weitere Patriot-Flugabwehrsysteme für die Ukraine. Beim NATO-Gipfel will er außerdem mit US-Präsident Trump über neue Militärhilfen und mögliche Schritte zu einem Ende des Kriegs sprechen. Im Güterverkehr und im öffentlichen Nahverkehr könnte sich der Personalmangel in den kommenden Jahren deutlich verschärfen. Der Grund ist eine große Zahl bevorstehender Renteneintritte. Darauf weist eine Studie des Kompetenzzentrums Fachkräftesicherung hin.
15: Besonders betroffen sind Lkw- und Busfahrer. Bis 2041 scheiden laut der Studie rund 200.000 Brummifahrer und mehr als 60.000 Busfahrer altersbedingt aus dem Berufsleben aus. Schon heute kommt es im Nahverkehr wegen fehlenden Personals zu Fahrplanänderungen. Experten warnen, dass sich die Engpässe weiter verschärfen könnten. Sie empfehlen deshalb unter anderem, für ältere Beschäftigte die Jobs attraktiver zu machen, damit sie länger im Beruf bleiben, zum Beispiel mit flexibleren Arbeitsbedingungen. Thomas Deskin, Nachrichtenredaktion.
13: Zum Sport. Es ist eine völlige Überraschung. Norwegen steht zum ersten Mal überhaupt im Viertelfinale einer Fußball-WM. Die Mannschaft hat Rekordweltmeister Brasilien mit 2:1 rausgeworfen. Dank zweier später Tore von Haaland. Brasilien gelang in der Nachspielzeit nur noch der Anschlusstreffer. Und im Viertelfinale ist auch England. Die Three Lions besiegten Mexiko in Unterzahl mit 3:2.
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1: Örtlich fällt heute früh noch Regen, ansonsten sind viele Wolken unterwegs, am Nachmittag Wolken und Auflockerungen mit ordentlich Sonnenschein, vor allem in Richtung Kölner Bucht. Die Temperaturen klettern auf 29 Grad in Eupen und in Stolberg und auf 24 Grad in St. Veit und in Schleiden. Am Abend und in der Nacht nur noch gering bewölkt, die Temperaturen gehen auf 19 bis 14 Grad zurück. Der Dienstag dann zunächst dicht bewölkt, allerdings überall trocken, ab dem Nachmittag wieder mehr freundliche Abschnitte mit reichlich Sonnenschein und die Temperaturen klettern auf 25 bis 29 Grad.
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2: Ich bin Dieter Speth. In Aachen konnten die langwierigen Koalitionsverhandlungen endlich abgeschlossen werden. CDU, SPD, Volt und FDP konnten eine Einigung erzielen. Damit wird Aachen nun erstmals in der Geschichte der Stadt von einem Vier-Parteien-Bündnis regiert. Dafür müssen in dieser Woche allerdings noch die zuständigen Parteigremien dem Koalitionsvertrag zustimmen. Am 14. Juli soll dann ein gemeinsames Kompromisspapier vorgestellt werden. Dann wollen die Parteien auch ihre gemeinsamen Ziele öffentlich erläutern. Derzeit herrscht noch Stillschweigen zu den genauen Inhalten der Einigung. Eine mögliche Abschaffung des Senats in Belgien rückt näher. Nach den Senatoren selbst haben nun auch die Abgeordneten der Kammer den Weg für Änderungen freigemacht. Sie änderten dazu mit erforderlicher Zweidrittelmehrheit den Artikel 195 entsprechend ab. Mit der Abschaffung des Senats sollen politisch aufgeblähte Strukturen in Belgien verschlankt und Kosten eingespart werden. Damit eine garantierte deutschsprachige Vertretung auf föderaler Ebene in Belgien gesichert bleibt, müsste aber für die DG ein eigener Wahlkreis geschaffen werden. Noch ist dafür aber keine Lösung gefunden worden. In Aubel ist es am Samstagabend zu einem Großbrand gekommen. Das Feuer war nach ersten Erkenntnissen am frühen Abend ausgebrochen. Zahlreiche Einsatzkräfte der Feuerwehr waren schnell vor Ort. Sie konnten verhindern, dass sich die Flammen auf die umliegende Vegetation ausbreiten konnte. Wie es zu dem Brand kommen konnte, blieb zunächst noch unklar. Verletzt wurde niemand. Die Ermittlungen dauern an. Schon in der Nacht zum Samstag hatte sich in Aubel ein Gebäudebrand ereignet. Auch dabei kam niemand zu Schaden. Im Rahmen des Programmes zur Dorferneuerung werden im Kreis Euskirchen gleich 8 Projekte vom Land NRW gefördert. Gleich 3 Maßnahmen in Mechenich werden unterstützt. Mit insgesamt rund 591.000 Euro fließt mehr als die Hälfte aller Mittel für den Kreis nach Mechenich. Unterstützt werden damit der Bau eines Dorfgemeinschaftshauses in Schaven, die Sanierung des Dorfgemeinschaftshauses in Herzheim und die Umgestaltung des Dorfplatzes in Antweiler. Das Public Viewing zum Fußball-WM-Achtelfinale zwischen Belgien und den USA wird in Eupen kurzfristig verlegt. Eigentlich sollte die Übertragung im Kolpinghaus stattfinden. Nun wird die Großbildleinwand in der Nacht zum Dienstag auf dem Parkplatz Bergstraße aufgebaut. Als Grund für die Entscheidung wurden Sicherheitsbedenken genannt. Polizei und Veranstalter gingen davon aus, dass das Kolpinghaus den erwarteten Besucherandrang nicht bewältigen kann. Außerdem gab es technische Probleme bei der Signalzuführung. Anpfiff ist heute Nacht um 2 Uhr. Aus diesem Grund wird das Spiel auf dem Parkplatz mit reduziertem Ton und ohne Mikrofondurchsagen übertragen. Damit sollen die Anwohner so wenig wie möglich gestört werden. 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

Die besten Schlager und Oldies hören Sie hier bei Radio 700 in der richtigen Mischung auch zum Start in diese neue Woche. Ja, gleich wird's auch schon wieder Zeit für das Wort in den Tag, wie jeden Morgen hier vom Missionswerk Heukelbach.

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1: Den Schuldigen gefunden. Wer möchte den nicht am Kragen packen, der uns die ganze Sache eingebrockt hat? Wo ist der Schuldige, der an meiner Misere Schuld hat? Schuld an meinen verworrenen Umständen. Schuld an meiner fatalen Lage. Oh, ich denke, wir sind schnell dabei und flott bei der Hand, den Schuldigen zu erkennen und Umstände und Personen zu nennen, die uns in Probleme führten. Doch es gibt ein falsches Untersuchen. Da war damals Israel von den Philistern geschlagen worden. Nun untersuchten die Ältesten des Volkes alles Mögliche, um den Grund der Niederlage festzustellen und fragten: Warum hat der Herr uns heute schlagen lassen vor den Philistern? Das ist eine wichtige Frage, nicht wahr? Die Antwort ist jedoch merkwürdig. Da heißt es, weil uns die Bundeslade fehlte. Ach, nun soll sie also wieder ins Lager geholt werden. Denn so sagte man sich, sie wird uns helfen von der Hand unserer Feinde. Nein, das reicht niemals aus, dass man innere Mängel durch Verbesserung oder Vervollständigung äußerer, gottesdienstlicher Formen beheben will. Das reicht niemals aus. Wenn man im persönlichen Leben Umstände korrigiert, doch das Herz, also die Quelle alles Bösen, außer Acht lässt. Es gibt ein falsches Untersuchen, um der Lebensprobleme habhaft zu werden, wenn man nur die Umstände des Lebens beurteilt. Gott sagt, das Herz ist die Quelle all deiner Gedanken. Vom Herzen aus gehen die Ausgänge des Lebens. Im Herzen sind die Überlegungen und im Herzen werden die Entscheidungen getroffen für oder gegen Gott. Wo Buße und Beugung und wahre Bekehrung nötig sind, da können keine äußeren Reformen helfen. Wunderbar, dass uns Gott sagen lässt, dem Demütigen, dem schenkt der Herr Gnade. Dem Aufrichtigen, dem lässt er es gelingen. Und darum mit dem Herzen umgekehrt zu dem Herrn Jesus. Und ihre Umstände, ja, sie werden eine göttliche Veränderung erfahren, dass sie sich wundern werden.
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19: Örtlich fällt heute früh noch Regen, ansonsten sind viele Wolken unterwegs. Am Nachmittag Wolken und Auflockerungen mit ordentlich Sonnenschein, vor allem in Richtung Kölner Bucht. Die Temperaturen klettern auf 29 Grad in Eupen und in Stolberg und auf 24 Grad in St. Veit und in Schleiden. Am Abend und in der Nacht nur noch gering bewölkt, die Temperaturen gehen auf 19 bis 14 Grad zurück. Der Dienstag dann zunächst dicht bewölkt, allerdings überall trocken, ab dem Nachmittag wieder mehr freundliche Abschnitte mit reichlich Sonnenschein und die Temperaturen klettern auf 25 bis 29 Grad.
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20: Ich bin Katrin Müller. Im Bundeskabinett soll heute der Regierungsentwurf für den Haushalt 2027 sowie die Finanzplanung bis 2030 beschlossen werden. Finanzminister Klingbeil konnte die Milliardenfinanzlücke für 2027 schließen, muss dafür aber rund 6,8 Milliarden Euro aus einer Rücklage entnehmen. Geplant sind Ausgaben von mehr als 555 Milliarden Euro sowie eine Nettokreditaufnahme von fast 120 Milliarden Euro. Das Sparpaket für die gesetzlichen Krankenkassen ist noch nicht ganz in trockenen Tüchern. Vor der geplanten Abstimmung im Bundestag in dieser Woche ringen Union und SPD weiter um Änderungen. Unter anderem bei der Familienversicherung und beim Geld vom Bund.
21: Bei der Familienversicherung kommt die Koalition den Betroffenen offenbar doch noch etwas entgegen. Wer Kinder unter 12 Jahren hatte, soll den Ehepartner weiter kostenlos mitversichern können. Bisher war nur eine Grenze bis zum 7. Geburtstag des Kindes geplant. Außerdem könnte der Bund die Krankenkassen stärker unterstützen. Zoe Tassovali, Nachrichtenredaktion.
20: Der Fachkräftemangel in Deutschland könnte sich Experten zufolge erheblich verschärfen. Laut einer Studie des Kompetenzzentrums Fachkräftesicherung gehen in den nächsten 10 bis 15 Jahren rund 4,6 Millionen Fachkräfte in Rente. Mehr als 3,6 Millionen davon arbeiten bereits heute in Engpassberufen. Besonders betroffen sind Verkehrs- und Bauberufe. Zum Fußball. England steht im WM-Viertelfinale. Die Three Lions gewannen das Achtelfinale gegen Mexiko im legendären Aztekenstadion mit 3:2.
22: Nach der dramatischen Niederlage im Aztekenstadion sitzt die Enttäuschung hier tief. Manche hatten schon sogar vom WM-Titel geträumt und dieser Traum ist natürlich nun geplatzt. Die Begeisterung der Mexikaner für dieses Turnier war riesig. Eine WM im eigenen Land werden die meisten natürlich nie wieder erleben. Aber wer Mexiko kennt, weiß, hier leidet niemand allein. Siege werden mit Freunden gefeiert und Niederlagen gemeinsam betrauert. Aus Mexiko-Stadt Andreas Osacabrios.
20: In der nächsten Runde trifft England auf Norwegen, das zum ersten Mal überhaupt im Viertelfinale einer Fußball-WM steht. Die Mannschaft hat Rekordweltmeister Brasilien mit 2:1 rausgeworfen, dank zweier später Tore von Haaland.
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25: Sieben Uhr und damit willkommen zurück zur Frührevue. Ich bin Tobias Reuter. Moin, moin.
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0: Lukas Blasius hat in dieser Stunde unsere Veranstaltungstipps für Sie. Außerdem blickt unser Wetterexperte Andi Holz auf das Wetter für die neue Woche im Hürtchenwaldwetter. Und es gibt ja auch unser Tageshoroskop in dieser Stunde.
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1: Widder. Auch wenn Sie sich sonst lieber im Hintergrund halten, unter Venus können Sie Ihren Gefühlen freien Lauf lassen.
2: Stier.
1: Sie sollten heute etwas zurücktreten. Sie haben zu viel Geld für Luxus ausgegeben. Jetzt müssen Sie erstmal mit weniger auskommen.
2: Zwillinge.
1: Sie sind bei Ihrem Vorgesetzten hoch angesehen. Da stehen Ihnen viele Türen offen.
2: Krebs.
1: Mit den Kollegen kommen Sie gut klar und die Arbeit erledigen Sie mit einer entspannten Routine.
2: Löwe.
1: Abwarten und Tee trinken ist ein gutes Motto, um eine Erkältung gesund zu meistern. Werfen Sie den Wasserkocher an.
2: Jungfrau.
1: Setzen Sie sich am Arbeitsplatz nicht unter Druck. Wenn Sie locker bleiben, meistern Sie Ihre Aufgaben viel leichter.
2: Waage.
1: Ihr Körper setzt Ihnen Grenzen. Ignorieren Sie diese nicht leichtsinnig, sondern schalten Sie einen Gang zurück, wenn es nötig ist.
2: Skorpion.
1: Obwohl Sie ausreichend Arbeit und Vorhaben auf dem Plan haben, müssen Sie sich nicht verausgaben.
2: Schütze.
1: Die Sonne bringt Sie heute zum Lachen. Genießen Sie ein paar Stunden in der Natur.
2: Steinbock.
1: Der Erfolg will sich einfach nicht einstellen. Gehen Sie den Gründen nach und ändern Sie notfalls Ihre Strategie.
2: Wassermann.
1: Anscheinend sticht Sie der Hafer. Fragen Sie jetzt bitte nicht allen Ernstes, ob wahre Liebe ewig hält.
2: Fische.
1: Mond und Neptun schießen quer. Das wirkt sich auf Ihre Leistungsbereitschaft und Arbeitsergebnisse negativ aus.

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1: Der Regen der vergangenen Tage ist erst einmal durch. Heute erwartet uns Sonnenschein und ruhiges Sommerwetter mit nur harmlosen Schleierwolken. Die Höchstwerte erreichen am Nachmittag 26 Grad in Olpen und Eschweiler, 25 im Bereich des Hohen Venns, 24 rund um den Ruhrsee und den Obersee und 22 bis 23 Grad in den Eifelhöhen. Am Abend und in der Nacht sind nur wenige Wolken unterwegs. In der zweiten Nachthälfte gehen die Temperaturen auf Werte um 17 Grad in den Städten, 15 in mittleren Lagen und 13 Grad auf den Eifelhochflächen zurück. Ideale Bedingungen also, um die Wohnung durchzulüften. Ähnlich geht es zunächst auch noch am Samstag weiter, ehe es in Richtung Sonntag wieder wechselhafter wird.
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1: Örtlich fällt heute früh noch Regen, ansonsten sind viele Wolken unterwegs, am Nachmittag Wolken und Auflockerungen mit ordentlich Sonnenschein, vor allem in Richtung Kölner Bucht. Die Temperaturen klettern auf 29 Grad in Eupen und in Stolberg und auf 24 Grad in St. Veit und in Schleiden. Am Abend und in der Nacht nur noch gering bewölkt, die Temperaturen gehen auf 19 bis 14 Grad zurück. Der Dienstag dann zunächst dicht bewölkt, allerdings überall trocken, ab dem Nachmittag wieder mehr freundliche Abschnitte mit reichlich Sonnenschein und die Temperaturen klettern auf 25 bis 29 Grad.
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2: Ich bin Dieter Späth. In Aachen konnten die langwierigen Koalitionsverhandlungen endlich abgeschlossen werden. CDU, SPD, Volt und FDP konnten eine Einigung erzielen. Damit wird Aachen nun erstmals in der Geschichte der Stadt von einem Vier-Parteien-Bündnis regiert. Dafür müssen in dieser Woche allerdings noch die zuständigen Parteigremien dem Koalitionsvertrag zustimmen. Am 14. Juli soll dann ein gemeinsames Kompromisspapier vorgestellt werden. Dann wollen die Parteien auch ihre gemeinsamen Ziele öffentlich erläutern. Derzeit herrscht noch Stillschweigen zu den genauen Inhalten der Einigung. Eine mögliche Abschaffung des Senats in Belgien rückt näher. Nach den Senatoren selbst haben nun auch die Abgeordneten der Kammer den Weg für Änderungen freigemacht. Sie änderten dazu mit erforderlicher Zweidrittelmehrheit den Artikel 195 entsprechend ab. Mit der Abschaffung des Senats sollen politisch aufgeblähte Strukturen in Belgien verschlankt und Kosten eingespart werden. Damit eine garantierte deutschsprachige Vertretung auf föderaler Ebene in Belgien gesichert bleibt, müsste aber für die DG ein eigener Wahlkreis geschaffen werden. Noch ist dafür aber keine Lösung gefunden worden. In Aubel ist es am Samstagabend zu einem Großbrand gekommen. Das Feuer war nach ersten Erkenntnissen am frühen Abend ausgebrochen. Zahlreiche Einsatzkräfte der Feuerwehr waren schnell vor Ort. Sie konnten verhindern, dass sich die Flammen auf die umliegende Vegetation ausbreiten konnte. Wie es zu dem Brand kommen konnte, blieb zunächst noch unklar. Verletzt wurde niemand. Die Ermittlungen dauern an. Schon in der Nacht zum Samstag hatte sich in Aubel ein Gebäudebrand ereignet. Auch dabei kam niemand zu Schaden. Im Rahmen des Programmes zur Dorferneuerung werden im Kreis Euskirchen gleich 8 Projekte vom Land NRW gefördert. Gleich 3 Maßnahmen in Mechenich werden unterstützt. Mit insgesamt rund 591.000 Euro fließt mehr als die Hälfte aller Mittel für den Kreis nach Mechenich. Unterstützt werden damit der Bau eines Dorfgemeinschaftshauses in Schaven, die Sanierung des Dorfgemeinschaftshauses in Herzheim und die Umgestaltung des Dorfplatzes in Antweile. Das Public Viewing zum Fußball-WM-Achtelfinale zwischen Belgien und den USA wird in Eupen kurzfristig verlegt. Eigentlich sollte die Übertragung im Kolpinghaus stattfinden. Nun wird die Großbildleinwand in der Nacht zum Dienstag auf dem Parkplatz Bergstraße aufgebaut. Als Grund für die Entscheidung wurden Sicherheitsbedenken genannt. Polizei und Veranstalter gingen davon aus, dass das Kolpinghaus den erwarteten Besucherandrang nicht bewältigen kann. Außerdem gab es technische Probleme bei der Signalzuführung. Anpfiff ist heute Nacht um 2 Uhr. Aus diesem Grund wird das Spiel auf dem Parkplatz mit reduziertem Ton und ohne Mikrofondurchsagen übertragen. Damit sollen die Anwohner so wenig wie möglich gestört werden. 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

In Eifel und der Regio war ja am Wochenende wieder etwas los gewesen. Zahlreiche Veranstaltungen luden ja ein, vorbeizuschauen. Auch zum Start in die neue Woche gehen beispielsweise noch einige Kirmesveranstaltungen am Montag oder teilweise sogar noch am Dienstagabend weiter. Was Sie heute so unternehmen können, das weiß mein Kollege Lukas Blasius gleich hier wieder in den Veranstaltungstipps.

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1: Warum in die Ferne schweifen? Urlaubsfeeling mit Strand und Musik gibt's auch heute wieder bei der Beachparty im alten Schwimmbad in Euskirchen. Los geht's um 16 Uhr. Letzter Tag der Kirmes auf der Festwiese in Simmerath-Steckenborn. Ab 14 Uhr ist Kinderkirmes, um 18.30 Uhr wird der neue Hahnenkönig abgeholt. Am Abend ist Hahnenkönigsparty im Festzelt mit DJ Tim, ehe schließlich die Kirmes wieder vergraben wird. Heute ist auch letzter Tag bei der Stadtkirmes in Eschweiler. Ab 14 Uhr öffnen die rund 40 Buden und Fahrgeschäfte rund um den Markt. Zum Abschluss ist Familientag mit vielen Ermäßigungen. Am Roskapelchen in Aachen wird heute die Rosskirmes fortgesetzt. Das traditionelle Kirmestreiben beginnt bereits um 10 Uhr. Noch ein Kirmesabschluss. Zum letzten Mal öffnet die Vorweidener Kirmes in Würselen. Am Vormittag startet der Kirmesfrühschoppen. Abends ist Kirmesball im Festzelt mit DJ Guido. Abschied nehmen heißt es auch von der Kirmes in Würselen, Bruchweiden. Um 11 Uhr beginnt der Frühschoppen bei den 75. Weidener Jungenspielen. Ab 20 Uhr geht der Königsball mit DJ Andy sowie Benny Simmert und der Akustikband los. Gefeiert wird im Festzelt auf dem Marktplatz Bruchweiden. Die Kulturgeschichte des Rheinlandes lässt sich bei einem Besuch im LVR Freilichtmuseum in Mechernich-Kommern entdecken. Derzeit werden dort unter anderem die Sonderausstellungen Wir Rheinländer sowie Grässliche Glückseligkeit Faszination Kitsch gezeigt. Neu ist hier die Ausstellung Haus alt, mach neu. Ebenfalls neu ist eine Schau, die sich mit dem Thema Geburten im ländlichen Raum vor mehr als 100 Jahren beschäftigt. Derzeit wird auch die Wanderausstellung Netzwerk Börde gezeigt. Geöffnet ist täglich von 11 bis 17 Uhr. Immer einen Besuch wert ist Vogelsang IP in Schleiden. Die Ausstellung Bestimmung Herrenmensch entführt sie in dunkelste Kapitel der deutschen Vergangenheit. Aktuell wird sie von den drei Sonderausstellungen Auch du gehörst dem Führer, Visionen der Macht und Butterbrot ein Jahr Gefängnis begleitet. Die Schau Wildnisträume befasst sich mit der vielfältigen Flora und Fauna im Nationalpark Eifel. Außerdem finden täglich Ranger-Touren und Geländeführungen statt. Geöffnet ist von 10 bis 18 Uhr. Mit jeder Menge Programm geht die Kirmes in Uhren zu Ende. Am Vormittag ist Frühschoppen im Festzelt und am Abend werden die Sieger im Krugschlagen ermittelt. Für gute Stimmung sorgt DJ Killet. Und letzter Tag auch bei der Kirmes in Tommen. Im Festzelt ist ab dem Nachmittag Kirmesparty für die ganze Familie. Für die Musik sorgt hier locker vom Hocker. 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Schöne neue Woche.
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13: Örtlich fällt heute früh noch Regen, ansonsten sind viele Wolken unterwegs, am Nachmittag Wolken und Auflockerungen mit ordentlich Sonnenschein, vor allem in Richtung Kölner Bucht. Die Temperaturen klettern auf 29 Grad in Eupen und in Stolberg und auf 24 Grad in St. Veit und in Schleiden. Am Abend und in der Nacht nur noch gering bewölkt, die Temperaturen gehen auf 19 bis 14 Grad zurück. Der Dienstag dann zunächst dicht bewölkt, allerdings überall trocken, ab dem Nachmittag wieder mehr freundliche Abschnitte mit reichlich Sonnenschein und die Temperaturen klettern auf 25 bis 29 Grad.
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15: Ich bin Katrin Müller. Das Konzept zum Haushalt 2027 steht. Der Regierungsentwurf soll heute vom Kabinett beschlossen werden. Die klaffende Lücke von 21 Milliarden Euro sei vollständig geschlossen, hieß es vom Bundesfinanzministerium. Ein strikter Sparkurs sowie höhere Steuern und Abgaben sollen das fehlende Geld in die Bundeskasse spülen.
16: Alle Ressorts sollen 1% ihrer geplanten Ausgaben einsparen. Das bringt 4 Milliarden Euro. Auch sollen Bundeszuschüsse an die Sozialversicherungen zurückgefahren werden. Außerdem sollen eine höhere Tabaksteuer und eine Abgabe auf Plastik weitere Einnahmen bringen. Reichen tut es nach Koalitionskreisen dennoch nicht. Bundesfinanzminister Klingbeil muss demnach Rücklagen in Höhe von rund 10 Milliarden Euro heranziehen, um die Finanzlücke zu schließen. Geld, was in Zeiten schwächelnder Wirtschaft fehlen wird. Der Bundestag soll den Haushalt dann im Herbst beschließen. Tanja Wagner, Nachrichtenredaktion.
15: Kurz vor dem NATO-Gipfel in Ankara schlägt der ukrainische Präsident Selenskyj Alarm. Nach Erkenntnissen seiner Geheimdienste könnte Russland seine Angriffe noch einmal deutlich verstärken. Deshalb fordert Selenskyj weitere Patriot-Flugabwehrsysteme für die Ukraine. Beim NATO-Gipfel will er außerdem mit US-Präsident Trump über neue Militärhilfen und mögliche Schritte zu einem Ende des Kriegs sprechen. Im Güterverkehr und im öffentlichen Nahverkehr könnte sich der Personalmangel in den kommenden Jahren deutlich verschärfen. Der Grund ist eine große Zahl bevorstehender Renteneintritte. Darauf weist eine Studie des Kompetenzzentrums Fachkräftesicherung hin.
17: Besonders betroffen sind Lkw und Busfahrer. Bis 2041 scheiden laut der Studie rund 200.000 Brummifahrer und mehr als 60.000 Busfahrer altersbedingt aus dem Berufsleben aus. Schon heute kommt es im Nahverkehr wegen fehlenden Personals zu Fahrplanänderungen. Experten warnen, dass sich die Engpässe weiter verschärfen könnten. Sie empfehlen deshalb unter anderem, für ältere Beschäftigte die Jobs attraktiver zu machen, damit sie länger im Beruf bleiben, zum Beispiel mit flexibleren Arbeitsbedingungen. Thomas Deskin, Nachrichtenredaktion.
15: Zum Fußball. England steht im WM-Viertelfinale. Die Three Lions gewannen das Achtelfinale gegen Mexiko im legendären Aztekenstadion mit 3:2. In der nächsten Runde trifft England auf Norwegen, das zum ersten Mal überhaupt im Viertelfinale einer Fußball-WM steht. Die Mannschaft hat Rekordweltmeister Brasilien mit 2:1 rausgeworfen, dank zweier später Tore von Haaland.
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20: Willkommen zurück zu einer weiteren Stunde, der dritten Stunde der Frührevue. Mit mir Tobias Reuter und den besten Schlagern und Oldies geht's hinein in den Montag.
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Andi Holz blickt in dieser Stunde nochmal auf das Wetter für Eifel und Euregio im Hürtchenwaldwetter. Außerdem hat Kollege Jochen Späth das Gesundheitswetter für Sie. Das darf in dieser Stunde auch nicht fehlen. 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
2: Auch zum Start in die neue Woche bleibt das Wetter immer noch Impulsgeber für Bluthochdruck. Wer hierunter leidet, sollte anstrengende Tätigkeiten oder auch Aufregung vermeiden. Und auch die Neigung zu Kopfweh und Migräne bleibt heute weiter deutlich erhöht. Vor allem in den kühleren Morgenstunden, dort wo es noch ein bisschen regnet, kann es dann auch wieder zu rheumatischen Problemen, Gelenk-, Glieder- oder Knochenschmerzen kommen. Insgesamt überwiegen die positiven Wetterreize und außerdem sind auch noch jede Menge Pollen unterwegs. Wir haben eine mäßige bis starke Konzentration von Ampfer-, Wegerich- und Gräserpollen. In mäßiger Belastung sind Linden und Kiefer, aber auch Gänsefuß- und Nesselpollen in der Luft und in schwacher Konzentration auch einige Beifußpollen. Wir wünschen Ihnen einen angenehmen Start in die neue Woche.
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1: Örtlich fällt heute früh noch Regen, ansonsten sind viele Wolken unterwegs. Am Nachmittag Wolken und Auflockerungen mit ordentlich Sonnenschein, vor allem in Richtung Kölner Bucht. Die Temperaturen klettern auf 29 Grad in Eupen und in Stolberg und auf 24 Grad in St. Veit und in Schleiden. Am Abend und in der Nacht nur noch gering bewölkt, die Temperaturen gehen auf 19 bis 14 Grad zurück. Der Dienstag dann zunächst dicht bewölkt, allerdings überall trocken, ab dem Nachmittag wieder mehr freundliche Abschnitte mit reichlich Sonnenschein und die Temperaturen klettern auf 25 bis 29 Grad.
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2: Ich bin Dieter Speth. In Aachen konnten die langwierigen Koalitionsverhandlungen endlich abgeschlossen werden. CDU, SPD, Volt und FDP konnten eine Einigung erzielen. Damit wird Aachen nun erstmals in der Geschichte der Stadt von einem Vier-Parteien-Bündnis regiert. Dafür müssen in dieser Woche allerdings noch die zuständigen Parteigremien dem Koalitionsvertrag zustimmen. Am 14. Juli soll dann ein gemeinsames Kompromisspapier vorgestellt werden. Dann wollen die Parteien auch ihre gemeinsamen Ziele öffentlich erläutern. Derzeit herrscht noch Stillschweigen zu den genauen Inhalten der Einigung. Eine mögliche Abschaffung des Senats in Belgien rückt näher. Nach den Senatoren selbst haben nun auch die Abgeordneten der Kammer den Weg für Änderungen freigemacht. Sie änderten dazu mit erforderlicher Zweidrittelmehrheit den Artikel 195 entsprechend ab. Mit der Abschaffung des Senats sollen politisch aufgeblähte Strukturen in Belgien verschlankt und Kosten eingespart werden. Damit eine garantierte deutschsprachige Vertretung auf föderaler Ebene in Belgien gesichert bleibt, müsste aber für die DG ein eigener Wahlkreis geschaffen werden. Noch ist dafür aber keine Lösung gefunden worden. In Aubel ist es am Samstagabend zu einem Großbrand gekommen. Das Feuer war nach ersten Erkenntnissen am frühen Abend ausgebrochen. Zahlreiche Einsatzkräfte der Feuerwehr waren schnell vor Ort. Sie konnten verhindern, dass sich die Flammen auf die umliegende Vegetation ausbreiten konnte. Wie es zu dem Brand kommen konnte, blieb zunächst noch unklar. Verletzt wurde niemand. Die Ermittlungen dauern an. Schon in der Nacht zum Samstag hatte sich in Aubel ein Gebäudebrand ereignet. Auch dabei kam niemand zu Schaden. Im Rahmen des Programmes zur Dorferneuerung werden im Kreis Euskirchen gleich 8 Projekte vom Land NRW gefördert. Gleich 3 Maßnahmen in Mechenich werden unterstützt. Mit insgesamt rund 591.000 Euro fließt mehr als die Hälfte aller Mittel für den Kreis nach Mechenich. Unterstützt werden damit der Bau eines Dorfgemeinschaftshauses in Schaven, die Sanierung des Dorfgemeinschaftshauses in Herzheim und die Umgestaltung des Dorfplatzes in Antweile. Das Public Viewing zum Fußball-WM-Achtelfinale zwischen Belgien und den USA wird in Eupen kurzfristig verlegt. Eigentlich sollte die Übertragung im Kolpinghaus stattfinden. Nun wird die Großbildleinwand in der Nacht zum Dienstag auf dem Parkplatz Bergstraße aufgebaut. Als Grund für die Entscheidung wurden Sicherheitsbedenken genannt. Polizei und Veranstalter gingen davon aus, dass das Kolpinghaus den erwarteten Besucherandrang nicht bewältigen kann. Außerdem gab es technische Probleme bei der Signalzuführung. Anpfiff ist heute Nacht um 2 Uhr. Aus diesem Grund wird das Spiel auf dem Parkplatz mit reduziertem Ton und ohne Mikrofondurchsagen übertragen. Damit sollen die Anwohner so wenig wie möglich gestört werden. 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

Wie zeigt sich diese Sommerwoche wettertechnisch? Das weiß gleich wieder unser Wetterexperte Andi Holz vom Hürtschenwaldwetter. Wie immer mit dem Wetter für Eifel und Euregio.

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1: Der Regen der vergangenen Tage ist erst einmal durch. Heute erwartet uns Sonnenschein und ruhiges Sommerwetter mit nur harmlosen Schleierwolken. Die Höchstwerte erreichen am Nachmittag 26 Grad in Olpen und Eschweiler, 25 im Bereich des Hohen Venns, 24 rund um den Ruhrsee und den Obersee und 22 bis 23 Grad in den Eifelhöhen. Am Abend und in der Nacht sind nur wenige Wolken unterwegs. In der zweiten Nachthälfte gehen die Temperaturen auf Werte um 17 Grad in den Städten, 15 in mittleren Lagen und 13 Grad auf den Eifelhochflächen zurück. Ideale Bedingungen also, um die Wohnung durchzulüften. Ähnlich geht es zunächst auch noch am Samstag weiter, ehe es in Richtung Sonntag wieder wechselhafter wird.
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17: Örtlich fällt heute früh noch Regen, ansonsten sind viele Wolken unterwegs, am Nachmittag Wolken und Auflockerungen mit ordentlich Sonnenschein, vor allem in Richtung Kölner Bucht. Die Temperaturen klettern auf 29 Grad in Eupen und in Stolberg und auf 24 Grad in St. Veit und in Schleiden. Am Abend und in der Nacht nur noch gering bewölkt, die Temperaturen gehen auf 19 bis 14 Grad zurück. Der Dienstag dann zunächst dicht bewölkt, allerdings überall trocken, ab dem Nachmittag wieder mehr freundliche Abschnitte mit reichlich Sonnenschein und die Temperaturen klettern auf 25 bis 29 Grad.
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18: Ich bin Katrin Müller. Im Bundeskabinett soll heute der Regierungsentwurf für den Haushalt 2027 sowie die Finanzplanung bis 2030 beschlossen werden. Finanzminister Klingbeil konnte die Milliardenfinanzlücke für 2027 schließen, muss dafür aber rund 6,8 Milliarden Euro aus einer Rücklage entnehmen. Geplant sind Ausgaben von mehr als 555 Milliarden Euro sowie eine Nettokreditaufnahme von fast 120 Milliarden Euro. Das Sparpaket für die gesetzlichen Krankenkassen ist noch nicht ganz in trockenen Tüchern. Vor der geplanten Abstimmung im Bundestag in dieser Woche ringen Union und SPD weiter um Änderungen. Unter anderem bei der Familienversicherung und beim Geld vom Bund.
19: Bei der Familienversicherung kommt die Koalition den Betroffenen offenbar doch noch etwas entgegen. Wer Kinder unter 12 Jahren hatte, soll den Ehepartner weiter kostenlos mitversichern können. Bisher war nur eine Grenze bis zum 7. Geburtstag des Kindes geplant. Außerdem könnte der Bund die Krankenkassen stärker unterstützen. Zoe Tassovali, Nachrichtenredaktion.
18: Der Fachkräftemangel in Deutschland könnte sich Experten zufolge erheblich verschärfen. Laut einer Studie des Kompetenzzentrums Fachkräftesicherung gehen in den nächsten 10 bis 15 Jahren rund 4,6 Millionen Fachkräfte in Rente. Mehr als 3,6 Millionen davon arbeiten bereits heute in Engpassberufen. Besonders betroffen sind Verkehrs- und Bauberufe. Zum Fußball. England steht im WM-Viertelfinale. Die Three Lions gewannen das Achtelfinale gegen Mexiko im legendären Aztekenstadion mit 3:2.
20: Nach der dramatischen Niederlage im Aztekenstadion sitzt die Enttäuschung hier tief. Manche hatten schon sogar vom WM-Titel geträumt und dieser Traum ist natürlich nun geplatzt. Die Begeisterung der Mexikaner für dieses Turnier war riesig. Eine WM im eigenen Land werden die meisten natürlich nie wieder erleben. Aber wer Mexiko kennt, weiß, hier leidet niemand allein. Siege werden mit Freunden gefeiert und Niederlagen gemeinsam betrauert. Aus Mexiko-Stadt Andrea Sosa Cabrios.
18: In der nächsten Runde trifft England auf Norwegen, das zum ersten Mal überhaupt im Viertelfinale einer Fußball-WM steht. Die Mannschaft hat Rekordweltmeister Brasilien mit 2:1 rausgeworfen, dank zweier später Tore von Haaland.
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23: Die letzte Stunde der Frührevue beginnt jetzt. Und das am Mikrofon mit mir, Tobias Reuter, noch bis 10 Uhr. Guten Morgen.
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0: Gleich hören Sie hier unsere Energiespartipps. Es darf wieder Energie gespart werden. Außerdem geht es zur zweiten Hälfte der Stunde nochmal raus in den Garten. Unser Gärtnermeister mit Tipps für Ihre Gartenarbeit.
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1: Widder.
2: Auch wenn Sie sich sonst lieber im Hintergrund halten, unter Venus können Sie Ihren Gefühlen freien Lauf lassen.
1: Stier.
2: Sie sollten heute etwas zurücktreten. Sie haben zu viel Geld für Luxus ausgegeben. Jetzt müssen Sie erstmal mit weniger auskommen.
1: Zwillinge.
2: Sie sind bei Ihrem Vorgesetzten hoch angesehen. Da stehen Ihnen viele Türen offen.
1: Krebs.
2: Mit den Kollegen kommen Sie gut klar und die Arbeit erledigen Sie mit einer entspannten Routine.
1: Löwe.
2: Abwarten und Tee trinken ist ein gutes Motto, um eine Erkältung gesund zu meistern. Werfen Sie den Wasserkocher an.
1: Jungfrau.
2: Setzen Sie sich am Arbeitsplatz nicht unter Druck. Wenn Sie locker bleiben, meistern Sie Ihre Aufgaben viel leichter.
1: Waage.
2: Ihr Körper setzt Ihnen Grenzen. Ignorieren Sie diese nicht leichtsinnig, sondern schalten Sie einen Gang zurück, wenn es nötig ist.
1: Skorpion.
2: Obwohl Sie ausreichend Arbeit und Vorhaben auf dem Plan haben, müssen Sie sich nicht verausgaben.
1: Schütze.
2: Die Sonne bringt Sie heute zum Lachen. Genießen Sie ein paar Stunden in der Natur.
1: Steinbock.
2: Der Erfolg will sich einfach nicht einstellen. Gehen Sie den Gründen nach und

0: ändern Sie notfalls Ihre Strategie.
1: Wassermann.
0: Anscheinend sticht Sie der Hafer. Fragen Sie jetzt bitte nicht allen Ernstes, ob wahre Liebe ewig hält.
1: Fische.
0: Mond und Neptun schießen quer. Das wirkt sich auf Ihre Leistungsbereitschaft und Arbeitsergebnisse negativ aus.

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2: In manch einem Heizungsraum herrschen nicht selten Temperaturen über 25 Grad. Die angrenzenden Räume werden dadurch passiv mitgeheizt. Da aber auch meist kalte Trinkwasserleitungen im Heizungsraum verlaufen, können diese auf unerwünscht hohe Temperaturen kommen und Keime vermehren sich. Die hohen Temperaturen im Raum sind meist auf fehlende oder schlechte Isolierung von Rohren und Bauteilen zurückzuführen. Dies kann jeder mit etwas handwerklichem Geschick einfach nachbessern. Auch heiße Abgasrohre können mit geeigneter Isolierung verkleidet werden. Also, meine Lieben, zeigt der rebellischen Wärme ihre Grenzen und wickelt sie ein.
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1: Örtlich fällt heute früh noch Regen, ansonsten sind viele Wolken unterwegs, am Nachmittag Wolken und Auflockerungen mit ordentlich Sonnenschein, vor allem in Richtung Kölner Bucht. Die Temperaturen klettern auf 29 Grad in Eupen und in Stolberg und auf 24 Grad in St. Veit und in Schleiden. Am Abend und in der Nacht nur noch gering bewölkt, die Temperaturen gehen auf 19 bis 14 Grad zurück. Der Dienstag dann zunächst dicht bewölkt, allerdings überall trocken, ab dem Nachmittag wieder mehr freundliche Abschnitte mit reichlich Sonnenschein und die Temperaturen klettern auf 25 bis 29 Grad.
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2: Ich bin Dieter Spieth. Mehr als 2800 Bürger haben in Spa eine Petition unterzeichnet, mit der eine Volksbefragung zum Standort des Rathauses gefordert wird. Sie wurde am Samstag dem Generaldirektor der Stadt überreicht. Seit Jahren wird in der Bäderstadt über einen möglichen Umzug der Stadtverwaltung debattiert. Mehrere Standorte wurden diskutiert, darunter auch die Villa Royal. In den letzten Wochen hatte die Oppositionsfraktion Alternativ Plus bereits eine Volksbefragung zu dem Thema angeregt. Wie der Rat der Stadt mit der Petition umgehen wird, bleibt abzuwarten. In Würselen sind 33 Altkleidercontainer mit sofortiger Wirkung außer Betrieb genommen worden. Der bisherige Betreiber habe die Bereitstellung fristlos gekündigt. Weil die Container nicht mehr geleert werden, entstehen bereits aktuell illegale Müllablagerungen im Stadtgebiet. Derzeit prüft die Stadt die rechtlichen Folgen. Sie bittet die Bürger eindringlich, keine Altkleider an den überfüllten Containern abzustellen. Stattdessen können die Kleidungsstücke zu den Wertstoffhöfen oder zu den 6 Containerstandorten der Regio-Entsorgung gebracht werden. Die Stadt arbeitet nach eigenen Angaben an einer neuen dauerhaften Lösung. Anwohner rund um den Mechenischer Bahnhof müssen sich in der Nacht zum Freitag auf massive Lärmbelästigung durch Gleisarbeiten einstellen. Zwischen 20 Uhr am Donnerstagabend und 5 Uhr am Freitagmorgen findet ein sogenannter Belastungsstopfgang zur Instandhaltung und Optimierung der Infrastruktur statt, heißt es von der Deutschen Bahn. Weil es sehr laut wird, können Anwohner, die sich vom Lärm gestört fühlen, in einem nahegelegenen Hotel übernachten. In Prüm ist am Samstag die Jahresausstellung der Europäischen Vereinigung Bildender Künstler in Eifel und Ardennen eröffnet worden. Auch bei der 68. Auflage werden einen Monat lang Werke von Kunstschaffenden aus den 4 Ländern der Grenzregion gezeigt. Seit 1957 bringt die Ausstellung jedes Jahr Kunstschaffende aus der Großregion in Prüm zusammen. In diesem Jahr gab es fast 200 Bewerbungen. Zur Eröffnung am Samstag wurde der Maler und Bildhauer Dirk Engelken aus Trier mit dem Kaiser-Lothar-Preis der Stadt Prüm ausgezeichnet. Der Förderpreis für junge Künstler ging an Mila Wolgener aus Aachen. Parallel zur Ausstellung findet eine Sonderaktion statt. Kleinformatige Kunstwerke wurden gespendet, um direkt gekauft werden zu können. Die Erlöse der Auktion kommen der Künstlervereinigung zugute. Die Jahresausstellung ist bis zum 2. August im Konvikthaus der Kultur in Prüm zu sehen. 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

0: Es geht jetzt nochmal raus in den Garten.
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2: Weil viele Hörer immer wieder bei uns nachfragen, haben wir heute mal zwei Gartenarbeiten für den Hochsommer zusammengefasst. Es geht um Pflegemaßnahmen an Hecken und Rosen, die im Hochsommer am besten Anfang Juli erledigt werden sollten. Gärtnermeister Karl-Josef Schmitz rät, den Sommerheckenschnitt nicht zu verpassen.
3: Sie ist jetzt stark ausgetrieben und es ist der optimale Zeitpunkt, die Hecke jetzt zu formieren. Wenn Sie die Hecke jetzt schneiden, dann wird sie auch noch wieder einen leichten Austrieb haben, aber der wird nicht mehr so stark sein wie im Frühjahr.
2: Es macht also durchaus Sinn, jetzt zur Schere zu greifen. Der Zeitpunkt sollte aber genau gewählt sein.
3: Machen Sie auch den Heckenschnitt nicht bei sehr starker Sonne. Machen Sie es einfach in den Stunden, vielleicht am Morgen oder zum Abend hin, um Verbrennungen zu vermeiden.
2: Und auch die Rosen brauchen jetzt ein bisschen Aufmerksamkeit. Damit diese gut durch trockene Hochsommertage kommen, gibt es ein paar einfache Tricks.
3: Es ist gut, wenn Sie verblühte Rosen etwas ausschneiden. Es würden sich sonst Hagebutten bilden und diese Hagebutten würden der Rose sehr viel Kraft wegnehmen. Eine Edelrose bildet bessere Blüten, wenn man halt die alten Blüten herausschneidet und somit das Wachstum fördert und es entstehen wieder neue Blütenknospen. Dann können Sie die Rosen auch noch düngen.
2: Und dann gibt es noch einen Tipp für die Rosenbegleitbepflanzung.
3: Wenn Sie Steppensalbei in Ihrem Garten haben, so als Rosenbegleiter, sollte dieser nach der ersten Blüte zurückgeschnitten werden, um circa die Hälfte. Durch diesen Rückschnitt fördern Sie das Wachstum und er wird auch noch ein zweites Mal blühen.
2: Na also, Hecken und Rosen müssen in der Sommersonne nicht leiden. Und das Beste daran ist, Sie können die Arbeiten sogar dann erledigen, wenn es noch nicht so heiß ist. Es leben unsere Hecken.
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Die Frührevue ist rum und damit begrüßt sie gleich Barbara Müller zum Rendezvous ab 10. Ich bin Tobias Reuter, sage Tschüss und wünsche noch einen schönen Montag.

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5: Örtlich fällt heute früh noch Regen, ansonsten sind viele Wolken unterwegs, am Nachmittag Wolken und Auflockerungen mit ordentlich Sonnenschein, vor allem in Richtung Kölner Bucht. Die Temperaturen klettern auf 29 Grad in Eupen und in Stolberg und auf 24 Grad in St. Veit und in Schleiden. Am Abend und in der Nacht nur noch gering bewölkt, die Temperaturen gehen auf 19 bis 14 Grad zurück. Der Dienstag dann zunächst dicht bewölkt, allerdings überall trocken, ab dem Nachmittag wieder mehr freundliche Abschnitte mit reichlich Sonnenschein und die Temperaturen klettern auf 25 bis 29 Grad.
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6: Ich bin Katrin Müller. Mehr als die Hälfte der Deutschen ist gegen die von der Regierungskoalition geplante Ausweitung der sachgrundlosen Befristung bei Einstellungen. In einer YouGov-Umfrage für die dpa lehnen die Reform insgesamt 54% ab, 26% befürworten sie. Die Regierungskoalition plant im Zuge der Sozialstaatsreformen die Möglichkeit einer längeren Befristung von Arbeitsverhältnissen. Schwarz-Rot will den Entwurf für den Bundeshaushalt 2027 heute im Kabinett beschließen. Unterm Strich steigt die Neuverschuldung auf rund 200 Milliarden Euro. Aus guten Gründen, sagt Bundesfinanzminister Klingbeil.
7: Wir können uns gegen Kreml-Chef Putin nicht mit einer schwarzen Null verteidigen, sagt der Bundesfinanzminister. Heißt, die Bundeswehr muss aufgerüstet werden. Sparen will er auch, aber das reicht nicht. Deshalb greift er auch auf Geld zurück, das ursprünglich für andere Zwecke vorgesehen war, um ein Riesenfinanzloch zu stopfen. Claudia Wächter, Nachrichtenredaktion.
6: SPD-Sozialpolitiker plädieren für mehrjährige Übergangsfristen bei der geplanten Abschaffung der abschlagsfreien Frührente nach 45 Beitragsjahren. Die sozialpolitische Sprecherin der SPD-Bundestagsfraktion Klose sagte dem Redaktionsnetzwerk Deutschland, sie halte eine Übergangsfrist von 5 Jahren für sinnvoll. Ein SPD-Kollege spricht sogar von 10 Jahren. Zum Fußball. Skandal bei der WM. Der Weltverband FIFA hat die Rotsperre gegen den besten Torjäger der USA, Balogun, aufgehoben. Offenbar unter dem Druck von US-Präsident Trump. Entsprechende Berichte kritisierte auch der womöglich künftige Bundestrainer Klopp scharf.
8: Trump soll persönlich bei FIFA-Boss Infantino angerufen haben, berichten mehrere Medien. Überraschend hatte der Weltverband am Abend mitgeteilt, dass Balogun im WM-Achtelfinale gegen Belgien spielen darf. Die Rotsperre aus dem 16. Finale gegen Bosnien-Herzegowina wurde zur Bewährung ausgesetzt. Trump reagierte umgehend auf seiner Plattform Truth Social und schrieb: Danke FIFA, es sei eine große Ungerechtigkeit wieder gut gemacht worden. Diana Kramer, Nachrichtenredaktion.
6: Bei der WM stehen die nächsten Viertelfinalteilnehmer fest. Norwegen trifft auf England. Die Norweger hatten überraschend Rekordweltmeister Brasilien mit 2:1 aus dem Turnier geworfen. England besiegte Mexiko im Achtelfinale mit 3:2.
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11: So, also ich bin schon mal da, Sie auch, liebe Hörerinnen und Hörer. Dann kann es ja losgehen mit unserer neuen Rendezvous-Woche. Barbara Müller begrüßt Sie ganz herzlich und wir starten mit Marina Koller und mit Visage.
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1: Aktuell sprechen wir bei So geht's, Arbeit und Beruf über die vielen Möglichkeiten grenzüberschreitender Arbeitsverhältnisse. Ohne Grund suchen heute noch viele Unternehmen nur vor ihrer eigenen Haustür nach passenden Mitarbeitern. Der größte Vorteil, nämlich die Nähe zur Grenze, wird dabei oft außer Acht gelassen. Bei den Arbeitnehmern ist es genauso. Sie sorgen sich um Bürokratie, Lohn, Verträge, Steuern oder Abgaben und manchmal auch vor der Sprachbarriere. Letztere scheint die einzig wirkliche Hürde zu sein. Alles andere ist meist kein Problem, erklärt Melissa Heidenrath, Koordinatorin bei der Grenzarbeit Kerkrade im Eurode Business Center.
2: Eigentlich ist es ein bisschen vergleichbar wie in Deutschland, die Arbeitskräfte. Manche Betriebe, da muss man Niederländisch oder Englisch können, aber das braucht nicht überall. Wir haben auch manche Betriebe, wo man auch Deutsch sprechen kann.
1: Manchmal lohnt

0: sich sogar, bei der Jobsuche über die Grenze zu schauen. Das ist je nach individuellem Bedürfnis ganz unterschiedlich. Heidenrath nennt ein Beispiel, bei dem sich in Deutschland leben und in den Niederlanden arbeiten durchaus auch finanziell bemerkbar machen kann.
1: Meine Krankenversicherung zahlt in Holland jeder das Gleiche. Wir haben wohl Pakete, dass man mehr zahlen kann, aber es ist nicht so wie in Deutschland, dass das ein prozentual ist vom Gehalt.
0: Um alle Fragen klären zu können, ist ein persönliches Beratungsgespräch stets besonders sinnvoll.
1: Am besten ist, wenn Sie vorbeikommen im Eurode Business Center, dann können wir gucken, was Sie suchen und was für Kräfte wir haben, weil es sind ganz viele verschiedene Sachen, wo man sich Beratung lassen muss.
0: Eine freundliche Einladung. Und wir haben noch ein Beispiel, wo grenzüberschreitendes Arbeiten ein Vorteil sein kann, nämlich in der IT oder der Informatik. Wer hier Fachkraft ist, spricht in der Regel fließend Englisch. Wer aber über eine andere Muttersprache als Deutsch verfügt, muss Deutsch als zweite Sprache oft genauso gut beherrschen wie Englisch. Darauf wird in den IT-Konzernen der Niederlande meist weit weniger geachtet.
1: In Holland sprechen die alle Englisch, also da braucht man gar kein Niederländisch für zu können.
0: Alle Informationen dazu finden Sie im Online-Angebot der Agentur für Arbeit Aachen-Düren.
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1: Heute Nachmittag lockert es verbreitet wieder auf. Die meiste Sonne gibt's dabei in der Kölner Bucht. Rund um Erftstadt und Weilerswist wird's mit 29 Grad auch am wärmsten. Ansonsten 28 Grad in Raren und in Aachen, 24 Grad in Simmerath und in Büttchenbach. Am Abend und in der Nacht viele Wolken, aber kaum noch Schauer. Die Temperaturen gehen auf 18 bis 14 Grad zurück. Der Dienstag startet verbreitet dicht bewölkt. Am Nachmittag viele Sonnenmomente und es wird wieder deutlich wärmer mit 25 bis 29 Grad.
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3: Ich bin Dieter Speth. Mehr als 2800 Bürger haben in Spa eine Petition unterzeichnet, mit der eine Volksbefragung zum Standort des Rathauses gefordert wird. Sie wurde am Samstag dem Generaldirektor der Stadt überreicht. Seit Jahren wird in der Bäderstadt über einen möglichen Umzug der Stadtverwaltung debattiert. Mehrere Standorte wurden diskutiert, darunter auch die Villa Royal. In den letzten Wochen hatte die Oppositionsfraktion Alternativ Plus bereits eine Volksbefragung zu dem Thema angeregt. Wie der Rat der Stadt mit der Petition umgehen wird, bleibt ab. Zu warten. In Würselen sind 33 Altkleidercontainer mit sofortiger Wirkung außer Betrieb genommen worden. Der bisherige Betreiber habe die Bereitstellung fristlos gekündigt. Weil die Container nicht mehr geleert werden, entstehen bereits aktuell illegale Müllablagerungen im Stadtgebiet. Derzeit prüft die Stadt die rechtlichen Folgen. Sie bittet die Bürger eindringlich, keine Altkleider an den überfüllten Containern abzustellen. Stattdessen können die Kleidungsstücke zu den Wertstoffhöfen oder zu den 6 Containerstandorten der Regio-Entsorgung gebracht werden. Die Stadt arbeitet nach eigenen Angaben an einer neuen dauerhaften Lösung. Anwohner rund um den Mechenischer Bahnhof müssen sich in der Nacht zum Freitag auf massive Lärmbelästigung durch Gleisarbeiten einstellen. Zwischen 20 Uhr am Donnerstagabend und 5 Uhr am Freitagmorgen findet ein sogenannter Belastungsstopfgang zur Instandhaltung und Optimierung der Infrastruktur statt, heißt es von der Deutschen Bahn. Weil es sehr laut wird, können Anwohner, die sich vom Lärm gestört fühlen, in einem nahegelegenen Hotel übernachten. In Prüm ist am Samstag die Jahresausstellung der Europäischen Vereinigung Bildender Künstler in Eifel und Ardennen eröffnet worden. Auch bei der 68. Auflage werden einen Monat lang Werke von Kunstschaffenden aus den 4 Ländern der Grenzregion gezeigt. Seit 1957 bringt die Ausstellung jedes Jahr Kunstschaffende aus der Großregion in Prüm zusammen. In diesem Jahr gab es fast 200 Bewerbungen. Zur Eröffnung am Samstag wurde der Maler und Bildhauer Dirk Engelken aus Trier mit dem Kaiser-Lothar-Preis der Stadt Prüm ausgezeichnet. Der Förderpreis für junge Künstler ging an Mila Wolgener aus Aachen. Parallel zur Ausstellung findet eine Sonderaktion statt. Kleinformatige Kunstwerke wurden gespendet, um direkt gekauft werden zu können. Die Erlöse der Auktion kommen der Künstlervereinigung zugute. Die Jahresausstellung ist bis zum 2. August im Konvikthaus der Kultur in Prüm zu sehen. 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

Radio 700, Sie hören das Rendezvous am Montagvormittag und gleich schauen wir wieder, wie gewohnt an dieser Stelle, aufs Gesundheitswetter nach Scott McKenzie und der entführt uns nach San Francisco.

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2: Auch zum Start in die neue Woche bleibt das Wetter immer noch Impulsgeber für Bluthochdruck. Wer hierunter leidet, sollte anstrengende Tätigkeiten oder auch Aufregung vermeiden. Und auch die Neigung zu Kopfweh und Migräne bleibt heute weiter deutlich erhöht. Vor allem in den kühleren Morgenstunden, dort wo es noch ein bisschen regnet, kann es dann auch wieder zu rheumatischen Problemen, Gelenk-, Glieder- oder Knochenschmerzen kommen. Insgesamt überwiegen die positiven Wetterreize und außerdem sind auch noch jede Menge Pollen unterwegs. Wir haben eine mäßige bis starke Konzentration von Ampfer-, Wegerich- und Gräserpollen. In mäßiger Belastung sind Linden und Kiefer, aber auch Gänsefuß- und Nesselpollen in der Luft und in schwacher Konzentration auch einige Beifußpollen. Wir wünschen Ihnen einen angenehmen Start in die neue Woche.
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0: Stunde 1 geht so langsam zu Ende. Gleich gibt es hier noch ein bisschen Musik und dann den nächsten Serviceblock. Und dann bin ich wieder für Sie da. Unter anderem habe ich dann wieder den Autodoktor im Gepäck. Also, bis gleich.
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15: Heute Nachmittag lockert es verbreitet wieder auf. Die meiste Sonne gibt's dabei in der Kölner Bucht. Rund um Erftstadt und Weilerswist wird's mit 29 Grad auch am wärmsten. Ansonsten 28 Grad in Raren und in Aachen, 24 Grad in Simmerath und in Büttchenbach. Am Abend und in der Nacht viele Wolken, aber kaum noch Schauer. Die Temperaturen gehen auf 18 bis 14 Grad zurück. Der Dienstag startet verbreitet dicht bewölkt. Am Nachmittag viele Sonnenmomente und es wird wieder deutlich wärmer mit 25 bis 29 Grad.
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16: Ich bin Katrin Müller.
6: Mehr als die Hälfte der Deutschen ist gegen die von der Regierungskoalition geplante Ausweitung der sachgrundlosen Befristung bei Einstellungen. In einer YouGov-Umfrage für die dpa lehnen die Reform insgesamt 54% ab, 26% befürworten sie. Die Regierungskoalition plant im Zuge der Sozialstaatsreformen die Möglichkeit einer längeren Befristung von Arbeitsverhältnissen. Zum Start einer erneuten Hitzewelle spitzt sich in Frankreich die Waldbrandgefahr zu. Im Süden des Landes kämpfen Feuerwehren gegen einen riesigen Brand. Die Behörden haben die Evakuierung von rund 10.000 Menschen aus mehreren Ortschaften angeordnet.
16: In dem betroffenen Gebirgsmassiv westlich von Perpignan hat das Feuer sich bereits durch 4.600 Hektar Fläche gefressen. Der ausufernde Brand führte auch zu einer Anpassung der dritten Etappe der Tour de France, die heute durch die betroffene Region führt. Auch an anderen Orten in Frankreich brachen Brände aus. Der staatliche Wetterdienst warnte für Dutzende Departements vor einer hohen Brandgefahr. Michael Evers, Paris.
6: In Baden-Württemberg in Offenburg hat die Polizei nach Schüssen einen toten Mann und eine verletzte Frau gefunden. Die Frau starb dann aber kurze Zeit später im Krankenhaus, teilte die Polizei mit. In der Nähe des Tatorts hätten die Einsatzkräfte eine Waffe gefunden. Nach aktuellen Erkenntnissen besteht keine Gefahr für die Bevölkerung. Was sich genau ereignet hat, wird noch ermittelt. Zum Fußball. Skandal bei der WM. Der Weltverband FIFA hat die Rotsperre gegen den besten Torjäger der USA bei Balogun aufgehoben. Offenbar unter dem Druck von US-Präsident Trump. Entsprechende Berichte kritisierte auch der womöglich künftige Bundestrainer Klopp scharf.
17: Trump soll persönlich bei FIFA-Boss Infantino angerufen haben, berichten mehrere Medien. Überraschend hatte der Weltverband am Abend mitgeteilt, dass Balogun im WM-Achtelfinale gegen Belgien spielen darf. Die Rotsperre aus dem 16. Finale gegen Bosnien-Herzegowina wurde zur Bewährung ausgesetzt. Trump reagierte umgehend auf seiner Plattform Truth Social und schrieb: Danke FIFA, es sei eine große Ungerechtigkeit wieder gut gemacht worden. Diana Kramer, Nachrichtenredaktion.
6: Bei der WM stehen die nächsten Viertelfinalteilnehmer fest. Norwegen trifft auf England. Die Norweger hatten überraschend Rekordweltmeister Brasilien mit 2:1 aus dem Turnier geworfen. England besiegte Mexiko im Achtelfinale mit 3:2.
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19: Mit Wind und Elton John geht's in die zweite Rendezvous-Stunde, zu der Sie Barbara Müller nochmal ganz herzlich begrüßt. Schönen guten Morgen.
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0: Musik von Elton John und der Rocketman. Und immer wieder, wenn ich dieses Lied höre, denke ich, mit diesem Mann möchte ich nicht tauschen und auch nicht mit dessen Familie. Denn wenn man dann seine Tasche gepackt hat, die er dann so beschreibt, wie dann wieder so weit weggeht von der Familie. Ja, und das ist ja wirklich ein Job, so Astronaut, so im Weltall und so weiter. Da kann man ja nicht mal eben kurz nach Hause, ne? Das ist ja genau das Problem. Wenn man weg ist, dann ist man tatsächlich richtig, richtig lange weg. Ja, und vor allem auch richtig weit weg. Wie gesagt, das sind Entfernungen, die übersteigen ja fast die Dimensionen, die man sich selber so für sich vorstellen kann. Naja, wie auch immer, schöner Song auf jeden Fall. Jetzt schauen wir mal gleich, was es in dieser Stunde bei uns so zu hören gibt. Den Veranstaltungskalender haben wir wie immer dabei. Die Regionalnachrichten wie gewohnt um 5:30 und gleich ist der Autodoktor dann wieder an der Reihe nach den Searchers.
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0: Die Pflicht, Autos alle 2 Jahre zur Hauptuntersuchung, im Volksmund TÜV genannt, zu bringen, ist fast so alt wie die Bundesrepublik. Nun gab und gibt es Pläne, die HU etwas zu modernisieren. Unter anderem geht es um Abgaswerte und, für viele Autofahrer viel wichtiger, die Idee, ältere Pkw über 10 Jahre jährlich untersuchen zu lassen. Wie praxisnah diese Ideen sind und wann sie umgesetzt werden könnten, darüber spreche ich jetzt mit Johannes Köbler von der Zeitschrift Auto Straßenverkehr. Herr Köbler, was soll sich denn jetzt konkret verändern?
1: Da ist ein ganzes Bündel an Maßnahmen geplant. Ich denke, ich beschränke mich hier mal auf die allerwichtigsten. Punkt 1, das betrifft die Rückrufe der Autohersteller, die für die Fahrsicherheit wichtig sind. Bei der HU soll der Prüfer künftig kontrollieren, ob der Mangel auch behoben worden ist. Falls nicht, fällt das Auto durch. Beim zweiten Projekt geht es um Sicherheitssysteme wie Airbags oder Notbremsassistenten, die ebenfalls in Ordnung sein müssen. Das soll über die sogenannte OBD-Buchse, diese Buchse mit den vielen Pins, gecheckt werden, die Datenschnittstelle des Autos.
0: Gibt es weitere Ideen, Vorschläge für die Reform der Hauptuntersuchung?
1: Es gibt noch ein wichtiges Thema und das ist mal wieder das Abgasverhalten der PKWs. Künftig will die EU nämlich auch die Stickoxide und die Anzahl der Rußpartikel messen, die aus dem Auspuff kommen. Diese Emissionen gelten bei modernen Dieseln und Benzindirekteinspritzern als ein sensibles, ein bisschen kritisches Thema, weil sie sich mit den bisherigen Methoden nur eingeschränkt erfassen lassen.
0: Ich rate mal, für Autofahrer werden die neuen Vorschriften, also die HU-Gebühren, wohl nicht günstiger. Gibt es da schon Infos zu den Mehrkosten?
1: Ja, es ist ja noch ein bisschen hin, bis diese Vorschläge umgesetzt werden. Das heißt, Stand heute kann man darüber nur spekulieren. Es gibt aber auch, das kann ich auf jeden Fall sagen, es gibt aber auch Nachrichten, über die sich viele freuen werden. Letztes Jahr kam ja die Idee auf, Autos, die über 10 Jahre alt sind, jedes Jahr zur Hauptuntersuchung zu bitten. Das sind in Deutschland etwa 30 Millionen Pkw. Der Vorschlag kam seinerzeit aus der EU-Kommission und der ist jetzt vom Tisch. Das wird es also nicht geben. Dann gibt es noch ein zweites Thema, was ich als positiv betrachten würde, nämlich eines für die Langzeiturlauber. Die können ihr Auto oder ihr Wohnmobil künftig auch in ihrem Gastland zur technischen Prüfung fahren, kriegen dann eine Tauglichkeitsbescheinigung, die allerdings dann nur für 6 Monate gilt.
0: Wann könnten oder sollen die Neuerungen denn eigentlich eingeführt werden? Ist da schon ein Datum bekannt?
1: Auch da muss ich passen, auch da gibt es keinen definierten Zeitplan. Sicher ist nur, dass es auch da nicht so ganz schnell gehen wird. Weil all diese Initiativen, Ideen, Vorstöße, über die wir da jetzt eben gesprochen haben, die kommen aus dem Verkehrsausschuss des Europäischen Parlaments in Straßburg. Und bevor die in Kraft treten, müssen sich das EU-Parlament, der Ministerrat und die EU-Kommission nochmal einigen. Das heißt, es wird noch einiges an Abstimmung erfordern. Danach, wenn diese Abstimmung vollzogen ist, dann werden die Richtlinien in jeweils nationales Recht umgesetzt. Und auch das kann wiederum je nach Land etwas unterschiedlich sein und ausfallen.
0: Johannes Köbler, Redakteur der Zeitschrift Autostraßenverkehr, besten Dank.
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1: Heute Nachmittag lockert es verbreitet wieder auf. Die meiste Sonne gibt's dabei in der Kölner Bucht. Rund um Erftstadt und Weilerswist wird's mit 29 Grad auch am wärmsten. Ansonsten 28 Grad in Raren und in Aachen, 24 Grad in Simmerath und in Büttchenbach. Am Abend und in der Nacht viele Wolken, aber kaum noch Schauer. Die Temperaturen gehen auf 18 bis 14 Grad zurück. Der Dienstag startet verbreitet dicht bewölkt. Am Nachmittag viele Sonnenmomente und es wird wieder deutlich wärmer mit 25 bis 29 Grad.
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3: Ich bin Dieter Spieth. Mehr als 2800 Bürger haben in Spa eine Petition unterzeichnet, mit der eine Volksbefragung zum Standort des Rathauses gefordert wird. Sie wurde am Samstag dem Generaldirektor der Stadt überreicht. Seit Jahren wird in der Bäderstadt über einen möglichen Umzug der Stadtverwaltung debattiert. Mehrere Standorte wurden diskutiert, darunter auch die Villa Royal. In den letzten Wochen hatte die Oppositionsfraktion Alternativ Plus bereits eine Volksbefragung zu dem Thema angeregt. Wie der Rat der Stadt mit der Petition umgehen wird, bleibt ab zu warten. In Würselen sind 33 Altkleidercontainer mit sofortiger Wirkung außer Betrieb genommen worden. Der bisherige Betreiber habe die Bereitstellung fristlos gekündigt. Weil die Container nicht mehr geleert werden, entstehen bereits aktuell illegale Müllablagerungen im Stadtgebiet. Derzeit prüft die Stadt die rechtlichen Folgen. Sie bittet die Bürger eindringlich, keine Altkleider an den überfüllten Containern abzustellen. Stattdessen können die Kleidungsstücke zu den Wertstoffhöfen oder zu den 6 Containerstandorten der Regio-Entsorgung gebracht werden. Die Stadt arbeitet nach eigenen Angaben an einer neuen dauerhaften Lösung. Anwohner rund um den Mechernicher Bahnhof müssen sich in der Nacht zum Freitag auf massive Lärmbelästigung durch Gleisarbeiten einstellen. Zwischen 20 Uhr am Donnerstagabend und 5 Uhr am Freitagmorgen findet ein sogenannter Belastungsstopfgang zur Instandhaltung und Optimierung der Infrastruktur statt, heißt es von der Deutschen Bahn. Weil es sehr laut wird, können Anwohner, die sich vom Lärm gestört fühlen, in einem nahegelegenen Hotel übernachten. In Prüm ist am Samstag die Jahresausstellung der Europäischen Vereinigung Bildender Künstler in Eifel und Ardennen eröffnet worden. Auch bei der 68. Auflage werden einen Monat lang Werke von Kunstschaffenden aus den 4 Ländern der Grenzregion gezeigt. Seit 1957 bringt die Ausstellung jedes Jahr Kunstschaffende aus der Großregion in Prüm zusammen. In diesem Jahr gab es fast 200 Bewerbungen. Zur Eröffnung am Samstag wurde der Maler und Bildhauer Dirk Engelken aus Trier mit dem Kaiser-Lothar-Preis der Stadt Prüm ausgezeichnet. Der Förderpreis für junge Künstler ging an Mila Wolgener aus Aachen. Parallel zur Ausstellung findet eine Sonderaktion statt. Kleinformatige Kunstwerke wurden gespendet, um direkt gekauft werden zu können. Die Erlöse der Auktion kommen der Künstlervereinigung zugute. Die Jahresausstellung ist bis zum 2. August im Konvikthaus der Kultur in Prüm zu sehen. 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

Radio 700 am Montagvormittag. Gleich schauen wir auf den Veranstaltungskalender nach dem Neffen von G.T. Anderson, Michael Joy nämlich. Und der hat offensichtlich das Wochenende noch nicht so ganz verkraftet. Verfluchte Samstagnacht.

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1: Warum in die Ferne schweifen? Urlaubsfeeling mit Strand und Musik gibt's auch heute wieder bei der Beachparty im alten Schwimmbad in Euskirchen. Los geht's um 16 Uhr. Letzter Tag der Kirmes auf der Festwiese in Simmerath-Steckenborn. Ab 14 Uhr ist Kinderkirmes, um 18.30 Uhr wird der neue Hahnenkönig abgeholt. Am Abend ist Hahnenkönigsparty im Festzelt mit DJ Tim, ehe schließlich die Kirmes wieder vergraben wird. Heute ist auch letzter Tag bei der Stadtkirmes in Eschweiler. Ab 14 Uhr öffnen die rund 40 Buden und Fahrgeschäfte rund um den Markt. Zum Abschluss ist Familientag mit vielen Ermäßigungen. Am Roskapelchen in Aachen wird heute die Rosskirmes fortgesetzt. Das traditionelle Kirmestreiben beginnt bereits um 10 Uhr. Noch ein Kirmesabschluss. Zum letzten Mal öffnet die Vorweidener Kirmes in Würselen. Am Vormittag startet der Kirmesfrühschoppen, abends ist Kirmesball im Festzelt mit DJ Guido. Abschied nehmen heißt es auch von der Kirmes in Würselen, Bruchweiden. Um 11 Uhr beginnt der Frühschoppen bei den 75. Weidener Jungenspielen. Ab 20 Uhr geht der Königsball mit DJ Andy sowie Benny Simmert und der Akustikband los. Gefeiert wird im Festzelt auf dem Marktplatz Bruchweiden. Die Kulturgeschichte des Rheinlandes lässt sich bei einem Besuch im LVR Freilichtmuseum in Mechernich-Kommern entdecken. Derzeit werden dort unter anderem die Sonderausstellungen Wir Rheinländer sowie Grässliche Glückseligkeit, Faszination Kitsch gezeigt. Neu ist hier die Ausstellung Haus alt, mach neu. Ebenfalls neu ist eine Schau, die sich mit dem Thema Geburten im ländlichen Raum vor mehr als 100 Jahren beschäftigt. Derzeit wird auch die Wanderausstellung Netzwerk Börde gezeigt. Geöffnet ist täglich von 11 bis 17 Uhr. Immer einen Besuch wert ist Vogelsang IP in Schleiden. Die Ausstellung Bestimmung Herrenmensch entführt sie in dunkelste Kapitel der deutschen Vergangenheit. Aktuell wird sie von den drei Sonderausstellungen Auch du gehörst dem Führer, Visionen der Macht und Butterbrot ein Jahr Gefängnis begleitet. Die Schau Wildnisträume befasst sich mit der vielfältigen Flora und Fauna im Nationalpark Eifel. Außerdem finden täglich Ranger-Touren und Geländeführungen statt. Geöffnet ist von 10 bis 18 Uhr. Mit jeder Menge Programm geht die Kirmes in Uhren zu Ende. Am Vormittag ist Frühschoppen im Festzelt und am Abend werden die Sieger im Krugschlagen ermittelt. Für gute Stimmung sorgt DJ Killet. Und letzter Tag auch bei der Kirmes in Tommen im Festzelt ist ab dem Nachmittag Kirmesparty für die ganze Familie. Für die Musik sorgt hier locker vom Hocker. 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Schöne neue Woche.
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Wir nähern uns dem Ende der zweiten Stunde. Das heißt, es wird Zeit für die Nachrichten und dann bin ich wieder für Sie da. Da schauen wir in der nächsten Stunde auf zwei Schulen. Das und mehr dann um 11:45 mit mir. Ich freue mich drauf.

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18: Heute Nachmittag lockert es verbreitet wieder auf. Die meiste Sonne gibt's dabei in der Kölner Bucht, rund um Erftstadt und Weilerswist wird's mit 29 Grad auch am wärmsten. Ansonsten 28 Grad in Raren und in Aachen, 24 Grad in Simmerath und in Büttchenbach. Am Abend und in der Nacht viele Wolken, aber kaum noch Schauer. Die Temperaturen gehen auf 18 bis 14 Grad zurück. Der Dienstag startet verbreitet dicht bewölkt, am Nachmittag viele Sonnenmomente und es wird wieder deutlich wärmer mit 25 bis 29 Grad.
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19: Ich bin Katrin Müller. Skandal bei der WM. Der Weltverband FIFA hat die Rotsperre gegen den besten Torjäger der USA, Balogun, aufgehoben, offenbar unter dem Druck von US-Präsident Trump. Entsprechende Berichte kritisierte auch der womöglich künftige Bundestrainer Klopp bei Magenta TV scharf.
20: Das sind so lächerliche rote Karte in der Vergangenheit gegeben worden, wo alle nachher sagen, das war keine rote Karte. Und trotzdem bleiben sie bestehen, weil Tatsachenentscheidung. Und hier gehen wir ran. Wenn das wirklich Trump und Infantino miteinander ausgemacht haben, dann das ist verrückt.
19: US-Torjäger Balogun hatte im 16. Finale gegen Bosnien-Herzegowina die rote Karte gesehen, nachdem er unabsichtlich auf dem Knöchel eines Gegners gelandet war. Trump soll dann bei FIFA-Boss Infantino angerufen und Druck gemacht haben. Das Sparpaket für die gesetzlichen Krankenkassen ist noch nicht ganz in trockenen Tüchern. Vor der geplanten Abstimmung im Bundestag in dieser Woche ringen Union und SPD weiter um Änderungen. Unter anderem bei der Familienversicherung und beim Geld vom Bund.
21: Bei der Familienversicherung kommt die Koalition den Betroffenen offenbar doch noch etwas entgegen. Wer Kinder unter 12 Jahren hatte, soll den Ehepartner weiter kostenlos mitversichern können. Bisher war nur eine Grenze bis zum 7. Geburtstag des Kindes geplant. Außerdem könnte der Bund die Krankenkassen stärker unterstützen. Union und SPD wollen das Sparpaket noch diese Woche durchs Parlament bringen und so verhindern, dass die Beiträge im kommenden Jahr noch weiter steigen. Zoe Tassovali, Nachrichtenredaktion.
19: Mehr als die Hälfte der Deutschen ist gegen die von der Regierungskoalition geplante Ausweitung der sachgrundlosen Befristung bei Einstellungen. In einer YouGov-Umfrage für die dpa lehnen die Reform insgesamt 54% ab, 26% befürworten sie. Die Regierungskoalition plant im Zuge der Sozialstaatsreformen die Möglichkeit einer längeren Befristung von Arbeitsverhältnissen. SPD-Sozialpolitiker plädieren für mehrjährige Übergangsfristen bei der geplanten Abschaffung der abschlagsfreien Frührente nach 45 Beitragsjahren. Die sozialpolitische Sprecherin der SPD-Bundestagsfraktion Klose sagte dem Redaktionsnetzwerk Deutschland, sie halte eine Übergangsfrist von 5 Jahren für sinnvoll. Ein SPD-Kollege spricht sogar von 10 Jahren.
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24: Mit Stefan Remmler und Barry White läuten wir die Mittagsstunde ein. Barbara Müller sagt Mahlzeit und herzlich willkommen.
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0: Die dritte Stunde läuft und wir schauen gleich in unserem ersten Beitrag nach Euskirchen. Da macht man sich mittlerweile große Sorgen um das Emil-Fischer-Gymnasium, wo sich mittlerweile auch gravierende Mängel zeigen. Ja, das ist ja so ein Dauerbrenner-Thema, das viele Schulen im Land betrifft, weit über die Ländergrenzen auch hinaus. Ja, und da hat es jetzt auch diese Schule in Euskirchen getroffen. Wir berichten gleich nach der nächsten Musik.
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0: Große Sorgen für die Stadt Euskirchen. Das Emil-Fischer-Gymnasium zeigt nun ebenfalls bauliche Mängel auf. Noch sind sie nicht so gravierend wie beim Stadttheater. Aber der Zahn der Zeit nagt unaufhörlich. Und so muss die Stadt handeln. Julia Thomas berichtet.
1: Immer mehr öffentliche Gebäude aus den 60er und 70er Jahren erreichen ein Alter, in dem sie umfangreich überarbeitet werden müssen. Auch dem Emil-Fischer-Gymnasium ist der Zahn der Zeit anzusehen. Der Putz bröckelt, das Dach ist nicht dicht und einige Träger ragen aus der Außenwand und zeigen auch an, dass sie instand gesetzt werden wollen. Nun hat sich der Schulausschuss der Stadt Euskirchen mit dem Problem befasst. René Strottkötter von der Stadt Euskirchen.
2: Das Gebäude ist aus den 60er Jahren. Demzufolge auch in ein Alter gekommen, wo Sanierungsbedarf besteht. Wir haben da natürlich auch die Problematik, dass wir jetzt auch merken, dass manche Gebäudeteile nicht mehr so ganz in einem Zustand sind, dass eine dauerhafte weitere Nutzung vorgesehen ist. Wir sind schon länger dabei, auch zu überprüfen, welche Schäden bestehen an dem Gebäude. Momentan haben wir akut Themen, die das Dach betreffen, aber auch die Fassade, wo wir dann natürlich auch schauen, wie sieht eine Sanierung aus. Und wir gehen hier beim Emil-Fischer-Gymnasium aus, dass wir da eine größere Sanierung auch umsetzen müssen.
1: Das Thema wird von der Stadtpolitik sensibel behandelt. Nicht zuletzt, weil aus ähnlichen Gründen derzeit das Stadttheater nicht mehr genutzt werden kann. Hier wird ein Sicherheitsrisiko bei der Deckenkonstruktion befürchtet. So schlimm ist es beim Emil-Fischer-Gymnasium nicht. Die Verwaltung hat allerdings dennoch eine Generalsanierung empfohlen. Und das hat mehrere Gründe.
2: Das ist ja nicht nur das Emil-Fischer-Gymnasium, sondern unser Stadttheater, das gleichzeitig auch die Aula des Emil-Fischer-Gymnasiums ist und auch die Nordstadtschule, das ist eine unserer Grundschulen, die zu dem Ensemble dazu gehört, sind von Volumen her natürlich ein größerer Bereich, was auch die Fläche angeht. Wir haben jetzt gesagt, damit wir auch einschätzen können, was wir für Varianten haben im Blick auf die Sanierung und wie der Gesamtprozess dann noch ablaufen kann, dass wir da auch eine externe Gesamtprojektkoordination beauftragen. Das ist jetzt etwas, was wir kurzfristig auch auf den Weg bringen werden, damit auch klar ist, wie dann die weiteren Schritte erfolgen und damit wir dann auch mehr Informationen haben, was alles saniert werden muss und über welchen finanziellen Rahmen wir dann auch sprechen.
1: Noch ist nicht klar, wann und wie die Sanierung ablaufen wird. Alles soll aber bei laufendem Betrieb erfolgen. Anders als beim Stadttheater ist keine Schließung zu befürchten.
2: Dass eine Sperrung oder nicht mehr Nutzbarkeit erfolgen kann, das sehen wir aktuell nicht.
1: In den nächsten Wochen und Monaten muss nun entschieden werden, welche Arbeiten erfolgen und wann damit begonnen werden soll. Die Stadt hofft für die Bewältigung auch auf Fördermittel aus verschiedenen Töpfen. Sicher ist das aber nicht.
2: Es gibt ja immer wieder unterschiedliche Förderprogramme, die eine Sanierung betreffen, auch eine energetische Sanierung betreffen. Da würden wir natürlich auch im Rahmen des Gesamtsanierungskonzeptes gucken, welche Fördermittel wir da in Anspruch nehmen können, ob es Fördermittel gibt und wenn, in welcher Höhe. Falls das nicht möglich sein sollte, ist das natürlich etwas, was wir dann über den städtischen Haushalt finanzieren müssen.
1: Das Emil-Fischer-Gymnasium in Euskirchen muss saniert werden. Der Stadtrat wird in den nächsten Wochen das letzte Wort dabei haben, in welchem Umfang die Arbeiten durchgeführt werden. Ein Problem, vor dem bald viele öffentliche Gebäude in den Kommunen stehen werden, die ihren 60. Geburtstag erreicht oder überschritten haben.

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1: Heute Nachmittag lockert es verbreitet wieder auf. Die meiste Sonne gibt's dabei in der Kölner Bucht. Rund um Erftstadt und Weilerswist wird's mit 29 Grad auch am wärmsten. Ansonsten 28 Grad in Raren und in Aachen, 24 Grad in Simmerath und in Büttchenbach. Am Abend und in der Nacht viele Wolken, aber kaum noch Schauer. Die Temperaturen gehen auf 18 bis 14 Grad zurück. Der Dienstag startet verbreitet dicht bewölkt. Am Nachmittag viele Sonnenmomente und es wird wieder deutlich wärmer mit 25 bis 29 Grad.
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2: Ich bin Ina Pleier. Das Taxifahren im Kreis Euskirchen wird teurer. Wie angekündigt, hat der Kreistag eine Erhöhung der Taxitarife beschlossen. Die neuen Preise werden mit Veröffentlichung der neuen Tarifordnung gültig. Die Grundgebühr wird im Kreis dann von 4,50 Euro auf 5 Euro steigen. Der Kilometerpreis und die Gebühr für Wartezeiten steigen um durchschnittlich 10%. Grund dafür sind nach Angaben des Kreises die gestiegenen Spritpreise, Mindestlöhne und höhere Energie- und Betriebskosten. Wieder eingeführt wurde der vor 5 Jahren abgeschaffte Zuschlag auf Passagiere, die im Rollstuhl sitzend befördert werden. Mit der Erhöhung soll der Betrieb der Taxiunternehmen wirtschaftlich abgesichert werden. Die Anpassungen blieben hinter den von der Branche geforderten Anstiegen zurück. Die Grünen in Belgien wollen künftig enger zusammenarbeiten. Eine entsprechende Absichtserklärung haben jetzt Ecolo Ostbelgien und die flämische Partei Groen abgegeben. Vertreter beider Parteien haben sich vor einer gemeinsamen Arbeitssitzung des Parlaments der DG und des flämischen Parlaments entsprechend ausgetauscht. Dabei ging es vor allem um Fragen zur Klimaanpassung, Energie, dem Flächenverbrauch und die Gesundheitsversorgung. Laut Ecolo wird in diesen Bereichen eine engere Zusammenarbeit zwischen beiden Parteien angestrebt. Im August soll eine Groen-Delegation Eupen besuchen. Dann werden neben Gesprächen mit dem Parlament der DG auch Besucher lokaler Projekte und ein Bürgerdialog auf dem Programm stehen. Auf der vielbefahrenen Römerallee in Zülpich herrscht wieder freie Fahrt. Die Arbeiten am ersten Bauabschnitt zwischen der B265 und der Einmündung zur Industriestraße und zur Bergheimer Straße konnten abgeschlossen werden. Seit Freitag ist das Teilstück wieder befahrbar, nachdem zuvor noch einige Restarbeiten erledigt worden waren. So wurden Straßenabläufe erneuert, beschädigte Bordsteine ausgetauscht und die Straßen neu asphaltiert. Außerdem wurde auch neu beschildert und markiert. 68 neue Feld-Ahornbäume wurden nach dem sogenannten Schwarmstadtprinzip gepflanzt, um Regenwasser gezielt an die Wurzeln zu leiten. So können die Alleebäume längere Trockenphasen besser überstehen. Damit ist der Umbau des ersten Teilstücks der Römerallee nun vollständig abgeschlossen. Die Freiwillige Feuerwehr in Malmedy hat am Wochenende ihr 100-jähriges Bestehen gefeiert. Unter anderem fand ein Umzug mit historischen Fahrzeugen statt. Mit dabei war auch eine Handpumpe aus dem Jahr 1880. Auch ein Einsatzwagen aus dem Jahr 1940 fuhr von der Kathedrale aus durch die Stadt. Gezeigt wurden aber auch die neuen hochmodernen Fahrzeuge des Rettungsdienstes. Deren Leiter kann bis auf 33 Meter ausgefahren werden. 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

Ja, da haben wir ja gerade über den Sanierungsbedarf an Schulen berichtet. Und jetzt haben wir doch mal was Positives zu vermelden, denn in Basweiler hat man großen Grund zur Freude. Da sind nämlich die Modernisierungs- und Sanierungsarbeiten abgeschlossen. Meine Kollegin Julia Thomas weiß mehr und das berichtet sie uns nach der nächsten Musik.

0: Erst kam der Schock, dann große Freude. Nach dem Deckeneinsturz in der Krennkracht-Schule in Basweiler wurde nicht nur einfach saniert, sondern auch modernisiert. Vieles in der Grundschule ist nun nagelneu und jetzt komplett fertig. Julia Thomas berichtet.
1: An diesen Schock werden sich Schüler und Lehrer der Krennkracht-Schule in Basweiler sicherlich noch lange erinnern. Im vergangenen Dezember stürzten Teile der Decke ein. Zwei Trakte der Schule wurden gesperrt. Drei komplette Jahrgangsstufen mussten von heute auf morgen in Ersatzräume umziehen. Nur die Erstklässler durften verbleiben. Es musste dringend saniert werden. Und die Stadt Basweiler nutzte die Gunst der Stunde, um gleichzeitig zahlreiche Modernisierungen umzusetzen. Nun sind die Bauarbeiten abgeschlossen. Einiges hat sich verändert, sagt die technische Dezernentin der Stadt Basweiler, Iris Tomczak-Pestel.
2: Wir haben, ich sag mal, aus der Not eine Tugend gemacht und die Chance genutzt, im Zuge der dann ohnehin anstehenden zwingenden Deckenerneuerungsmaßnahmen auch zum Beispiel LED-Beleuchtung in allen Klassenräumen nachzurüsten, Akustikplatten einzubringen, sodass die Schule auch einen guten Schallschutz hat, der vorher durch die Decken nicht gegeben war, sodass die Schule da jetzt eine Verbesserung für den Unterricht erfahren hat, was die Lehrer besonders freut, die da auch wirklich sehr drum gebeten hatten. Wir haben natürlich dann auch an der einen oder anderen Stelle, als das dann mit Sanierungsarbeiten zusammenfiel, die Chance genutzt, zum Beispiel im Bereich des Lehrerbereiches ein bisschen Grundriss zu ändern und nochmal einen etwas anderen Zuschnitt zu machen, sodass auch die Lehrer da sich ein bisschen anders sortieren konnten mit ihren OGS-Kollegen. Und insgesamt wirkt die Schule jetzt wirklich auch durch die Summe der Maßnahmen deutlich moderner, hat eine bessere Belichtung, hat eine bessere Akustik und strahlt für die Schüler auch, ich sag mal, Neuheit aus.
1: Seit einigen Tagen werden wieder alle Klassen in den Räumen unterrichtet. Schüler und Lehrer sind begeistert von den Änderungen. Vorher gab es ein halbes Jahr Unterricht für zahlreiche Klassen in der Goethe-Schule. Eine logistische Herausforderung für alle Beteiligten.
2: Das war, glaube ich, für die reine Unterrichtung vielleicht nicht so sehr ein Problem, aber war natürlich logistisch schon mal ein bisschen ein Problem, wenn Kinder auch dann nachmittags in der OGS waren, die wiederum im Bereich der Goethe-Schule stattgefunden hat, sodass das dann in den Lehrplan mit aufgenommen wurde, dankenswerterweise durch die OGS-Lehrer, die dann auch mit den Kindern den Weg von der Goethe-Schule zur Krennkracht praktisch in den Unterrichtsablauf mit eingebaut haben. Ich glaube aber trotzdem, dass das schon für alle natürlich, die damit direkt betroffen waren, also Eltern, Lehrer, vielleicht am wenigsten die Schüler selber, doch eine größere Belastung oder logistischere Herausforderung war, sodass jetzt alle froh sind, dass sie jetzt wieder in ihr Gebäude zurückziehen.
1: Nun ist das Pendeln von einer Schule zur anderen nicht mehr nötig. Das macht den Alltag für alle Schüler und Lehrer angenehmer. Und die Stadt Basweiler macht Kassensturz, was Sanierung und Modernisierung gekostet hat.
2: Wir haben ja die Konstruktionen teilweise ersetzt, haben die Decken erneuert und alle Anschlussmaßnahmen dann auch finanziert. Das muss getragen werden aus dem Stadtsäckel. Wir haben eine Förderung bekommen für diese Geschichte der LED-Nachrüstung. Also das war etwas, wo wir eine Förderung für in Anspruch nehmen konnten. Ansonsten ist das aber schon überwiegend aus Stadtkosten bezahlt worden und hat sich aufsummiert zu einer hohen sechsstelligen Summe, die ich aber genau jetzt wirklich und auch ganz ehrlich nicht weiß, weil wir noch dabei sind, die zusammenzusetzen.
1: Investitionen, die sich in jedem Fall aber gelohnt haben, heißt es von der Stadt. Die Krennkracht-Schule in Basweiler erstrahlt wieder in neuem Glanz. Nochmal, so wünscht man sich, soll hier die Decke niemandem auf den Kopf fallen, auch wenn das nur sinnbildlich gemeint ist. Denn der Zwischenfall hatte sich glücklicherweise in der unterrichtsfreien Zeit ereignet.

Und das war das Rendezvous, das erste für diese Woche. Gleich geht's hier weiter mit dem Treffpunkt und meinem Kollegen Jochen Späth, der Sie durch den Nachmittag begleiten wird. Ich verabschiede mich für heute, wünsche Ihnen eine gute Woche und wir hören uns dann wieder am kommenden Freitag. Ich sag winke, winke, bye bye und tschüss für heute. Viel Spaß bei uns im Programm, wünscht Ihnen Barbara Müller.

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8: Heute Nachmittag lockert es verbreitet wieder auf. Die meiste Sonne gibt's dabei in der Kölner Bucht. Rund um Erftstadt und Weilerswist wird's mit 29 Grad auch am wärmsten. Ansonsten 28 Grad in Raren und in Aachen, 24 Grad in Simmerath und in Büttchenbach. Am Abend und in der Nacht viele Wolken, aber kaum noch Schauer. Die Temperaturen gehen auf 18 bis 14 Grad zurück. Der Dienstag startet verbreitet dicht bewölkt. Am Nachmittag viele Sonnenmomente und es wird wieder deutlich wärmer mit 25 bis 29 Grad.
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9: Ich bin Katrin Müller. Skandal bei der WM. Der Weltverband FIFA hat die Rotsperre gegen den besten Torjäger der USA, Balogun, aufgehoben. Offenbar unter dem Druck von US-Präsident Trump. Entsprechende Berichte kritisierte auch der womöglich künftige Bundestrainer Klopp bei Magenta TV.
10: Da sind so lächerliche rote Karten in der Vergangenheit gegeben worden, wo alle nachher sagen, das war keine rote Karte. Und trotzdem bleiben sie bestehen, weil Tatsachenentscheidung. Und hier gehen wir ran. Wenn das wirklich Trump und Infantino miteinander ausgemacht haben, dann das ist verrückt.
9: US-Torjäger Balogun hatte im 16. Finale gegen Bosnien-Herzegowina die rote Karte gesehen, nachdem er unabsichtlich auf dem Knöchel eines Gegners gelandet war. Trump soll dann bei FIFA-Boss Infantino angerufen und Druck gemacht haben. Im Achtelfinale treten die USA gegen Belgien an. Der belgische Fußballverband hat in dem Streit inzwischen Berufung gegen die FIFA-Entscheidung eingelegt. Mehr als die Hälfte der Deutschen ist gegen die von der Regierungskoalition geplante Ausweitung der sachgrundlosen Befristung bei Einstellungen. In einer YouGov-Umfrage für die dpa lehnen die Reform insgesamt 54% ab, 26% befürworten sie. Die Regierungskoalition plant im Zuge der Sozialstaatsreformen die Möglichkeit einer längeren Befristung von Arbeitsverhältnissen. Zum Start einer erneuten Hitzewelle spitzt sich in Frankreich die Waldbrandgefahr zu. Im Süden des Landes kämpfen Feuerwehren gegen einen riesigen Brand. Die Behörden haben die Evakuierung von rund 10.000 Menschen aus mehreren Ortschaften angeordnet.
11: In dem betroffenen Gebirgsmassiv westlich von Perpignan hat das Feuer sich bereits durch 4.600 Hektar Fläche gefressen. Der ausufernde Brand führte auch zu einer Anpassung der dritten Etappe der Tour de France, die heute durch die betroffene Region führt. Auch an anderen Orten in Frankreich brachen Brände aus. Der staatliche Wetterdienst warnte für Dutzende Departements vor einer hohen Brandgefahr. Michael Evers, Paris.
9: In Baden-Württemberg in Offenburg hat die Polizei nach Schüssen einen toten Mann und eine verletzte Frau gefunden. Die Frau starb dann aber kurze Zeit später im Krankenhaus, teilte die Polizei mit. In der Nähe des Tatorts hätten die Einsatzkräfte eine Waffe gefunden. Nach aktuellen Erkenntnissen besteht keine Gefahr für die Bevölkerung. Was sich genau ereignet hat, wird noch ermittelt.
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8: Rein den Montagnachmittag. Schön, dass Sie mit dabei sind. Hallo zusammen.

0: Kurz nach eins, wir starten voll durch in die neue Woche im Treffpunkt hier bei Radio 700. Und da haben wir vom Wochenende eine ganze Menge musikalischer Geburtstagskinder. Alle werde ich sie nicht vorstellen, aber immerhin acht sind mit dabei und es ist alles mit dabei. Von Schlager über Balladen bis zu echten Gute-Laune-Songs. Jede Menge ganz unterschiedlicher Geburtstagskinder werden sich in den nächsten drei Stunden hier ein Stelldich eingeben. Wir blicken ein bisschen auf die Programm-Highlights der nächsten Tage und es gibt so viele, wir können gar nicht alles schaffen. Vielleicht schauen Sie einfach mal bei uns ins Netz auf radio700.eu. Da stehen alle wichtigen Infos zu allen Sende-Highlights der nächsten Tage. Veranstaltungskalender und Zeitreise ist auch mit dabei. Ja, und ich bin auch da. Ich würde sagen, legen wir los.
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Wir starten direkt durch mit unserem ersten musikalischen Geburtstagskind vom Wochenende und da blicken wir zu einem Mann, der in den 60er Jahren so richtig Lust auf Bluesmusik hatte. An der Seite von Peter Green gründete er die Band Fleetwood Mac, da allerdings zunächst als Bluesformation. Sie hatten große Erfolge unter anderem mit Titeln wie Albatross. Anfang der 70er gab es dann den großen Bruch bei Fleetwood Mac, er gründete später seine eigene Formation Albatross oder war solo unterwegs, wenn auch nicht mehr so erfolgreich wie in der ersten Dekade mit Fleetwood Mac, die dann ja in den 80ern noch einmal als Popband richtig für Aufsehen sorgten. Wir hören den Albatross von Fleetwood Mac und feiern den 78. Geburtstag von Jeremy Spencer.

Ein musikalisches Geburtstagskind vom Samstag habe ich noch für Sie hier bei Radio 700. Er war Ende der 70er Jahre schon ganz dick im Geschäft und war Gründungsmitglied der Popband The Babies, die ja international große Erfolge hatten. 1981 ging er eigene Wege und veröffentlichte erste Soloplatten, die zunächst in den Vereinigten Staaten, dann international für Aufsehen sorgten. Sein wohl allergrößter Hit war sicherlich die Ballade Missing You, darf bis heute nicht fehlen, 1984 in vielen Ländern auf Platz 1, aber vor allem in Großbritannien und in den USA gab es noch einige weitere große Erfolge, wie zum Beispiel Restless Heart aus dem Jahr 1984 oder ein Jahr später Just Like Lovers. 1985 erschien diese Platte. Später hatte er nochmal große Erfolge als Frontmann der Formation Bad English, die allerdings nur 2 Alben veröffentlichte und danach schon wieder auseinanderging. Er war bis 2006 noch regelmäßig mit eigenen Platten am Start, danach ist es ein bisschen ruhiger um ihn geworden. Jetzt feierte John Waite seinen 72. Geburtstag.

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1: Heute Nachmittag lockert es verbreitet wieder auf. Die meiste Sonne gibt's dabei in der Kölner Bucht. Rund um Erftstadt und Weilerswist wird's mit 29 Grad auch am wärmsten. Ansonsten 28 Grad in Raren und in Aachen, 24 Grad in Simmerath und in Büttchenbach. Am Abend und in der Nacht viele Wolken, aber kaum noch Schauer. Die Temperaturen gehen auf 18 bis 14 Grad zurück. Der Dienstag startet verbreitet dicht bewölkt. Am Nachmittag viele Sonnenmomente und es wird wieder deutlich wärmer mit 25 bis 29 Grad.
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2: Ich bin Ina Pleier. Das Taxifahren im Kreis Euskirchen wird teurer. Wie angekündigt, hat der Kreistag eine Erhöhung der Taxitarife beschlossen. Die neuen Preise werden mit Veröffentlichung der neuen Tarifordnung gültig. Die Grundgebühr wird im Kreis dann von 4,50 Euro auf 5 Euro steigen. Der Kilometerpreis und die Gebühr für Wartezeiten steigen um durchschnittlich 10%. Grund dafür sind nach Angaben des Kreises die gestiegenen Spritpreise, Mindestlöhne und höhere Energie- und Betriebskosten. Wieder eingeführt wurde der vor 5 Jahren abgeschaffte Zuschlag auf Passagiere, die im Rollstuhl sitzend befördert werden. Mit der Erhöhung soll der Betrieb der Taxiunternehmen wirtschaftlich abgesichert werden. Die Anpassungen blieben hinter den von der Branche geforderten Anstiegen zurück. Die Grünen in Belgien wollen künftig enger zusammenarbeiten. Eine entsprechende Absichtserklärung haben jetzt Ecolo Ostbelgien und die flämische Partei Groen abgegeben. Vertreter beider Parteien haben sich vor einer gemeinsamen Arbeitssitzung des Parlaments der DG und des flämischen Parlaments entsprechend ausgetauscht. Dabei ging es vor allem um Fragen zur Klimaanpassung, Energie, dem Flächenverbrauch und die Gesundheitsversorgung. Laut Ecolo wird in diesen Bereichen eine engere Zusammenarbeit zwischen beiden Parteien angestrebt. Im August soll eine Groen-Delegation Eupen besuchen. Dann werden neben Gesprächen mit dem Parlament der DG auch Besucher lokaler Projekte und ein Bürgerdialog auf dem Programm stehen. Auf der vielbefahrenen Römerallee in Zülpich herrscht wieder freie Fahrt. Die Arbeiten am ersten Bauabschnitt zwischen der B265 und der Einmündung zur Industriestraße und zur Bergheimer Straße konnten abgeschlossen werden. Seit Freitag ist das Teilstück wieder befahrbar, nachdem zuvor noch einige Restarbeiten erledigt worden waren. So wurden Straßenabläufe erneuert, beschädigte Bordsteine ausgetauscht und die Straßen neu asphaltiert. Außerdem wurde auch neu beschildert und markiert. 68 neue Feld-Ahornbäume wurden nach dem sogenannten Schwarmstadtprinzip gepflanzt, um Regenwasser gezielt an die Wurzeln zu leiten. So können die Alleebäume längere Trockenphasen besser überstehen. Damit ist der Umbau des ersten Teilstücks der Römerallee nun vollständig abgeschlossen. Die Freiwillige Feuerwehr in Malmedy hat am Wochenende ihr 100-jähriges Bestehen gefeiert. Unter anderem fand ein Umzug mit historischen Fahrzeugen statt. Mit dabei war auch eine Handpumpe aus dem Jahr 1880. Auch ein Einsatzwagen aus dem Jahr 1940 fuhr von der Kathedrale aus durch die Stadt. Gezeigt wurden aber auch die neuen hochmodernen Fahrzeuge des Rettungsdienstes. Deren Leiter kann bis auf 33 Meter ausgefahren werden. 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

So ein herrlicher Tag heute und in vielen Orten wird nochmal Kirmes gefeiert. Lohnt sich, wenn Sie noch ein bisschen Jahrmarktatmosphäre schnuppern wollen. Zum Beispiel in Aachen, da ist Rosskirmes. Oder Sie schauen in Eschweiler am letzten Tag der Stadtkirmes vorbei. Heute mit großem Familientag. Außerdem wird groß gefeiert bei den Würseler Jongenspielen. Auch da ist ja Kirmes. Oder auch in Bruchweiden, wo heute auch der letzte Tag ist. Und dann können Sie auch noch mit richtig viel guter Laune in Uhren oder in Tommen feiern, also im Süden der DG. Jede Menge weiterer Veranstaltungstipps hat gleich mein Kollege Lukas Blasius in den Veranstaltungstipps.

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1: Warum in die Ferne schweifen? Urlaubsfeeling mit Strand und Musik gibt's auch heute wieder bei der Beachparty im alten Schwimmbad in Euskirchen. Los geht's um 16 Uhr. Letzter Tag der Kirmes auf der Festwiese in Simmerath-Steckenborn. Ab 14 Uhr ist Kinderkirmes, um 18.30 Uhr wird der neue Hahnenkönig abgeholt. Am Abend ist Hahnenkönigsparty im Festzelt mit DJ Tim, ehe schließlich die Kirmes wieder vergraben wird. Heute ist auch letzter Tag bei der Stadtkirmes in Eschweiler. Ab 14 Uhr öffnen die rund 40 Buden und Fahrgeschäfte rund um den Markt. Zum Abschluss ist Familientag mit vielen Ermäßigungen. Am Roskapelchen in Aachen wird heute die Rosskirmes fortgesetzt. Das traditionelle Kirmestreiben beginnt bereits um 10 Uhr. Noch ein Kirmesabschluss. Zum letzten Mal öffnet die Vorweidener Kirmes in Würselen. Am Vormittag startet der Kirmesfrühschoppen, abends ist Kirmesball im Festzelt mit DJ Guido. Abschied nehmen heißt es auch von der Kirmes in Würselen, Bruchweiden. Um 11 Uhr beginnt der Frühschoppen bei den 75. Weidener Jungenspielen. Ab 20 Uhr geht der Königsball mit DJ Andy sowie Benny Simmert und der Akustikband los. Gefeiert wird im Festzelt auf dem Marktplatz Bruchweiden. Die Kulturgeschichte des Rheinlandes lässt sich bei einem Besuch im LVR-Freilichtmuseum in Mechernich-Kommern entdecken. Derzeit werden dort unter anderem die Sonderausstellungen Wir Rheinländer sowie Grässliche Glückseligkeit, Faszination Kitsch gezeigt. Neu ist hier die Ausstellung Haus alt, mach neu. Ebenfalls neu ist eine Schau, die sich mit dem Thema Geburten im ländlichen Raum vor mehr als 100 Jahren beschäftigt. Derzeit wird auch die Wanderausstellung Netzwerk Börde gezeigt. Geöffnet ist täglich von 11 bis 17 Uhr. Immer einen Besuch wert ist Vogelsang IP in Schleiden. Die Ausstellung Bestimmung Herrenmensch entführt sie in dunkelste Kapitel der deutschen Vergangenheit. Aktuell wird sie von den drei Sonderausstellungen Auch du gehörst dem Führer, Visionen der Macht und Butterbrot ein Jahr Gefängnis begleitet. Die Schau Wildnisträume befasst sich mit der vielfältigen Flora und Fauna im Nationalpark Eifel. Außerdem finden täglich Ranger-Touren und Geländeführungen statt. Geöffnet ist von 10 bis 18 Uhr. Mit jeder Menge Programm geht die Kirmes in Uhren zu Ende. Am Vormittag ist Frühschoppen im Festzelt und am Abend werden die Sieger im Krugschlagen ermittelt. Für gute Stimmung sorgte DJ Killet. Und letzter Tag auch bei der Kirmes in Tommen. Im Festzelt ist ab dem Nachmittag Kirmesparty für die ganze Familie. Für die Musik sorgt hier locker vom Hocker. 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Schöne neue Woche.
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Werbung, Wetter und die Weltnachrichten stehen an und dann starten wir durch in die zweite Stunde vom Treffpunkt.

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4: Heute Nachmittag lockert es verbreitet wieder auf. Die meiste Sonne gibt's dabei in der Kölner Bucht. Rund um Erftstadt und Weilerswist wird's mit 29 Grad auch am wärmsten. Ansonsten 28 Grad in Raren und in Aachen, 24 Grad in Simmerath und in Büttchenbach. Am Abend und in der Nacht viele Wolken, aber kaum noch Schauer. Die Temperaturen gehen auf 18 bis 14 Grad zurück. Der Dienstag startet verbreitet dicht bewölkt. Am Nachmittag viele Sonnenmomente und es wird wieder deutlich wärmer mit 25 bis 29 Grad.
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5: Ich bin Dirk Zeitler. Eine angebliche Einflussnahme von US-Präsident Trump und FIFA-Boss Infantino auf eine WM-Entscheidung treibt auch den Deutschen Fußballbund um. DFB-Präsident Neuendorf macht sich Sorgen um die Integrität des Wettbewerbs und fordert vom Weltverband eine Erklärung.
6: Neuendorf fordert vor allem eine schnelle Erklärung der FIFA. Der Eindruck, dass hier ein ranghoher Politiker Einfluss auf den Sport genommen hat, der müsse zügig und schlüssig ausgeräumt werden. Noch deutlicher wird der vermutlich neue Bundestrainer Jürgen Klopp, der bei Magenta sagt, wenn das wirklich Trump und Infantino miteinander ausgemacht haben, stellt das alles in Frage. Denn die rote Karte sei regelgerecht gewesen und vor allem eine Tatsachenentscheidung, was übrigens auch Englands Trainer Thomas Tuchel so sieht. Thomas Thonfeld, Sportredaktion.
5: Die Pläne der schwarz-roten Koalitionsspitze für erschwerte Krankmeldungen im Job sorgen weiter für Diskussionen. Kritik kommt jetzt auch aus der Kanzlerpartei. Der Vizevorsitzende des CDU-Arbeitnehmerflügels Bäumler sagte dem Tagesspiegel, dieses völlig unnötige Thema müsse schnell abgeräumt werden.
7: Seit Tagen tobt die Debatte darüber, dass für Arbeitnehmer künftig ab dem ersten Krankheitstag eine Attestpflicht gelten und die telefonische Krankschreibung abgeschafft werden soll. Das hatte schon für massive Kritik von Hausärzten, Krankenkassen und Gewerkschaften gesorgt. Der Vizevorsitzende des CDU-Arbeitnehmerflügels sagt, die Koalition sollte sich lieber anderen Themen zuwenden, statt das Signal an die Menschen im Land zu senden, dass sie ihnen misstraue. Kanzler Friedrich Merz hatte die Pläne damit begründet, den Krankenstand in Deutschland senken zu wollen. Diana Kramer, Nachrichtenredaktion.
5: Wegen eines weiter um sich greifenden Naturbrandes in Südfrankreich sind inzwischen 10.000 Menschen evakuiert worden. Betroffen sind 26 Ortschaften in einem Gebirgsmassiv westlich von Perpignan, wo die Flammen sich inzwischen durch 4.600 Hektar Fläche gefressen haben. Ein Feuerwehrmann sowie ein Anwohner wurden schwer verletzt. Die Unzufriedenheit der Deutschen mit dem Gesundheitssystem wächst weiter. Gleichzeitig setzen die Menschen auf künstliche Intelligenz, wie eine Umfrage des Pharmaherstellers Stada ergab. 45% der Befragten nutzten demnach bereits KI für Gesundheitsfragen. 81% der Deutschen sind auch offen dafür, dass KI künftig eine Rolle in ihrer Gesundheitsversorgung spielt.
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4: Auf geht's in Stunde 2. Schön, dass Sie mit dabei sind. Gleich 14 Uhr. Wir starten durch in den Montagnachmittag.

0: Auf zwei musikalische Geburtstagskinder dürfen wir uns auch in dieser Stunde freuen. Jetzt geht's schon weiter zu den Geburtstagskindern vom Sonntag. Außerdem blicken wir noch ein wenig auf den Donnerstag, denn da steht wieder die regionale Musikszene bei uns im Mittelpunkt. Gleich aber gibt es erst einmal Schlagzeilen, die alle etwas mit dem heutigen Datum in der Vergangenheit zu tun hatten.
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0: Viel los war am 6. Juli vergangener Jahre. Das bezeichnet auch unseren Rückblick, unsere Zeitreise. Meine Kollegin Theresa Bosse hat viele Schlagzeilen von damals zusammengetragen, die bis heute die Welt verändert haben.
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2: 6. Juli 1950. Im ostsächsischen Görlitz treffen Vertreter der DDR und der Volksrepublik Polen zusammen. Anlass ist die Unterzeichnung der Görlitzer Verträge. Wichtige Dokumente, die die neue polnische Westgrenze an der Oder-Neiße-Linie festschreiben. Zur Wiedervereinigung 40 Jahre später wird diese Frage für Polen noch einmal zum Thema. Für Deutschland steht fest, am Grenzverlauf wird nicht gerüttelt. Die Sorgen in Polen zerstreuen sich wieder. 6. Juli 1967. Der Biafra-Krieg beginnt. Namibische Truppen rücken in Biafra ein. 3 Jahre lang wird die Militäroperation dauern. 2 Millionen Menschen kostet sie das Leben. 6. Juli 1967. Schwarzer Tag für die DDR. Katastrophen sind schlecht für das sozialistische Image und kommen offiziell im Arbeiter- und Bauernstaat nicht vor. Außer wenn man sie nicht totschweigen kann. Das Zugunglück von Langenweddingen ist so ein Fall. In der Stadt in der Nähe von Magdeburg schließen sich die Schranken eines Bahnübergangs nicht. Der zuständige Bahnbeamte ist einen Moment unkonzentriert. Ein Tanklastwagen fährt auf die Gleise. In diesem Moment passiert ein D-Zug mit Doppelstockwagen der Deutschen Reichsbahn die Stelle. Ein gigantischer Knall, gefolgt von einer Explosion. Das von dem Öltanker ausgehende Feuer greift rasend schnell auf den Personenzug über. Die völlig ineinander verkeilten Waggons werden für die Passagiere zur brennenden Falle. 94 Menschen sterben, davon mehr als 40 Kinder, die unterwegs in ein Ferienlager waren. Es ist das schwerste Eisenbahnunglück in der Geschichte der DDR und eines der folgenschwersten auf deutschem Boden. 6. Juli 1974. The Rubettes. Gleich mit ihrem ersten Album schreibt die Formation Disco-Geschichte. Sugar Baby Love wird ihr erster und gleichzeitig größter Hit, der in zahlreichen Ländern Europas an die Spitze der Hitparaden stürmt. Da ist es fast schon schade, dass sich Studiosänger Paul Da Vinci, noch bevor Sugar Baby Love ein Erfolg wird, von der Band löst und eine Solo-Karriere startet. Nun ist Sugar Baby Love auch auf Platz 1 der belgischen Charts angekommen.

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Wenn das

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1: Heute Nachmittag lockert es verbreitet wieder auf. Die meiste Sonne gibt's dabei in der Kölner Bucht. Rund um Erftstadt und Weilerswist wird's mit 29 Grad auch am wärmsten. Ansonsten 28 Grad in Raren und in Aachen, 24 Grad in Simmerath und in Büttchenbach. Am Abend und in der Nacht viele Wolken, aber kaum noch Schauer. Die Temperaturen gehen auf 18 bis 14 Grad zurück. Der Dienstag startet verbreitet dicht bewölkt. Am Nachmittag viele Sonnenmomente und es wird wieder deutlich wärmer mit 25 bis 29 Grad.
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3: Ich bin Ina Pleier. Das Taxifahren im Kreis Euskirchen wird teurer. Wie angekündigt, hat der Kreistag eine Erhöhung der Taxitarife beschlossen. Die neuen Preise werden mit Veröffentlichung der neuen Tarifordnung gültig. Die Grundgebühr wird im Kreis dann von 4,50 Euro auf 5 Euro steigen. Der Kilometerpreis und die Gebühr für Wartezeiten steigen um durchschnittlich 10%. Grund dafür sind nach Angaben des Kreises die gestiegenen Spritpreise, Mindestlöhne und höhere Energie- und Betriebskosten. Wieder eingeführt wurde der vor 5 Jahren abgeschaffte Zuschlag auf Passagiere, die im Rollstuhl sitzend befördert werden. Mit der Erhöhung soll der Betrieb der Taxiunternehmen wirtschaftlich abgesichert werden. Die Anpassungen blieben hinter den von der Branche geforderten Anstiegen zurück. Die Grünen in Belgien wollen künftig enger zusammenarbeiten. Eine entsprechende Absichtserklärung haben jetzt Ecolo Ostbelgien und die flämische Partei Groen abgegeben. Vertreter beider Parteien haben sich vor einer gemeinsamen Arbeitssitzung des Parlaments der DG und des flämischen Parlaments entsprechend ausgetauscht. Dabei ging es vor allem um Fragen zur Klimaanpassung, Energie, dem Flächenverbrauch und die Gesundheitsversorgung. Laut Ecolo wird in diesen Bereichen eine engere Zusammenarbeit zwischen beiden Parteien angestrebt. Im August soll eine Groen-Delegation Eupen besuchen. Dann werden neben Gesprächen mit dem Parlament der DG auch Besucher lokaler Projekte und ein Bürgerdialog auf dem Programm stehen. Auf der vielbefahrenen Römerallee in Zülpich herrscht wieder freie Fahrt. Die Arbeiten am ersten Bauabschnitt zwischen der B265 und der Einmündung zur Industriestraße und zur Bergheimer Straße konnten abgeschlossen werden. Seit Freitag ist das Teilstück wieder befahrbar, nachdem zuvor noch einige Restarbeiten erledigt worden waren. So wurden Straßenabläufe erneuert, beschädigte Bordsteine ausgetauscht und die Straßen neu asphaltiert. Außerdem wurde auch neu beschildert und markiert. 68 neue Feld-Ahornbäume wurden nach dem sogenannten Schwarmstadtprinzip gepflanzt, um Regenwasser gezielt an die Wurzeln zu leiten. So können die Alleebäume längere Trockenphasen besser überstehen. Damit ist der Umbau des ersten Teilstücks der Römerallee nun vollständig abgeschlossen. Die Freiwillige Feuerwehr in Malmedy hat am Wochenende ihr 100-jähriges Bestehen gefeiert. Unter anderem fand ein Umzug mit historischen Fahrzeugen statt. Mit dabei war auch eine Handpumpe aus dem Jahr 1880. Auch ein Einsatzwagen aus dem Jahr 1940 fuhr von der Kathedrale aus durch die Stadt. Gezeigt wurden aber auch die neuen hochmodernen Fahrzeuge des Rettungsdienstes. Deren Leiter kann bis auf 33 Meter ausgefahren werden. 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

Unser nächstes musikalisches Geburtstagskind hier bei Radio 700 hat mit seinem einzigartigen Sound die Musik der 80er Jahre grundlegend verändert. Mitte der 80er liefen die Sounds dieser Band überall rauf und runter, auch in Mitteleuropa, und sie waren sogar für den Grammy und für den Oscar nominiert. Kein Wunder, denn zwei der ganz großen Erfolge, wie zum Beispiel The Power of Love, waren Bestandteil zum Soundtrack von Zurück in die Zukunft, einem der 80er Jahre Filme überhaupt. Frontmann dieser Band war ein gewisser Huey Lewis, der zunächst in den 70er Jahren bereits mit der Band Clover internationale Erfolge feierte und für eines der erfolgreichsten Alben von Tin Lizzy Mundharmonika spielte. Dann war er mit seiner eigenen Band Huey Lewis and the News unterwegs. Ab Anfang der 80er Jahre hatte er zunächst in seiner Heimat, dann überall auf der Welt große Erfolge. Den Anfang machte Do You Believe in Love 1983, und ganz im Zeichen dieses Sounds erschienen dann eben auch Titel wie The Power of Love, Stuck With You, Jacob's Ladder oder If This Is It. Bis Anfang der 2000er gab es immer neue Titel, und jetzt feierte er seinen 76. Geburtstag. Gestern ein Jahr jünger geworden, Huey Lewis mit Huey Lewis and the News.

0: Mann, oh Mann, die nächste Geschichte hier von diesem Mann, das kann man auch nur schreiben, wenn man für alles offen ist. Er war mal in den 40er Jahren Amerikas bester Jodler. Später verlegte er sich dann auf das Auflegen von Platten und war als Radiosprecher unterwegs. Und seine eigene Band, die spielte Western Swing und hatte damals bereits große Erfolge. In den 50er Jahren galt er als der Pionier des Rock'n'Roll. Rock Around the Clock wurde weltweit sein allergrößter Erfolg. Zu dieser Zeit war er schon mit seiner Band, den Comets, unterwegs. Leider war sein Leben viel zu früh zu Ende. 1981 schied er schon aus dem Leben. Heute, da hätte er seinen 101. Geburtstag gefeiert. Grund genug zurückzuschauen zu dem Mann, dem wir den Rock'n'Roll in seiner heutigen Form zu verdanken haben. Bill Haley.
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Zwei Sendungen haben am Wochenende bei uns im Programm ein wenig für Furore gesorgt. Bei Deutsche Vita das Interview mit Peter Maffay. Da gab es jede Menge Echo zurück. Dankeschön dafür. Wir freuen uns immer, wenn Sie uns dann auch Feedback auf die Star Talks geben. In dieser Woche kommen übrigens die Höhner und auch Isabel Varell zu uns in die Sendung. Und wer Peter Maffay verpasst hat, Mittwochabend gibt es die Sendung auch einmal ab 19 Uhr oder bei uns als Podcast im Netz unter radio700.eu abrufbar. Außerdem gestern Nachmittag der große Sommer-Sonne-Sonnensong-Special-Treffpunkt mit meinem Kollegen Roman Lausberg. Der ist so ein bisschen in unsere Teenager-Zeit gegangen, in die 90er Jahre, damals als die Welt noch sehr, sehr friedlich und sorglos erschien, als es keine Blöcke mehr gab und alle geglaubt haben, nie mehr müssen wir uns mit Themen wie Krieg oder Hunger herumschlagen. In einer Zeit, wo einfach immer wieder Party angesagt war. Und genauso lief es auch gestern bei uns auf dem Sender ab und Roman und ich, wir haben uns nach der Sendung noch kurz abgesprochen und haben überlegt, das war so toll, das hat so viel Spaß gemacht und war so eine Zeitreise zurück zu einer Epoche, die man sich sofort wieder nach heute wünschen würde. Da machen wir noch mehr von. 2. August gibt es den zweiten Teil vom Sommer-Sonne-Sonnensong-Treffpunkt mit Roman Lausberg. Werbung, Wetter und die Weltnachrichten stehen an und dann gibt es die 3. Stunde vom Treffpunkt am Montag. Und ein bisschen Sonne scheint ja heute Nachmittag auch.

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1: Heute Nachmittag lockert es verbreitet wieder auf. Die meiste Sonne gibt's dabei in der Kölner Bucht. Rund um Erftstadt und Weilerswist wird's mit 29 Grad auch am wärmsten. Ansonsten 28 Grad in Raren und in Aachen, 24 Grad in Simmerath und in Büttchenbach. Am Abend und in der Nacht viele Wolken, aber kaum noch Schauer. Die Temperaturen gehen auf 18 bis 14 Grad zurück. Der Dienstag startet verbreitet dicht bewölkt. Am Nachmittag viele Sonnenmomente und es wird wieder deutlich wärmer mit 25 bis 29 Grad.
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2: Ich bin Dirk Zeitler. Dieser Fall schlägt hohe Wellen, nachdem die FIFA die Rotsperre gegen US-Nationalstürmer Belogun kurz vor dem Achtelfinale gegen Belgien ausgesetzt hat, steht die Frage im Raum, hat US-Präsident Trump bei der Entscheidung seine Finger im Spiel? Fußballverbände auf der ganzen Welt reagieren empört.
3: Neuendorf fordert vor allem eine schnelle Erklärung der FIFA. Der Eindruck, dass hier ein ranghoher Politiker Einfluss auf den Sport genommen hat, der müsse zügig und schlüssig ausgeräumt werden. Noch deutlicher wird der vermutlich neue Bundestrainer Jürgen Klopp, der bei Magenta sagt, wenn das wirklich Trump und Infantino miteinander ausgemacht haben, stellt das alles in Frage. Denn die rote Karte sei regelgerecht gewesen und vor allem eine Tatsachenentscheidung, was übrigens auch Englands Trainer Thomas Tuchel so sieht. Thomas Thonfeld, Sportredaktion.
2: Die Pläne der schwarz-roten Koalitionsspitzen für erschwerte Krankmeldungen im Job sorgen weiter für Diskussionen. Kritik kommt jetzt auch aus der Kanzlerpartei. Der Vizevorsitzende des CDU-Arbeitnehmerflügels Christian Bäumler sagte dem Tagesspiegel, dieses völlig unnötige Thema müsse schnell abgeräumt werden.
4: Seit Tagen tobt die Debatte darüber, dass für Arbeitnehmer künftig ab dem ersten Krankheitstag eine Attestpflicht gelten und die telefonische Krankschreibung abgeschafft werden soll. Das hatte schon für massive Kritik von Hausärzten, Krankenkassen und Gewerkschaften gesorgt. Der Vizevorsitzende des CDU-Arbeitnehmerflügels sagt, die Koalition sollte sich lieber anderen Themen zuwenden, statt das Signal an die Menschen im Land zu senden, dass sie ihnen misstraue. Kanzler Friedrich Merz hatte die Pläne damit begründet, den Krankenstand in Deutschland senken zu wollen. Diana Kramer, Nachrichtenredaktion.
2: Mehr als die Hälfte der Deutschen ist gegen die von der Koalition geplante Ausweitung der sachgrundlosen Befristung bei Einstellungen. In einer YouGov-Umfrage lehnten die Reform insgesamt 54% ab, 26% befürworteten sie. Die Regierungskoalition plant die Möglichkeit einer längeren Befristung von Arbeitsverhältnissen. Wegen eines weiter um sich greifenden Naturbrandes in Südfrankreich sind inzwischen 10.000 Menschen evakuiert worden. Betroffen sind 26 Ortschaften. In einem Gebirgsmassiv westlich von Perpignan, wo die Flammen sich inzwischen durch 4.600 Hektar Fläche gefressen haben. Ein Feuerwehrmann sowie ein Anwohner wurden schwer verletzt.
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1: Auf geht's in die dritte Stunde vom Treffpunkt. Schön, dass Sie mit dabei sind.

0: Kurz nach drei, Sie hören Radio 700 mit dem Treffpunkt am Montagnachmittag. Wir haben noch jede Menge weiterer musikalischer Geburtstagskinder für Sie. Ganz unterschiedliche Genres werden wir in dieser Stunde noch zu hören bekommen. Also unbedingt schon mal vorfreuen auf alles das, was Sie in der nächsten Dreiviertelstunde erwartet.
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Bei unseren musikalischen Geburtstagskindern hier bei Radio 700 wechseln wir nun auf den heutigen Montag und kommen zu einem Mann, der bereits als Teenager erste große Hits in den US-Billboard-Charts hatte. Er war mit verschiedenen Bands aktiv, musste aber dann seine Karriere unterbrechen, weil er seine Armeezeit in Deutschland verbrachte und spielte ja auch in einigen Musiklokalen. Danach kehrte er wieder zurück in die USA, wo er nur ein Jahr später seinen allergrößten Hit landete. Duke of Earl wurde ein internationaler Erfolg und seine einzige Nummer 1 als Sänger. Es folgten bis 1969 noch 6 weitere große Erfolge, darunter unter anderem Titel, die wir auch in Europa kennen, wie Rainbow, Lucky Punch oder Man's Temptation. Später verlegte er sich dann eher auf das Produzieren für andere Künstler und wurde auch Inhaber zweier Musikverlage. Jetzt feiert er seinen 89. Geburtstag und wir feiern Gene Chandler.

Wir kommen zum nächsten musikalischen Geburtstagskind, auch so jemand, der die Musikwelt so richtig verändert hat, Jet Harris. Sowohl alleine war es ein absoluter Meister der Instrumentalmusik mit Titeln wie Besame Mucho oder dem Soundtrack zu Der Mann mit dem goldenen Arm erreichte er internationale Charterfolge. 1958 trat er den Shadows bei, jene Band, die später zur Begleitband von Cliff Richard wurde und bis 1962 damit an allen großen Hits beteiligt war, aber auch einzeln hatten sie diverse große Instrumentalerfolge mit Titeln wie zum Beispiel Apache oder Wonderful Land. Später gab es dann noch weitere Erfolge, dann hatte er sich nämlich noch einmal mit einem weiteren Shadows-Mitglied selbstständig gemacht und nochmal neue große Erfolge nachgelegt, zum Beispiel Titel wie Diamonds oder Applejack auch, um mal nur zwei große zu nennen. Jetzt feiert er seinen 87. Geburtstag. Wir feiern Jet Harris natürlich mit Musik von den Shadows.

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1: Heute Nachmittag lockert es verbreitet wieder auf. Die meiste Sonne gibt's dabei in der Kölner Bucht. Rund um Erftstadt und Weilerswist wird's mit 29 Grad auch am wärmsten. Ansonsten 28 Grad in Raren und in Aachen, 24 Grad in Simmerath und in Büttchenbach. Am Abend und in der Nacht viele Wolken, aber kaum noch Schauer. Die Temperaturen gehen auf 18 bis 14 Grad zurück. Der Dienstag startet verbreitet dicht bewölkt. Am Nachmittag viele Sonnenmomente und es wird wieder deutlich wärmer mit 25 bis 29 Grad.
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2: Ich bin Ina Pleier. Eine mögliche Reaktivierung des Verkehrs auf der Bahnstrecke Verviers-Olpen-Stolberg wird immer wahrscheinlicher. Vertreter von Infrabel, SNCB, EVS, Go Rheinland sowie politische Akteure aus Belgien und Deutschland haben sich in Olpen getroffen, um die Grundlage für eine gemeinsame Machbarkeitsstudie zu schaffen. Im Mittelpunkt standen Fragen zur Infrastruktur und Betrieb, aber auch Fragen zu Sicherheit und Umwelt. Außerdem ging es darum, wie die Strecke an das bestehende Schienennetz angebunden werden kann. Die Ergebnisse sollen nun in die Planungen für die spätere Ausschreibung einfließen. DG-Minister Gregor Freches betonte, es handle sich um einen wichtigen Schritt. Die neue Bahnverbindung schaffe neue Perspektiven für Pendler, den Tourismus und die wirtschaftliche Entwicklung der Grenzregion. Eine Arbeitsgruppe soll die weitere Ausarbeitung der Studie übernehmen. Als nächstes muss nun geklärt werden, ob eine Reaktivierung der Bahnstrecke finanzierbar und wirtschaftlich sein könnte. Insgesamt 43 Bürgerprojekte in der Wallonie werden in diesem Jahr Unterstützung durch das Programm Vimon Village erhalten. Dabei handelt es sich um eine Einrichtung der König-Balois-Stiftung. Insgesamt werden mehr als 180.000 Euro bereitgestellt. Gefördert werden Initiativen, die das Zusammenleben in Dörfern und Städten verstärken. Und das vor allem in den Bereichen Inklusion, Umwelt oder Denkmalpflege. Drei der ausgewählten Projekte liegen in der deutschsprachigen Gemeinschaft. Je 5.000 Euro gehen an die Projekte Hallo Hauset, unser Dorf, zum Kegelclub, Dorf Trio Deluxe, der in Büllingen einen leerstehenden Schuppen zu einem Dorftreff umbauen möchte, und zur pädagogischen Streuobstwiese Iduna in Wirtsfeld. Letzte Woche ist ein 13-Jähriger bei der Teilnahme an einer sogenannten Blackout-Challenge in Aachen schwer verletzt worden. Die Polizei warnt noch einmal vor der Teilnahme an solchen angeblichen Mutproben. Sie können zu schweren gesundheitlichen Problemen und zum Tod führen und darüber hinaus strafbar sein. Nach ersten Erkenntnissen hatte das Opfer gemeinsam mit anderen Schülern versucht, durch gegenseitiges Würgen eine kurze Bewusstlosigkeit herbeizuführen. Der Junge wurde dabei ohnmächtig, fiel auf den Boden und schlug mit dem Kopf auf. Er kam in ein Krankenhaus. Die Kriminalpolizei hat die Ermittlungen wegen des Verdachts der Körperverletzung aufgenommen. In Kelmis wird es auch in der kommenden Karnevalssession wieder eine Herzensprinzessin geben. Wie der Verein gemeinsam für den Herzensprinz am Freitag mitteilte, wird Rebecca Groffi die Nachfolge von Prinz Finn dem Ersten antreten. Groffi bezeichnet sich als echte Karnevalsfanatikerin und ist auch außerhalb der Session aktiv. Die 41-jährige Kelmisserin gilt als offenherzig und lebensfroh. Mit der Herzensprinzessin wollen die Veranstalter ein Zeichen für Inklusion und gemeinsame Freude im Karneval setzen. Zum Sport. Fußball-Drittligist Alemannia Aachen meldet den Abgang von gleich zwei Offensivspielern Marc Richter und Kwasi Okyere-Wrilt zum Ligakonkurrenten TSV Havelse. Richter war erst vor einem Jahr von der zweiten Mannschaft des FSV Mainz 05 an den Tivoli gewechselt und absolvierte seitdem 18 Spiele für Aachen, die meisten davon bereits in der Hinrunde. Wrilt kam vor einem Jahr aus der Türkei zur Alemannia und absolvierte ebenfalls 18 Pflichtspiele. Beide hoffen, in Havelse nun mehr Einsatzzeiten zu bekommen. Diese hatte ihnen die Alemannia nicht zusagen können. 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

Sein künstlerisches Leben war viel zu kurz, um alles reinzupacken, was er gekonnt hätte. Im Alter von 11 Jahren stand er bereits im Vorprogramm von Helen Vita auf den Bühnen dieser Welt. Mit 16 spielte er im Rias Tanzorchester von Horst Jankowski. Später stand er mit dem Jankowski-Trio genauso auf der Bühne und machte Musik mit seinem Papa Eugen Cicero oder auch mit Peter Herbolzheimer. Nach klassischer Musikausbildung war für ihn klar, ich will meine eigene Big Band haben, und damit feierte er auch große Erfolge. Gleich sein Album Männersachen 2006 landete ganz weit vorne in den deutschen Charts. Er hatte unter anderem so große Erfolge wie die deutsche Version von Fly Me to the Moon oder natürlich seinen ESC-Klassiker Frauen regieren die Welt mitgebracht. Ja, 2016 starb er viel zu früh im Alter von nur 46 Jahren und jetzt hätte er seinen 56. gefeiert. Wir blicken zurück auf die Musik von Roger Cicero. Die Sonne

Mit unserem letzten musikalischen Geburtstagskind geht's ins 21. Jahrhundert. 2001 auf die Welt gekommen, hatte sie bereits mit 12 vor vielen Millionen Fernsehzuschauern bei The Voice Kids gesungen. Ja, und wenige Jahre später, da räumte sie ab. Bei der 15. Staffel Deutschland sucht den Superstar ging sie als Siegerin hervor und sie wurde zum Superstar. Dieter Bohlen schrieb für sie den Titel Königlich, sie räumte gleich mal ab. Platz 7 der deutschen Charts war die beste Platzierung. Danach gab's noch einige Titel im deutschen Pop gewandt. Außerdem spielte sie immer wieder bei Musicals mit, war außerdem für eine American Football Mannschaft regelmäßig als Sängerin am Start, ehe sie dann einen Ausflug in die englischsprachige Musik wagte, um jetzt wieder sich ganz der deutschsprachigen Musik zu widmen. Marie Wegener, sie feiert ihren 25. Geburtstag und wir hören den Song, mit dem alles begann. Hier kommt Königlich.

Und schon sind auch wieder 3 Stunden Treffpunkt am Montag vorbei, aber morgen, da gibt's ja schon die nächsten 3. Und jetzt die Themen des Tages bei meiner Kollegin Julia Thomas. Sie blickt mit uns auf den inzwischen letzten Bauabschnitt, der begonnen wurde für den Bahntrassenradweg zwischen Aachen und Jülich. Ein kleines Teilstück in Alsdorf fehlt noch, das gucken wir uns heute genauer an, denn dafür haben die Bauarbeiten begonnen und schon bald soll der Weg dann wirklich durchgängig befahrbar sein. Außerdem blicken wir zu den archäologischen Ausgrabungen direkt am Fuße des Aachener Domes und da wurde jetzt vor der Verfüllung der ersten Baugrube Zwischenbilanz gezogen und wir haben mit dem Aachener Stadtarchäologen gesprochen. Nur 2 unserer Themen gleich hier ab 4 bei Radio 700. Ich bin Jochen Späth, machet gut.

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8: Heute Nachmittag lockert es verbreitet wieder auf. Die meiste Sonne gibt's dabei in der Kölner Bucht. Rund um Erftstadt und Weilerswist wird's mit 29 Grad auch am wärmsten. Ansonsten 28 Grad in Raren und in Aachen, 24 Grad in Simmerath und in Büttchenbach. Am Abend und in der Nacht viele Wolken, aber kaum noch Schauer. Die Temperaturen gehen auf 18 bis 14 Grad zurück. Der Dienstag startet verbreitet dicht bewölkt. Am Nachmittag viele Sonnenmomente und es wird wieder deutlich wärmer mit 25 bis 29 Grad.
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9: Ich bin Dirk Zeitler. Höhere Ausgaben und mehr Schulden, dafür Sparkurs in den Ressorts und bei der Sozialversicherung sowie Steuererhöhungen. Das Bundeskabinett hat den Haushaltsentwurf 2027 beschlossen. Die Pläne stoßen auf breite Kritik.
10: 555 Milliarden Euro Ausgaben, dazu eine Neuverschuldung von gut 200 Milliarden Euro. Die Industrie hält die Haushaltspläne für wenig solide. Die Zuwächse auf der Sollseite seien alarmierend, heißt es vom Bundesverband. Greenpeace-Experten werfen Bundesfinanzminister Klingbeil hingegen einen skandalösen Raubzug bei den Klimaschutzmaßnahmen vor. Klingbeil selbst verteidigt seine Finanzpläne als notwendig und verfassungskonform. Mehr Geld soll vor allem in die Verteidigung und den Ausbau von Straßen, Brücken und Bahnnetz gesteckt werden. Tanja Wagner, Nachrichtenredaktion.
9: Die Bundesregierung hofft darauf, die Rüstungskooperation mit Kanada zum NATO-Gipfel mit dem Abschluss eines milliardenschweren U-Boot-Geschäfts deutlich vertiefen zu können. Wenn es gelingt, dann wird das Kanada an uns für Jahrzehnte binden, heißt es einen Tag vor Beginn des Gipfels aus deutschen Regierungskreisen. Das Spitzentreffen beginnt morgen in Ankara. Dieser Fall schlägt hohe Wellen. Nachdem die FIFA die Rotsperre gegen US-Nationalstürmer Belogun kurz vor dem Achtelfinale gegen Belgien ausgesetzt hat, steht die Frage im Raum, hat US-Präsident Trump bei der Entscheidung seine Finger im Spiel? Fußballverbände auf der ganzen Welt reagierten empört.
11: Man sei fassungslos angesichts einer solch beispiellosen, unverständlichen und ungerechtfertigten Entscheidung, erklärt der Europäische Fußballverband UEFA. Der Beschluss der FIFA habe eine rote Linie überschritten. Der belgische Fußballverband hat vor dem Achtelfinalspiel seines Teams gegen die USA heute Nacht offenbar Berufung gegen die Entscheidung eingelegt. Und DFB-Präsident Neuendorf fordert rasche Aufklärung des Vorgangs. Es gehe um die Integrität des Wettbewerbs und die Glaubwürdigkeit der FIFA. Thomas Thonfeld, Sportredaktion.
9: Wegen eines weiter um sich greifenden Naturbrandes in Südfrankreich sind inzwischen 10.000 Menschen evakuiert worden. Betroffen sind 26 Ortschaften in einem Gebirgsmassiv westlich von Perpignan, wo sich die Flammen inzwischen durch 4.600 Hektar Fläche gefressen haben. Ein Feuerwehrmann sowie ein Anwohner wurden schwer verletzt.
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3: 16 Uhr zum Radio 700 Feierabend heute am Montag begrüßt Sie herzlich Julia Thomas.

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0: Vom Auto auf öffentliche Verkehrsmittel oder auf sanfte Mobilität umsteigen lassen. Das hat man sich in der Städteregion Aachen zum Ziel gesetzt. Deshalb werden seit einigen Jahren schnelle Radwegverbindungen umgesetzt. Und neben neuen Radschnellwegen auch einige Bahntrassenradwege. Soweit es geht, werden dafür Dämme stillgelegter Bahnstrecken genutzt. Eine solche Verbindung ist seit 2020 zwischen Aachen und Jülich entstanden. Ein Teilstück in Alsdorf fehlt allerdings noch. Diese rund 1,2 Kilometer werden nun realisiert, sagt Peter Krückels, zuständig für die Radwegprojekte bei der Städteregion Aachen. Er beschreibt das fehlende Teilstück, das den Weg zwischen Aachen und Jülich vollenden wird.
1: Endet im Moment ja auf der Westseite der Ringbahn. Von Würseln kommend wird dann künftig die sogenannte Ringbahn bei Alsdorf-Mariedorf unterqueren, parallel zu den neu errichteten Gleisen für die Euregiobahn laufen und dann in Alsdorf-Höngen im Bereich Feldstraße an den dort fertiggestellten Abschnitt anschließen. Etwa 1,2 Kilometer Strecke.
0: Bewusst sucht die Route die Nähe zum öffentlichen Nahverkehr. Deshalb wird der Weg auch mit dem neuen Abschnitt der Euregiobahn in Mariagrube verbunden. Und das praktisch direkt am Bahnsteig.
1: Wir verlaufen unmittelbar mit dem Radweg entlang des neuen Bahnhaltepunktes Mariagrube, der im Dezember in Betrieb genommen werden soll. Mit dem Radweg entlang, es gibt dann eine Verknüpfung zum Bahnsteig, aber auch von dort auf die Eschweiler Straße in Alsdorf-Mariedorf, sodass der Radverkehr dort wechseln kann und die Leute sowohl Bahnhof als auch die Ortslage erreichen können.
0: In wenigen Monaten wird die komplette Verbindung fertig sein. Dann wird es nur noch wenige Restarbeiten geben.
1: Der Radweg ist im städteregionalen Radverkehrsnetz mittlerweile als sogenannte Radvorrangroute eingestuft und als solche wird er noch Randmarkierungen erhalten. Das ist auch mit den drei Kommunen schon abgestimmt und im Laufe dieses Sommers bis zur Fertigstellung werden auch in den meisten Abschnitten außerhalb des jetzigen Bauabschnittes von Aachen-Parger Ring bis zur Kreisgrenze weiße Randmarkierungen entstehen, was insbesondere in unbeleuchteten Abschnitten für Radfahrer eine gute Orientierung bietet.
0: Der neue Bahntrassenweg nimmt eine wichtige Achsenfunktion im Radwegnetz ein. Schon jetzt zeigt sich, dass die schnellen Radwege in der Region die Verkehrsströme auf der Straße entzerren helfen.
1: Das ist also das Ziel, so ein bisschen, dass wir die Leute motivieren wollen, auch im Alltagsverkehr mit dem Fahrrad zu fahren. Und gerade diese Strecke, das haben wir jetzt auch schon in Zählungen und so weiter feststellen können, hat im Alltagsverkehr eine relativ hohe Bedeutung. Es gibt diverse Zählstellen mittlerweile auf der Strecke. Da kommen schon teilweise recht interessante Zahlen zusammen. Also bis zu 1000 Radfahrer am Tag haben wir zum Beispiel in Aachen-Haaren.
0: Weitere schnelle Routen, wie zum Beispiel nach Herzogenrath, sind in Planung oder werden bereits gebaut, damit noch mehr Menschen im Alltag vom Auto auf das Fahrrad umsteigen.

Bald schon wieder 16:30. Kurz davor hat meine Kollegin Ina Pleier wieder die aktuellen Themen für Sie aus unserer Nachrichtenredaktion. Mit dabei die mögliche Reaktivierung der Bahnstrecke Verviers-Eupen-Stolberg. Gleich nach Beatrice Egli, die singt vom Fliegen.

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1: Am Abend sind noch einige Wolken unterwegs verbreitet, lockert es aber nochmal auf und bis die Sonne untergeht, haben wir noch Chance auf einige Sonnenstunden. Im Laufe der Nacht ist es dann mal aufgelockert, mal dichter bewölkt, aber überall trocken. Die Temperaturen gehen auf Werte um 18 Grad in Kelmis und in Eschweiler und auf 14 Grad in Kall und in Büttchenbach zurück. Am Dienstag kommt der Sommer wieder. Am Vormittag noch hier und da einige dichte Wolken, ab dem Nachmittag überall freundlich, bei Höchstwerten zwischen 25 und 29 Grad. Am Mittwoch Sommer, Sonne und trocken bei 24 bis 28 Grad.
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2: Ich bin Ina Pleier. Eine mögliche Reaktivierung des Verkehrs auf der Bahnstrecke Verviers-Olpen-Stolberg wird immer wahrscheinlicher. Vertreter von Infrabel, SNCB, EVS, Go Rheinland sowie politische Akteure aus Belgien und Deutschland haben sich in Olpen getroffen, um die Grundlage für eine gemeinsame Machbarkeitsstudie zu schaffen. Im Mittelpunkt standen Fragen zur Infrastruktur und Betrieb, aber auch Fragen zu Sicherheit und Umwelt. Außerdem ging es darum, wie die Strecke an das bestehende Schienennetz angebunden werden kann. Die Ergebnisse sollen nun in die Planungen für die spätere Ausschreibung einfließen. DG-Minister Gregor Freches betonte, es handle sich um einen wichtigen Schritt. Die neue Bahnverbindung schaffe neue Perspektiven für Pendler, den Tourismus und die wirtschaftliche Entwicklung der Grenzregion. Eine Arbeitsgruppe soll die weitere Ausarbeitung der Studie übernehmen. Als nächstes muss nun geklärt werden, ob eine Reaktivierung der Bahnstrecke finanzierbar und wirtschaftlich sein könnte. Insgesamt 43 Bürgerprojekte in der Wallonie werden in diesem Jahr Unterstützung durch das Programm Vimont Village erhalten. Dabei handelt es sich um eine Einrichtung der König-Balois-Stiftung. Insgesamt werden mehr als 180.000 Euro bereitgestellt. Gefördert werden Initiativen, die das Zusammenleben in Dörfern und Städten verstärken. Und das vor allem in den Bereichen Inklusion, Umwelt oder Denkmalpflege. Drei der ausgewählten Projekte liegen in der deutschsprachigen Gemeinschaft. Je 5.000 Euro gehen an die Projekte Hallo Hauset, unser Dorf, zum Kegelclub, Dorf Trio Deluxe, der in Büllingen einen leerstehenden Schuppen zu einem Dorftreff umbauen möchte, und zur pädagogischen Streuobstwiese Iduna in Wirtsfeld. Letzte Woche ist ein 13-Jähriger bei der Teilnahme an einer sogenannten Blackout-Challenge in Aachen schwer verletzt worden. Die Polizei warnt noch einmal vor der Teilnahme an solchen angeblichen Mutproben. Sie können zu schweren gesundheitlichen Problemen und zum Tod führen und darüber hinaus strafbar sein. Nach ersten Erkenntnissen hatte das Opfer gemeinsam mit anderen Schülern versucht, durch gegenseitiges Würgen eine kurze Bewusstlosigkeit herbeizuführen. Der Junge wurde dabei ohnmächtig, fiel auf den Boden und schlug mit dem Kopf auf. Er kam in ein Krankenhaus. Die Kriminalpolizei hat die Ermittlungen wegen des Verdachts der Körperverletzung aufgenommen. In Kelmis wird es auch in der kommenden Karnevalssession wieder eine Herzensprinzessin geben. Wie der Verein gemeinsam für den Herzensprinz am Freitag mitteilte, wird Rebecca Groffi die Nachfolge von Prinz Finn dem Ersten antreten. Groffi bezeichnet sich als echte Karnevalsfanatikerin und ist auch außerhalb der Session aktiv. Die 41-jährige Kelmisserin gilt als offenherzig und lebensfroh. Mit der Herzensprinzessin wollen die Veranstalter ein Zeichen für Inklusion und gemeinsame Freude im Karneval setzen. Zum Sport. Fußball-Drittligist Alemannia Aachen meldet den Abgang von gleich zwei Offensivspielern Marc Richter und Kwasi Okyere-Wrilt zum Ligakonkurrenten TSV Havelse. Richter war erst vor einem Jahr von der zweiten Mannschaft des FSV Mainz 05 an den Tivoli gewechselt und absolvierte seitdem 18 Spiele für Aachen, die meisten davon bereits in der Hinrunde. Wrilt kam vor einem Jahr aus der Türkei zu Alemannia und absolvierte ebenfalls 18 Pflichtspiele. Beide hoffen in Havelse nun mehr Einsatzzeiten zu bekommen. Diese hatte ihnen die Alemannia nicht zusagen können. 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

0: Eigentlich war es gar nicht gewollt, doch für die Archäologen in Aachen ein echter Glücksfall. Zwei Bäume waren direkt auf dem Münsterplatz umgekippt. Ein Sturmschaden. Die hinterlassenen Löcher im Boden wurden sofort für die Archäologen freigemacht. Selten bietet sich die Möglichkeit, an dieser Stelle in die reichhaltige Vergangenheit von Aachen einzutauchen. Eine Menge neue Erkenntnisse haben sich die Geschichtserforscher erhofft und sie wurden nicht enttäuscht. Demnächst wird eine der zwei Pflanzstellen mit einem neuen Baum bestückt. Deshalb war es nun an der Zeit, von einem Zwischenstand der Ausgrabungen zu berichten. Und Fundstücke gab es reichlich. Und die stammen aus unterschiedlichen Epochen, sagt Stadtarchäologe Andreas Schaub.
1: Also zum einen ist es tatsächlich dieser durch Schriftquellen seit dem 13. Jahrhundert überlieferte große Friedhof, der Hauptfriedhof der Stadt Aachen bis napoleonische Zeiten. Und bemerkenswert ist die unglaubliche Dichte der Belegung. Wir haben auf den ersten 4 Quadratmetern Reste von mehr als 45 Bestattungen gefunden, eben aus der Zeit des 12. bis zum 18. Jahrhundert. Wir haben aber auch die Begrenzungsmauer praktisch des kirchlichen Areals, also der Stiftsimmunität zur städtischen Region, also das war damals der Radermarkt, gefunden und das war gleichzeitig auch die Friedhofsbegrenzungsmauer. Die ist für uns deswegen von großer Bedeutung, weil die, wenn unsere Pläne bis jetzt einigermaßen richtig sind, auf den römischen Thermenresten aufsitzt und das wollen wir natürlich noch ausfinden. Und im Fundmaterial, was im Bereich dieser Gräber aufgetaucht ist, sind auch immer wieder verlagert aus älteren Schichten Objekte eben auch dieser Thermenausstattungsreste, wie zum Beispiel goldüberzogene Glasmosaiksteine oder auch Marmorplättchen, die von den Wandverkleidungen stammen. Also das lässt so ein bisschen dran fühlen, was dann in größerer Tiefe dort noch zu erwarten wäre.
0: Ein Fund, der in Verbindung mit dem dortigen Friedhof zu sehen ist, ließ aber auch die Forscher innehalten. Zwei Babyleichen konnten eindeutig als solche ausgemacht werden.
1: Das waren zwei Säuglinge, die eben früh geboren waren und die lagen zusammen, die beiden Säuglinge, in ein mit Metall, Kupfer irgendwie durchwirktem Textil in einer Grube. Also es liegt nahe, dass es sich um eine Zwillingsgeburt bzw. dann Bestattung gehandelt hat und die waren dann zusätzlich auch noch in irgendeinem Holzgefäß, also nicht richtig Sarg, es ist keine eckige Grabgrube, vielleicht in einem Körbchen oder ähnliches dann dort niedergelegt worden, irgendwann vor 300 bis 400 Jahren in etwa, also in der Barockzeit.
0: Offenbar mit sehr viel Liebe waren die beiden Säuglinge bestattet worden. Neben traurigen Funden gab es aber auch jede Menge Alltagsgegenstände, die zeigen, dass auch die Welt vor vielen Jahrhunderten bunt war. Zum Beispiel ein Spielwürfel, den schon die Römer benutzt haben.
1: Da war ein kleines Knochenwürfelchen, eine Kantenlänge von, ich glaube mal, knapp 8 mm, aber hat gut funktioniert. Ne? Das ist ein Spielwürfel, die Römer haben vorzugsweise Würfelspiele gespielt. Man kennt Spielbretter, die aussehen wie Backgammon und man kennt Mühlespiele. Also das haben die schon gemacht und das war dann ein so ein Würfelchen, was da offensichtlich Verwendung gefunden hat. Und bei diesem Mörtelfußboden, den wir angeschnitten haben, das ist wahrscheinlich ein archäologischer Beleg für eine in schriftlichen Aufzeichnungen überlieferte Begebenheit, auch im 16. Jahrhundert, als die Stadt Aachen nämlich auf dem Kirchengelände Gebäude erlaubt hat, genehmigt hat und die wurden da errichtet und die Kirche hat sich beschwert, weil dabei natürlich auch Totenruhe gestört wurde und die Beschwerde führte dann erst nicht zum Erfolg und als der Herzog von Jülich sich noch mit eingeschaltet hatte, dann hatte es Erfolg.
0: Auf dem Münsterplatz wird noch weiter gegraben, dann werden neue Bäume gepflanzt und die Fundstücke ausgewertet und untersucht. Schaub hofft, dass es bald auch auf dem Markt Neupflanzungen von Bäumen geben könnte. Dort gibt es neue Erkenntnisse aus lange vergangenen Zeiten, die ihn neugierig machen, in der Tiefe nach der Vergangenheit zu suchen.
1: Wir kennen seit einigen Jahren ein römisches Castrum, also ein fast kreisförmiges Gebilde mit einer 5 Meter breiten Mauer und runden Türmen. Der heutige Marktplatz bildet im Prinzip die Innenfläche dieses Castrum ab. Also das ist auch eine neue Erkenntnis, dass die Gestalt dieses Marktes auf eine römische Anlage zurückgeht. Und auch die Kaiserpfalz Karls des Großen, die Palastaula, heute das Rathaus, sitzt quasi auf diesem Castrum drauf. Und wenn das so ist, dass aus der Antike des Castrum bis zur Zeit Karls des Großen benutzt wurde, dann ist es naheliegend anzunehmen, dass auch der Pfalzbereich des Vaters Karls des Großen, Pippin, der nämlich nachweislich auch schon in Aachen war, auch in dieser Zone liegt. Und darüber haben wir bis jetzt im Prinzip noch keine konkreten Kenntnisse. Wir kennen durch wenige kleine Bodeneingriffe, die am Markt immer wieder stattgefunden haben, Objekte, die uns diese Zwischenzeit zwischen den Römern und den Karolingern belegt. Also da war was, aber was genau, das wissen wir nicht.
0: Aachen verfügt über eine reiche Vergangenheit. Nach und nach kommen durch die archäologischen Grabungen Teile der damaligen Geschichte ans Licht. Langweilig wird es bei den Untersuchungen im Untergrund in der historischen Aachener Innenstadt also bestimmt noch lange nicht.

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18: Am Abend sind noch einige Wolken unterwegs verbreitet, lockert es aber nochmal auf und bis die Sonne untergeht, haben wir noch Chance auf einige Sonnenstunden. Im Laufe der Nacht ist es dann mal aufgelockert, mal dichter bewölkt, aber überall trocken. Die Temperaturen gehen auf Werte um 18 Grad in Kelmis und in Eschweiler und auf 14 Grad in Kall und in Büttchenbach zurück. Am Dienstag kommt der Sommer wieder, am Vormittag noch hier und da einige dichte Wolken, ab dem Nachmittag überall freundlich, bei Höchstwerten zwischen 25 und 29 Grad, am Mittwoch Sommer, Sonne und trocken bei 24 bis 28 Grad.
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19: Ich bin Dirk Zeitler. Höhere Ausgaben und mehr Schulden, dafür Sparkurs in den Ressorts und bei der Sozialversicherung sowie Steuererhöhungen. Das Bundeskabinett hat den Haushaltsentwurf 2027 beschlossen. Die Pläne stoßen auf breite Kritik.
20: 555 Milliarden Euro Ausgaben, dazu eine Neuverschuldung von gut 200 Milliarden Euro. Die Industrie hält die Haushaltspläne für wenig solide. Die Zuwächse auf der Sollseite seien alarmierend, heißt es vom Bundesverband. Greenpeace-Experten werfen Bundesfinanzminister Klingbeil hingegen einen skandalösen Raubzug bei den Klimaschutzmaßnahmen vor. Klingbeil selbst verteidigt seine Finanzpläne als notwendig und verfassungskonform. Mehr Geld soll vor allem in die Verteidigung und den Ausbau von Straßen, Brücken und Bahnnetz gesteckt werden. Tanja Wagner, Nachrichtenredaktion.
19: Die Bundesregierung hofft darauf, die Rüstungskooperation mit Kanada zum NATO-Gipfel mit dem Abschluss eines milliardenschweren U-Boot-Geschäfts deutlich vertiefen zu können. Wenn es gelingt, dann wird das Kanada an uns für Jahrzehnte binden, heißt es einen Tag vor Beginn des Gipfels aus deutschen Regierungskreisen. Das Spitzentreffen beginnt morgen in Ankara. Dieser Fall schlägt hohe Wellen. Nachdem die FIFA die Rotsperre gegen US-Nationalstürmer Belogun kurz vor dem Achtelfinale gegen Belgien ausgesetzt hat, steht die Frage im Raum, hatte US-Präsident Trump bei der Entscheidung seine Finger im Spiel? Fußballverbände auf der ganzen Welt reagierten empört.
21: Man sei fassungslos angesichts einer solch beispiellosen, unverständlichen und ungerechtfertigten Entscheidung, erklärt der Europäische Fußballverband UEFA. Der Beschluss der FIFA habe eine rote Linie überschritten. Der belgische Fußballverband hat vor dem Achtelfinalspiel seines Teams gegen die USA heute Nacht offenbar Berufung gegen die Entscheidung eingelegt. Und DFB-Präsident Neuendorf fordert rasche Aufklärung des Vorgangs. Es gehe um die Integrität des Wettbewerbs und die Glaubwürdigkeit der FIFA. Thomas Thonfeld, Sportredaktion.
19: Wegen eines weiter um sich greifenden Naturbrandes in Südfrankreich sind inzwischen 10.000 Menschen evakuiert worden. Betroffen sind 26 Ortschaften in einem Gebirgsmassiv westlich von Perpignan, wo sich die Flammen inzwischen durch 4.600 Hektar Fläche gefressen haben. Ein Feuerwehrmann sowie ein Anwohner wurden schwer verletzt.
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24: 17 Uhr, auch zur zweiten Stunde Feierabend, begrüßt Sie aus dem Radio 700 Studio heute wieder Julia Thomas. Und ich freue mich sehr, Sie heute weiter durch den Nachmittag zu begleiten.

0: Bis ins Jahr 2009 reichen die Planungen für die Umgestaltung und Aufwertung der Bitburger Innenstadt zurück. Eine zusammenhängende Fläche für Kino, Einzelhandel und Gastronomie zum Schlendern, Bummeln, Einkaufen und Verweilen sollte geschaffen werden. Nach langen Gesprächen zeichnete sich zuletzt ab, dass das Projekt aufgrund der erheblich gestiegenen Kosten nicht realisiert werden kann. Die Investoren zogen nun die Notbremse. Aus der geplanten Bit-Galerie wird also erst einmal nichts. Doch die Innenstädte wandeln sich und am grundsätzlichen Gedanken, die City in Bitburg attraktiver zu machen, will die Stadt weiter festhalten. Bitburgs Bürgermeister Heiko Jacobs.
1: Wir werden weiterhin an den guten Bausteinen, die dieses Vorhaben hatte, festhalten. Das geht hier um die Themenfelder Kino, Freizeit, Einzelhandel und Gastronomie. Nur wir werden eben anders an das Bauvorhaben rangehen. Das bisweilige Vorhaben war ja ein Mixed-Use-Gesamtimmobilienprojekt und wir werden jetzt die Gedanken eher in kleinteiligere Einzelobjekte weiterverfolgen, aber weiterhin mit der gleichen Marschrichtung.
0: Denn die Innenstadt zu einem Verweilort für alle Altersgruppen mit einem hohen Wert an Erholung, Freizeit und Abwechslung, an dem man auch einkaufen und gastronomische Angebote wahrnehmen kann, das ist für die weitere Entwicklung der Stadt besonders wichtig, meint der Rathauschef.
1: Es hat eine sehr große Bedeutung, denn wir werden als Stadt ja weiter wachsen. Wir werden mit der Housing etwa 2.000 bis 3.000 Menschen in den nächsten 15 Jahren mehr nach Bitburg ziehen wollen und daher ist auch eine attraktive und anziehende Innenstadt ein ganz wichtiges Instrument, damit sich eben Menschen für unsere Stadt als Lebens- und Wohnort entscheiden.
0: Auch wenn die eigentliche Bit-Galerie nicht entstehen wird, will der Bürgermeister weiter mit Investoren und Grundstücken

0: künftig dann auch gemeinsam gestalten wollen. Von Thema Parken bis hin zur Energieversorgung.
1: Und so wird die Bitburger Innenstadt wohl mittelfristig doch ein wenig ihr Gesicht verändern und damit widerspiegeln, dass man als Mittelzentrum weiter die Menschen für einen Stadtbummel anziehen möchte.

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1: Am Abend sind noch einige Wolken unterwegs verbreitet, lockert es aber nochmal auf und bis die Sonne untergeht, haben wir noch Chance auf einige Sonnenstunden. Im Laufe der Nacht ist es dann mal aufgelockert, mal dichter bewölkt, aber überall trocken. Die Temperaturen gehen auf Werte um 18 Grad in Kelmis und in Eschweiler und auf 14 Grad in Kall und in Büttchenbach zurück. Am Dienstag kommt der Sommer wieder, am Vormittag noch hier und da einige dichte Wolken, ab dem Nachmittag überall freundlich, bei Höchstwerten zwischen 25 und 29 Grad, am Mittwoch Sommer, Sonne und trocken bei 24 bis 28 Grad.
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2: Ich bin Ina Pleier. Eine mögliche Reaktivierung des Verkehrs auf der Bahnstrecke Verviers-Olpen-Stolberg wird immer wahrscheinlicher. Vertreter von Infrabel, SNCB, EVS, Go Rheinland sowie politische Akteure aus Belgien und Deutschland haben sich in Olpen getroffen, um die Grundlage für eine gemeinsame Machbarkeitsstudie zu schaffen. Im Mittelpunkt standen Fragen zur Infrastruktur und Betrieb, aber auch Fragen zu Sicherheit und Umwelt. Außerdem ging es darum, wie die Strecke an das bestehende Schienennetz angebunden werden kann. Die Ergebnisse sollen nun in die Planungen für die spätere Ausschreibung einfließen. DG-Minister Gregor Freches betonte, es handle sich um einen wichtigen Schritt. Die neue Bahnverbindung schaffe neue Perspektiven für Pendler, den Tourismus und die wirtschaftliche Entwicklung der Grenzregion. Eine Arbeitsgruppe soll die weitere Ausarbeitung der Studie übernehmen. Als nächstes muss nun geklärt werden, ob eine Reaktivierung der Bahnstrecke finanzierbar und wirtschaftlich sein könnte. Insgesamt 43 Bürgerprojekte in der Wallonie werden in diesem Jahr Unterstützung durch das Programm Vimon Village erhalten. Dabei handelt es sich um eine Einrichtung der König-Balois-Stiftung. Insgesamt werden mehr als 180.000 Euro bereitgestellt. Gefördert werden Initiativen, die das Zusammenleben in Dörfern und Städten verstärken. Und das vor allem in den Bereichen Inklusion, Umwelt oder Denkmalpflege. Drei der ausgewählten Projekte liegen in der deutschsprachigen Gemeinschaft. Je 5.000 Euro gehen an die Projekte Hallo Hauset, unser Dorf, zum Kegelclub, Dorf Trio Deluxe, der in Büllingen einen leerstehenden Schuppen zu einem Dorftreff umbauen möchte, und zur pädagogischen Streuobstwiese Iduna in Wirtsfeld. Letzte Woche ist ein 13-Jähriger bei der Teilnahme an einer sogenannten Blackout-Challenge in Aachen schwer verletzt worden. Die Polizei warnt noch einmal vor der Teilnahme an solchen angeblichen Mutproben. Sie können zu schweren gesundheitlichen Problemen und zum Tod führen und darüber hinaus strafbar sein. Nach ersten Erkenntnissen hatte das Opfer gemeinsam mit anderen Schülern versucht, durch gegenseitiges Würgen eine kurze Bewusstlosigkeit herbeizuführen. Der Junge wurde dabei ohnmächtig, fiel auf den Boden und schlug mit dem Kopf auf. Er kam in ein Krankenhaus. Die Kriminalpolizei hat die Ermittlungen wegen des Verdachts der Körperverletzung aufgenommen. In Kelmis wird es auch in der kommenden Karnevalssession wieder eine Herzensprinzessin geben. Wie der Verein gemeinsam für den Herzensprinz am Freitag mitteilte, wird Rebecca Groffi die Nachfolge von Prinz Finn dem Ersten antreten. Groffi bezeichnet sich als echte Karnevalsfanatikerin und ist auch außerhalb der Session aktiv. Die 41-jährige Kelmisserin gilt als offenherzig und lebensfroh. Mit der Herzensprinzessin wollen die Veranstalter ein Zeichen für Inklusion und gemeinsame Freude im Karneval setzen. Zum Sport. Fußball-Drittligist Alemannia Aachen meldet den Abgang von gleich zwei Offensivspielern Marc Richter und Kwasi Okyere-Wrilt zum Ligakonkurrenten TSV Havelse. Richter war erst vor einem Jahr von der zweiten Mannschaft des FSV Mainz 05 an den Tivoli gewechselt und absolvierte seitdem 18 Spiele für Aachen, die meisten davon bereits in der Hinrunde. Wrilt kam vor einem Jahr aus der Türkei zu Alemannia und absolvierte ebenfalls 18 Pflichtspiele. Beide hoffen, in Havelse nun mehr Einsatzzeiten zu bekommen. Diese hatte ihnen die Alemannia nicht zusagen können. 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
5: Danke, Ina. Das waren unsere Nachrichten aus Eifel und Euregio. Weiter geht es durch den Nachmittag mit Radio 700, dem Feierabend und den schönsten Schlagern sowie den besten Oldies in genau der richtigen Mischung für Ihren Montag. Ich habe gleich drei Hits am Stück für Sie. Vor unserem Blick in den Veranstaltungskalender singen Kriemhild Jahn, Nicole und die James Brothers. Hier geht's direkt los mit Wenn.

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1: Warum in die Ferne schweifen? Urlaubsfeeling mit Strand und Musik gibt's auch heute wieder bei der Beachparty im alten Schwimmbad in Euskirchen. Los geht's um 16 Uhr. Letzter Tag der Kirmes auf der Festwiese in Simmerath-Steckenborn. Ab 14 Uhr ist Kinderkirmes, um 18.30 Uhr wird der neue Hahnenkönig abgeholt. Am Abend ist Hahnenkönigsparty im Festzelt mit DJ Tim, ehe schließlich die Kirmes wieder vergraben wird. Heute ist auch letzter Tag bei der Stadtkirmes in Eschweiler. Ab 14 Uhr öffnen die rund 40 Buden und Fahrgeschäfte rund um den Markt. Zum Abschluss ist Familientag mit vielen Ermäßigungen. Am Rosskapellchen in Aachen wird heute die Rosskirmes fortgesetzt. Das traditionelle Kirmestreiben beginnt bereits um 10 Uhr. Noch ein Kirmesabschluss. Zum letzten Mal öffnet die Vorweidener Kirmes in Würselen. Am Vormittag startet der Kirmesfrühschoppen. Abends ist Kirmesball im Festzelt mit DJ Guido. Abschied nehmen heißt es auch von der Kirmes in Würselen, Bruchweiden. Um 11 Uhr beginnt der Frühschoppen bei den 75. Weidener Jungenspielen. Ab 20 Uhr geht der Königsball mit DJ Andy sowie Benny Simmert und der Akustikband los. Gefeiert wird im Festzelt auf dem Marktplatz Bruchweiden. Die Kulturgeschichte des Rheinlandes lässt sich bei einem Besuch im LVR-Freilichtmuseum in Mechernich-Kommern entdecken. Derzeit werden dort unter anderem die Sonderausstellungen Wir Rheinländer sowie Grässliche Glückseligkeit Faszination Kitsch gezeigt. Neu ist hier die Ausstellung Haus alt, mach neu. Ebenfalls neu ist eine Schau, die sich mit dem Thema Geburten im ländlichen Raum vor mehr als 100 Jahren beschäftigt. Derzeit wird auch die Wanderausstellung Netzwerk Börde gezeigt. Geöffnet ist täglich von 11 bis 17 Uhr. Immer einen Besuch wert ist Vogelsang IP in Schleiden. Die Ausstellung Bestimmung Herrenmensch entführt sie in dunkelste Kapitel der deutschen Vergangenheit. Aktuell wird sie von den drei Sonderausstellungen Auch du gehörst dem Führer, Visionen der Macht und Butterbrot ein Jahr Gefängnis begleitet. Die Schau Wildnisträume befasst sich mit der vielfältigen Flora und Fauna im Nationalpark Eifel. Außerdem finden täglich Ranger-Touren und Geländeführungen statt. Geöffnet ist von 10 bis 18 Uhr. Mit jeder Menge Programm geht die Kirmes in Uhren zu Ende. Am Vormittag ist Frühschoppen im Festzelt und am Abend werden die Sieger im Krugschlagen ermittelt. Für gute Stimmung sorgt DJ Killet. Und letzter Tag auch bei der Kirmes in Tommen im Festzelt ist ab dem Nachmittag Kirmesparty für die ganze Familie. Für die Musik sorgt hier locker vom Hocker. 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Schöne neue Woche.
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10: Am Abend sind noch einige Wolken unterwegs verbreitet, lockert es aber nochmal auf und bis die Sonne untergeht, haben wir noch Chance auf einige Sonnenstunden. Im Laufe der Nacht ist es dann mal aufgelockert, mal dichter bewölkt, aber überall trocken. Die Temperaturen gehen auf Werte um 18 Grad in Kelmis und in Eschweiler und auf 14 Grad in Kall und in Büttchenbach zurück. Am Dienstag kommt der Sommer wieder. Am Vormittag noch hier und da einige dichte Wolken, ab dem Nachmittag überall freundlich, bei Höchstwerten zwischen 25 und 29 Grad, am Mittwoch Sommer, Sonne und trocken bei 24 bis 28 Grad.
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11: Ich bin Dirk Zeitler. US-Präsident Trump hat bestätigt, die FIFA im Wirbel um die Rotsperre von US-Stürmer Belogun bei der Fußball-WM selbst um eine Überprüfung gebeten zu haben. Ich habe um eine Überprüfung gebeten, weil ich nicht dachte, dass es ein Foul war, sagte Trump. Die FIFA hatte am Sonntag die Rotsperre für Belogun aufgehoben und zur Bewährung ausgesetzt. Für die USA ist der Fall von großer Bedeutung. In der Nacht tritt das Team des Mitgastgebers im WM-Achtelfinale gegen Belgien an. Wahrscheinlich mit ihrem Stürmerstar. Höhere Ausgaben und mehr Schulden, dafür Sparkurs in den Ressorts und bei der Sozialversicherung sowie Steuererhöhungen. Das Bundeskabinett hat den Haushaltsentwurf 2027 beschlossen. Die Pläne stoßen auf breite Kritik.
12: 555 Milliarden Euro Ausgaben, dazu eine Neuverschuldung von gut 200 Milliarden Euro. Die Industrie hält die Haushaltspläne für wenig solide. Die Zuwächse auf der Sollseite seien alarmierend, heißt es vom Bundesverband. Greenpeace-Experten werfen Bundesfinanzminister Klingbeil hingegen einen skandalösen Raubzug bei den Klimaschutzmaßnahmen vor. Klingbeil selbst verteidigt seine Finanzpläne als notwendig und verfassungskonform. Mehr Geld soll vor allem in die Verteidigung und den Ausbau von Straßen, Brücken und Bahnnetz gesteckt werden. Tanja Wagner, Nachrichtenredaktion.
11: In der Türkei beginnt morgen der NATO-Gipfel. Bei dem zweitägigen Treffen der Staats- und Regierungschefs der NATO-Staaten soll es um die weitere Stärkung der Abschreckung und der Verteidigungsfähigkeit gehen. Es wird auch das transatlantische Verhältnis zwischen Europa und den USA zur Sprache kommen.
13: US-Präsident Trump übt Druck auf die europäischen Verbündeten aus. Washington fordert, dass Europa zukünftig die Hauptverantwortung für die Verteidigung des Kontinents übernehmen muss. Außerdem drängen die USA darauf, dass sich die Europäer finanziell mehr beteiligen. Die Ukraine soll außerdem milliardenschwere Militärhilfen erhalten. Dabei dürfte Deutschland einen besonders großen Anteil tragen. Miriam Schmidt, Ankara.
11: Nach den tödlichen Schüssen in einem Wohngebiet in Offenburg hat die Polizei neue Details bekannt gegeben. Demnach soll der 33 Jahre alte Tatverdächtige am Morgen erst seine Ex-Freundin und dann sich selbst erschossen haben. Bei der Frau handelt es sich den Angaben nach um eine 36-Jährige, die in der Nähe des Tatortes wohnte.
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16: 18 Uhr zur dritten und letzten Stunde Feierabend heute am Montag begrüßt Sie herzlich Julia Thomas. Schön, dass Sie mit dabei sind.

0: Es ist kurz nach sechs am Montagabend. Schön, dass Sie sich heute wieder für das Feierabendprogramm von Radio 700 entschieden haben. Wie immer zu Beginn der Woche geht es hier gleich raus auf die Straße für die aktuelle Folge von unserem Autodoktor. Arztkittel und Stethoskop trägt heute Johannes Köbler von der Zeitschrift Autostraßenverkehr. Mit ihm spreche ich über Änderungspläne beim TÜV.
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2: Die Pflicht, Autos alle 2 Jahre zur Hauptuntersuchung, im Volksmund TÜV genannt, zu bringen, ist fast so alt wie die Bundesrepublik. Nun gab und gibt es Pläne, die HU etwas zu modernisieren. Unter anderem geht es um Abgaswerte und, für viele Autofahrer viel wichtiger, die Idee, ältere Pkw über 10 Jahre jährlich untersuchen zu lassen. Wie praxisnah diese Ideen sind und wann sie umgesetzt werden könnten, darüber spreche ich jetzt mit Johannes Köbler von der Zeitschrift Auto Straßenverkehr. Herr Köbler, was soll sich denn jetzt konkret verändern?
3: Da ist ein ganzes Bündel an Maßnahmen geplant. Ich denke, ich beschränke mich hier mal auf die allerwichtigsten. Punkt 1, der betrifft die Rückrufe der Autohersteller, die für die Fahrsicherheit wichtig sind. Bei der HU soll der Prüfer künftig kontrollieren, ob der Mangel auch behoben worden ist. Falls nicht, fällt das Auto durch. Beim zweiten Projekt geht es um Sicherheitssysteme wie Airbags oder Notbremsassistenten, die ebenfalls in Ordnung sein müssen. Das soll über die sogenannte OBD-Buchse, diese Buchse mit den vielen Pins, gecheckt werden, die Datenschnittstelle des Autos.
2: Gibt es weitere Ideen, Vorschläge für die Reform der Hauptuntersuchung?
3: Es gibt noch ein wichtiges Thema, und das ist mal wieder das Abgasverhalten der PKWs. Künftig will die EU nämlich auch die Stickoxide und die Anzahl der Rußpartikel messen, die aus dem Auspuff kommen. Diese Emissionen gelten bei modernen Dieseln und Benzindirekteinspritzern als sensibles, ein bisschen kritisches Thema, weil sie sich mit den bisherigen Methoden nur eingeschränkt erfassen lassen.
2: Ich rate mal, für Autofahrer werden die neuen Vorschriften, also die HU-Gebühren, wohl nicht günstiger. Gibt es da schon Infos zu den Mehrkosten?
3: Ja, es ist ja noch ein bisschen hin, bis diese Vorschläge umgesetzt werden. Das heißt, Stand heute kann man darüber nur spekulieren. Es gibt aber auch, das kann ich auf jeden Fall sagen, es gibt aber auch Nachrichten, über die sich viele freuen werden. Letztes Jahr kam ja die Idee auf, Autos, die über 10 Jahre alt sind, jedes Jahr zur Hauptuntersuchung zu bitten. Das sind in Deutschland etwa 30 Millionen Pkw. Der Vorschlag kam seinerzeit aus der EU-Kommission und der ist jetzt vom

0: Initiativen, Ideen, Vorstöße, über die wir da jetzt eben gesprochen haben, die kommen aus dem Verkehrsausschuss des Europäischen Parlaments in Straßburg. Und bevor die in Kraft treten, müssen sich das EU-Parlament, der Ministerrat und die EU-Kommission nochmal einigen. Das heißt, es wird noch einiges an Abstimmung erfordern. Danach, wenn diese Abstimmung vollzogen ist, dann werden die Richtlinien in jeweils nationales Recht umgesetzt. Und auch das kann wiederum je nach Land etwas unterschiedlich sein und ausfallen.
1: Johannes Köbler, Redakteur der Zeitschrift Autostraßenverkehr, besten Dank.
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1: In manch einem Heizungsraum herrschen nicht selten Temperaturen über 25 Grad. Die angrenzenden Räume werden dadurch passiv mitgeheizt. Da aber auch meist kalte Trinkwasserleitungen im Heizungsraum verlaufen, können diese auf unerwünscht hohe Temperaturen kommen und Keime vermehren sich. Die hohen Temperaturen im Raum sind meist auf fehlende oder schlechte Isolierung von Rohren und Bauteilen zurückzuführen. Dies kann jeder mit etwas handwerklichem Geschick einfach nachbessern. Auch heiße Abgasrohre können mit geeigneter Isolierung verkleidet werden. Also, meine Lieben, zeigt der rebellischen Wärme ihre Grenzen und wickelt sie ein.
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1: Am Abend sind noch einige Wolken unterwegs verbreitet, lockert es aber nochmal auf und bis die Sonne untergeht, haben wir noch Chance auf einige Sonnenstunden. Im Laufe der Nacht ist es dann mal aufgelockert, mal dichter bewölkt, aber überall trocken. Die Temperaturen gehen auf Werte um 18 Grad in Chemnitz und in Eschweiler und auf 14 Grad in Kall und in Büttchenbach zurück. Am Dienstag kommt der Sommer wieder, am Vormittag noch hier und da einige dichte Wolken, ab dem Nachmittag überall freundlich, bei Höchstwerten zwischen 25 und 29 Grad. Am Mittwoch Sommer, Sonne und trocken bei 24 bis 28 Grad.
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2: Ich bin Ina Pleier. Eine mögliche Reaktivierung des Verkehrs auf der Bahnstrecke Verviers-Olpen-Stolberg wird immer wahrscheinlicher. Vertreter von Infrabel, SNCB, EVS, Go Rheinland sowie politische Akteure aus Belgien und Deutschland haben sich in Olpen getroffen, um die Grundlage für eine gemeinsame Machbarkeitsstudie zu schaffen. Im Mittelpunkt standen Fragen zur Infrastruktur und Betrieb, aber auch Fragen zu Sicherheit und Umwelt. Außerdem ging es darum, wie die Strecke an das bestehende Schienennetz angebunden werden kann. Die Ergebnisse sollen nun in die Planungen für die spätere Ausschreibung einfließen. DG-Minister Gregor Freches betonte, es handle sich um einen wichtigen Schritt. Die neue Bahnverbindung schaffe neue Perspektiven für Pendler, den Tourismus und die wirtschaftliche Entwicklung der Grenzregion. Eine Arbeitsgruppe soll die weitere Ausarbeitung der Studie übernehmen. Als nächstes muss nun geklärt werden, ob eine Reaktivierung der Bahnstrecke finanzierbar und wirtschaftlich sein könnte. Insgesamt 43 Bürgerprojekte in der Wallonie werden in diesem Jahr Unterstützung durch das Programm Vimon Village erhalten. Dabei handelt es sich um eine Einrichtung der König-Balois-Stiftung. Insgesamt werden mehr als 180.000 Euro bereitgestellt. Gefördert werden Initiativen, die das Zusammenleben in Dörfern und Städten verstärken. Und das vor allem in den Bereichen Inklusion, Umwelt oder Denkmalpflege. Drei der ausgewählten Projekte liegen in der deutschsprachigen Gemeinschaft. Je 5.000 Euro gehen an die Projekte Hallo Hauset, unser Dorf, zum Kegelclub, Dorf Trio Deluxe, der in Büllingen einen leerstehenden Schuppen zu einem Dorftreff umbauen möchte, und zur pädagogischen Streuobstwiese Iduna in Wirtsfeld. Letzte Woche ist ein 13-Jähriger bei der Teilnahme an einer sogenannten Blackout-Challenge in Aachen schwer verletzt worden. Die Polizei warnt noch einmal vor der Teilnahme an solchen angeblichen Mutproben. Sie können zu schweren gesundheitlichen Problemen und zum Tod führen und darüber hinaus strafbar sein. Nach ersten Erkenntnissen hatte das Opfer gemeinsam mit anderen Schülern versucht, durch gegenseitiges Würgen eine kurze Bewusstlosigkeit herbeizuführen. Der Junge wurde dabei ohnmächtig, fiel auf den Boden und schlug mit dem Kopf auf. Er kam in ein Krankenhaus. Die Kriminalpolizei hat die Ermittlungen wegen des Verdachts der Körperverletzung aufgenommen. In Chelmis wird es auch in der kommenden Karnevalssession wieder eine Herzensprinzessin geben. Wie der Verein gemeinsam für den Herzensprinz am Freitag mitteilte, wird Rebecca Groffi die Nachfolge von Prinz Finn dem Ersten antreten. Groffi bezeichnet sich als echte Karnevalsfanatikerin und ist auch außerhalb der Session aktiv. Die 41-jährige Chelmisserin gilt als offenherzig und lebensfroh. Mit der Herzensprinzessin wollen die Veranstalter ein Zeichen für Inklusion und gemeinsame Freude im Karneval setzen. Zum Sport. Fußball-Drittligist Alemannia Aachen meldet den Abgang von gleich zwei Offensivspielern Marc Richter und Kwasi Okyere-Wrilt zum Ligakonkurrenten TSV Havelse. Richter war erst vor einem Jahr von der zweiten Mannschaft des FSV Mainz 05 an den Tivoli gewechselt und absolvierte seitdem 18 Spiele für Aachen, die meisten davon bereits in der Hinrunde. Wrilt kam vor einem Jahr aus der Türkei zu Alemannia und absolvierte ebenfalls 18 Pflichtspiele. Beide hoffen in Havelse nun mehr Einsatzzeiten zu bekommen. Diese hatte ihnen die Alemannia nicht zusagen können. 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
1: Aktuell sprechen wir bei So geht's, Arbeit und Beruf über die vielen Möglichkeiten grenzüberschreitender Arbeitsverhältnisse. Ohne Grund suchen heute noch viele Unternehmen nur vor ihrer eigenen Haustür nach passenden Mitarbeitern. Der größte Vorteil, nämlich die Nähe zur Grenze, wird dabei oft außer Acht gelassen. Bei den Arbeitnehmern ist es genauso. Sie sorgen sich um Bürokratie, Lohn, Verträge, Steuern oder Abgaben und manchmal auch vor der Sprachbarriere. Letztere scheint die einzig wirkliche Hürde zu sein. Alles andere ist meist kein Problem, erklärt Melissa Heidenrath, Koordinatorin bei der Grenzarbeit Kerkrade im Eurode Business Center.
2: Eigentlich ist es ein bisschen vergleichbar wie in Deutschland, die Arbeitskräfte. Manche Betriebe, da muss man Niederländisch oder Englisch können, aber das braucht nicht überall. Wir haben auch manche Betriebe, wo man auch Deutsch sprechen kann.
1: Manchmal lohnt es sich sogar, bei der Jobsuche über die Grenze zu schauen. Das ist je nach individuellem Bedürfnis ganz unterschiedlich. Heidenrath nennt ein Beispiel, bei dem sich in Deutschland leben und in den Niederlanden arbeiten durchaus auch finanziell bemerkbar machen kann.
2: Bei der Krankenversicherung zahlt in Holland jeder das Gleiche. Wir haben wohl Pakete, dass man mehr zahlen kann, aber ist nicht so wie in Deutschland, dass das ein prozentual ist vom Gehalt.
1: Um alle Fragen klären zu können, ist ein persönliches Beratungsgespräch stets besonders sinnvoll.
2: Am besten ist, wenn Sie vorbeikommen im Eurode Business Center, dann können wir gucken, was Sie suchen und was für Kräfte wir haben, weil es sind ganz viele verschiedene Sachen, wo man sich Beratung lassen muss.
1: Eine freundliche Einladung. Und wir haben noch ein Beispiel, wo grenzüberschreitendes Arbeiten ein Vorteil sein kann, nämlich in der IT oder der Informatik. Wer hier Fachkraft ist, spricht in der Regel fließend Englisch. Wer aber über eine andere Muttersprache als Deutsch verfügt, muss Deutsch als zweite Sprache oft genauso gut beherrschen wie Englisch. Darauf wird in den IT-Konzernen der Niederlande meist weit weniger geachtet.
2: In Holland sprechen die alle Englisch, also da braucht man gar kein Niederländisch für zu können.
1: Alle Informationen dazu finden Sie im Online-Angebot der Agentur für Arbeit Aachen-Düren.
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Das war's mit dem Feierabend heute am Montag. Ich hoffe, Sie haben den ersten Arbeitstag der neuen Woche erfolgreich beendet und blicken jetzt einem gemütlichen Abend entgegen. Ihre Begleitung übernimmt dabei gerne weiter Radio 700. Um 19 Uhr begrüßt Sie hier mein Kollege Uwe Lorenz, heute zum Jazz-Cocktail. Ich darf mich verabschieden und sage bis morgen. Wenn Sie mögen, hören Sie mich da wieder hier zum Feierabend ab 4. Am Mikrofon war für Sie Julia Thomas.

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0: Hallo, hier ist für Sie die lutherische Stunde.
1: Baden in Gerechtigkeit. „1797 Gesetze und 2866 Rechtsverordnungen. Das ist deutsches Recht in Zahlen. Ein wahres Paradies der Gerechtigkeit, oder etwa nicht? Allerdings sind Richterinnen und Richter auch nur Menschen. Anders als Gott sind sie nicht allwissend und haben nur ein menschlich begrenztes Urteilsvermögen. Zudem wird ihr Denken immer wieder von persönlichen Wertvorstellungen und Wünschen geprägt. Eine hundertprozentige Gerechtigkeit an deutschen Gerichten kann es trotz allem ehrlichen Bemühen deshalb nicht geben. Gott nimmt unsere menschliche Gerechtigkeit ganz genau unter die Lupe. Die 1797 Gesetze interessieren ihn dabei herzlich wenig. Nein, Gott fragt Sie und mich, wie sieht es mit deiner Gerechtigkeit aus? Und vor allem mit deiner Liebe zu mir und zu deinen Mitmenschen? Prägt diese Liebe dein Denken, Urteilen und Handeln? Wirst du anderen Menschen wirklich immer ganz gerecht? Oder tust du nur fromm und selbstgerecht nach außen hin? Diesen Spiegel hat bereits der Prophet Amos dem Menschen seiner Zeit vorgehalten. Vor etwa 2800 Jahren. Schonungslos prangert er an, wo Menschen zwar prächtige Gottesdienste feiern, aber sich im Alltag auf Kosten der Armen und Elenden bereichern. Im Alten Testament, im Buch Amos Kapitel 5, können Sie nachlesen, was Gott stattdessen von seinen Menschen fordert. Es ströme aber das Recht wie Wasser und die Gerechtigkeit wie ein nie versiegender Bach. Gott, der Herr, kennt die Menschen in- und auswendig. Er weiß, dass wir selbst das niemals hinbekommen mit der hundertprozentigen Gerechtigkeit und schon gar nicht das mit der vollkommenen Liebe. Deshalb ist er in Jesus Christus Mensch geworden, hat die 100% Liebe und Gerechtigkeit an unserer Stelle für uns erfüllt. Wir sollen dem Herrn und Gott, so gut wir es eben können, darin nacheifern. Aber wenn wir uns einmal am Ende unseres Lebens vor Gottes Thron nur auf unsere Selbstgerechtigkeit berufen, werden wir krachend scheitern. Suchen wir deshalb am besten schon hier und heute unseren himmlischen Rechtsbeistand Jesus Christus. Allein bei ihm fließen Recht, Gerechtigkeit und vor allem Liebe wie ein nie versiegender Bach. Baden in Gerechtigkeit, baden in Liebe, das bedeutet Leben in der Nähe Gottes. Schon hier und jetzt, aber einmal in vollendeter Freude im ewigen Leben bei Gott dem Herrn. Es ströme aber das Recht wie Wasser und die Gerechtigkeit wie ein nie versiegender Bach. Aus dem Alten Testament, Buch des Propheten Amos, Kapitel 5, Vers 24. 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

0: Für weitere Informationen sind wir für Sie da auf der Internetseite www.lutherischestunde.de. Unsere Adresse lautet Lutherische Stunde, Postfach 1162, 27363, Sottrum, Deutschland. Bleiben Sie dem Herrn Jesus Christus befohlen.
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2: Am Abend sind noch einige Wolken unterwegs verbreitet, lockert es aber nochmal auf und bis die Sonne untergeht, haben wir noch Chance auf einige Sonnenstunden. Im Laufe der Nacht ist es dann mal aufgelockert, mal dichter bewölkt, aber überall trocken. Die Temperaturen gehen auf Werte um 18 Grad in Kelmis und in Eschweiler und auf 14 Grad in Kall und in Büttchenbach zurück. Am Dienstag kommt der Sommer wieder, am Vormittag noch hier und da einige dichte Wolken, ab dem Nachmittag überall freundlich, bei Höchstwerten zwischen 25 und 29 Grad, am Mittwoch Sommer, Sonne und trocken bei 24 bis 28 Grad.
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16: Ich bin Dirk Zeitler. Dieser Fall schlägt hohe Wellen. Nachdem die FIFA die Rotsperre gegen US-Nationalstürmer Balogun kurz vor dem Achtelfinale gegen Belgien ausgesetzt hat, steht die Frage im Raum: Hatte US-Präsident Trump bei der Entscheidung seine Finger im Spiel? Jetzt hat sich Trump selbst dazu geäußert.
17: Hier in den USA schlagen die Fußballwellen auch hoch. Trump selbst bestätigte einen Anruf bei einer sehr einflussreichen FIFA-Person mit der Bitte um Überprüfung der Sperre. Er habe zunächst nicht gewusst, was eine rote Karte sei, sagte Trump, aber die Schiedsrichterentscheidung und eine volle Sperre des Stürmers sei sehr, sehr unfair. Da sei kein Foul passiert, sondern nur ein Zusammenstoß, findet Trump. Aber die Glaubwürdigkeit des US-Teams steht fortan auf dem Spiel. Belgien will die Spielberechtigung Balogun's für die Partie heute Nacht anfechten. Aus den USA, Tina Eck.
16: Wer Wohngeld bekommt, muss sich absehbar auf Kürzungen oder die komplette Streichung der staatlichen Leistung einstellen. Das Bundeskabinett brachte in Berlin einen Gesetzentwurf von Bauministerin Huberts auf den Weg, der im nächsten Jahr 1,5 Milliarden Euro und ab 2028 sogar 2 Milliarden Euro pro Jahr beim Wohngeld einsparen soll. Der Entwurf geht nun zur Beratung in den Bundestag. Die Änderungen sollen am 1. Januar in Kraft treten. In der Türkei beginnt morgen der NATO-Gipfel. Bei dem zweitägigen Treffen der Staats- und Regierungschefs der NATO-Staaten soll es um die weitere Stärkung der Abschreckung und der Verteidigungsfähigkeit gehen. Es wird auch das transatlantische Verhältnis zwischen Europa und den USA zur Sprache kommen.
9: US-Präsident Trump übt Druck auf die europäischen Verbündeten aus. Washington fordert, dass Europa zukünftig die Hauptverantwortung für die Verteidigung des Kontinents übernehmen muss. Außerdem drängen die USA darauf, dass sich die Europäer finanziell mehr beteiligen. Miriam Schmidt, Ankara.
16: Nach den tödlichen Schüssen in einem Wohngebiet in Offenburg hat die Polizei neue Details bekannt gegeben. Demnach soll der 33 Jahre alte Tatverdächtige am Morgen erst seine Ex-Freundin und dann sich selbst erschossen haben. Bei der Frau handelt es sich den Angaben nach um eine 36-Jährige, die in der Nähe des Tatortes wohnte.
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Guten Abend, meine Damen und Herren, recht herzlich willkommen zum Jazz-Cocktail hier bei Radio 700. Und in der ersten Stunde unserer heutigen Sendung, da werden Sie Melodien hören, die Sie alle kennen, auch wenn Sie nicht unbedingt Jazz-Fan sind, denn die kommen fast alle aus dem Umfeld von Glenn Miller. Und das ist ja nicht nur ein Jazzmusiker der allerfeinsten Sorte, sondern eben auch ein Tanzmusiker, kann man sagen, denn er hat ja die Musik geprägt nach dem Zweiten Weltkrieg hier bei uns in Europa und früher schon in Amerika, und die Tanzsäle, die waren voll, wenn sein Orchester auf der Bühne stand. Ja, einfach It's Wonderful, nach dem Motto von George Gershwin. Ja, das Glenn Miller Orchester besteht ja immer noch unter der Leitung von Bill Seldon, und wie das so klingt, das hören wir jetzt mal. It's Wonderful ist der erste Titel, wie gesagt, dann das große New York, New York, ein Riesenhit, so würde ihn Glenn Miller spielen, wenn er heute noch unter uns wäre. Und der dritte Titel, Bad Bad Leroy Brown, für den gilt das Gleiche.

Viele, viele Interpreten haben sich mit der Musik von Glenn Miller identifizieren können und darunter waren auch immer wieder junge Leute, Progressive, die auch die Themen von Glenn Miller aufgenommen haben, um sie in ihre Musik einzufügen. Darunter war jemand, der nannte sich Taco und er hatte mit Puttin' on the Ritz in den 80ern einen Riesenerfolg. Auch er hat sich mit Glenn Miller beschäftigt. Wir hören mal rein bei ihm. Die Moonlight Serenade, Tuxedo Junction und That Old Black Magic auf die Art und Weise von Taco.

So, und jetzt hören wir mal im Jazz-Cocktail rein, wie Glenn Miller klingt, wenn die großen deutschen Big Bands ihn spielen, zum Beispiel die Rias Big Band oder die RBT Big Band. Und die hat zusammen auch mit der Rias Big Band häufig gearbeitet. Wir hören drei Titel, American Patrol and The Angels Sing und das berühmte Begin the Begin.

Tja, und wir haben die klassischen Gesangsinterpreten Glenn Miller interpretiert oder zumindest Glenn Miller ähnliche Evergreens. Serenade in Blue ist ein wunderschönes Beispiel, eine wunderschöne Ballade, gesungen von Gloria Lynn, genauso wie Perdido und But Not For Me.

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Jetzt habe ich den deutschen Pianisten Joja Wendt für Sie. Auch er hat ein Album mit Musik im Stile von Glenn Miller aufgenommen. Das Ganze heißt Showtime und er spielt uns In the Mood, Chattanooga Choo Choo und Route 66.

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1: So, und die erste Stunde unseres Jazz-Cocktails, die endet mit Barry Manilow und Debra Bird. Außerdem ist das Orchester Les Brown zu hören mit Don't Sit Under the Apple Tree und Sentimental Journey. Ich hoffe, es passt noch rein in die Zeit und ich lade Sie gerne ein für die zweite Stunde unseres Jazz-Cocktails heute Abend hier bei Radio 700. Beginn wie immer bei uns kurz vor 8.

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8: Am Abend sind noch einige Wolken unterwegs verbreitet, lockert es aber nochmal auf und bis die Sonne untergeht, haben wir noch Chance auf einige Sonnenstunden. Im Laufe der Nacht ist es dann mal aufgelockert, mal dichter bewölkt, aber überall trocken. Die Temperaturen gehen auf Werte um 18 Grad in Kelmis und in Eschweiler und auf 14 Grad in Kall und in Büttchenbach zurück. Am Dienstag kommt der Sommer wieder, am Vormittag noch hier und da einige dichte Wolken, ab dem Nachmittag überall freundlich, bei Höchstwerten zwischen 25 und 29 Grad, am Mittwoch Sommer, Sonne und trocken bei 24 bis 28 Grad.
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9: Ich bin Dirk Zeitler. Die amerikanische Fußballnationalmannschaft kann im WM-Achtelfinale gegen Belgien mit Stürmerstar Bellingham auflaufen. Nachdem der Fußball-Weltverband überraschend die Rotsperre des Angreifers auf Bewährung ausgesetzt hatte, erklärte die FIFA nun eine Beschwerde des belgischen Verbandes dagegen für unzulässig. Wofür soll Deutschland im kommenden Jahr Geld ausgeben? Das hat sich die Regierung jetzt überlegt und den Haushaltsentwurf für 2027 verabschiedet. Es geht um viele Milliarden Euro. Kritiker sind alarmiert.
10: Gut 555 Milliarden Euro will die Bundesregierung nächstes Jahr ausgeben, vor allem für die Verteidigung, aber auch für die Infrastruktur und die Zinsen. Das Geld soll bei den Ressorts und den Zuschüssen für Renten- und Krankenversicherung eingespart werden. Außerdem soll es eine Plastikabgabe und höhere Steuern auf Tabak und Alkohol geben. Zusätzlich will Finanzminister Klingbeil an die staatlichen Rücklagen. Er hält das für normal, seine Kritiker nicht. Industrie und Opposition sprechen von einem Offenbarungseid. Für mehr Wachstum müsse das Geld bei Wirtschaft und Verbrauchern bleiben. Tanja Wagner, Nachrichtenredaktion.
9: US-Präsident Trump hat sich vor dem NATO-Gipfel optimistisch über mögliche Fortschritte bei den Bemühungen um ein Ende des Ukraine-Kriegs geäußert. Nach einem Telefonat mit dem russischen Präsidenten Putin sei er sich sicher, dass dieser den Krieg beenden wolle, sagte Trump im Weißen Haus.
11: Das versichert Trump immer wieder und seit langem. Der russische Präsident Putin wolle den Angriffskrieg gegen die Ukraine nun unbedingt beenden. Nach jedem Gespräch mit seinem Moskauer Gegenüber hat Trump volles Vertrauen in Putin. Bleibt abzuwarten, wie das Treffen mit dem ukrainischen Präsidenten Zelensky in Ankara übermorgen verläuft. Trump versichert, man sei mit beiden Seiten in guten Gesprächen, eine Einigung sei näher denn je. Auch Zelensky wolle ein Ende des Krieges, sagt Trump. Er glaube, man werde den Krieg nun beenden. Aus den USA, Tina Eck.
9: Wegen eines weiter um sich greifenden Brandes in Südfrankreich sind inzwischen 10.000 Menschen evakuiert worden. Betroffen sind 26 Ortschaften in einem Gebirgsmassiv westlich von Perpignan, wo die Flammen sich inzwischen durch 4.600 Hektar Fläche gefressen haben. Ein Feuerwehrmann sowie ein Anwohner wurden schwer verletzt.
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Ja, und hier beginnt sie, die zweite Stunde unseres Jazz-Cocktails heute Abend hier bei Radio 700. Am Mikrofon für Sie weiterhin Uwe Lorenz. Und in dieser zweiten Stunde, jetzt mal als Kontrast zur ersten, wo sehr viel Instrumentalmusik zu hören war, einige Vokalistinnen und Vokalisten des Jazz und des Swing. Und da ist die große Lady des Jazz natürlich die erste, die erklingen soll. Alright, okay, you win. Und A House Is Not A Home, der schöne Burt Bacharach-Titel, gesungen von Lady Ella Fitzgerald.

Aus Schweden kommt Sylvia Vretamar und sie ist ja eine ganz vielseitige Künstlerin und Jazz, das war schon immer ihre Leidenschaft. Und sie singt uns jetzt zwei Titel aus ihrem Album Something My Heart Might Say, How High the Moon und The Nearness of You, gekoppelt mit You Are the Sunshine of My Life, also ein kleines Medley. Ja, und dann ein Mann, der nicht wegzudenken ist aus der amerikanischen Jazz- und Swing-Szene. Einer, der schon in den 40ern ganz groß war, Mel Tormé. Give Me the Simple Life und You'd Be So Nice to Come Home To. Bei beiden Titeln begleitet von George Shearing am Piano.

Auch sie kommt aus Schweden und B.B. Jones. Und auch sie ist natürlich eine ganz hervorragende Jazz-Interpretin. Without Him und Bye Bye Blackbird hören wir von ihr. Ja, und bei Bye Bye Blackbird bin ich beim Thema, denn der große Sammy Davis Jr., der hat ja auch diesen Titel zu Ruhm und Ehren gebracht. Und deswegen soll er dann danach erklingen mit zwei seiner Erfolgstitel, The Lady is a Tramp und Please Don't Talk About Me When I'm Gone.

Die nächste Interpretin kommt aus Österreich. Ja, auch dort wird natürlich jede Menge Jazz gemacht, produziert auch früher schon. Und sie ist vom Jazz gekommen, dann zum Schlager gegangen und dann wieder zum Jazz zurück. Marianne Ment. Und sie singt uns ja zwei große Standards, Night and Day und Close to You, das wir alle auch von Burt Bacharach natürlich kennen. So, und dann ein ganz großer Kollege, der danach kommt. Er darf eigentlich nicht fehlen in so einer Sendung mit Vokalisten des Jazz, Nat King Cole, It's Crazy und The Way I'm Loving You.

Da ist es schon fast wieder zu Ende. Schade eigentlich, die Zeit ist wieder wie im Fluge vergangen bei unserem Jazz-Cocktail hier bei Radio 700 und die wunderbaren Vokalistinnen und Vokalisten dieser Stunde, die haben natürlich dazu beigetragen, dass diese Zeit so schnell vergangen ist. Rosemary Clooney beendet unsere Sendung, Something's Gotta Give und der Limehouse Blues werden erklingen. Ja, und ich darf Sie einladen, in 14 Tagen gibt es den nächsten Jazz-Cocktail hier bei Radio 700 und ich hoffe, Sie sind dabei.

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10: Am Abend sind noch einige Wolken unterwegs verbreitet, lockert es aber nochmal auf und bis die Sonne untergeht, haben wir noch Chance auf einige Sonnenstunden. Im Laufe der Nacht ist es dann mal aufgelockert, mal dichter bewölkt, aber überall trocken. Die Temperaturen gehen auf Werte um 18 Grad in Kelmis und in Eschweiler und auf 14 Grad in Kall und in Büttchenbach zurück. Am Dienstag kommt der Sommer wieder, am Vormittag noch hier und da einige dichte Wolken, ab dem Nachmittag überall freundlich, bei Höchstwerten zwischen 25 und 29 Grad. Am Mittwoch Sommer, Sonne und trocken bei 24 bis 28 Grad.
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11: Ich bin Dirk Zeitler. Wofür soll Deutschland im kommenden Jahr Geld ausgeben? Das hat sich die Regierung jetzt überlegt und den Haushaltsentwurf für 2027 verabschiedet. Es geht um viele Milliarden Euro. Kritiker sind alarmiert.
12: Gut 555 Milliarden Euro will die Bundesregierung nächstes Jahr ausgeben. Vor allem für die Verteidigung, aber auch für die Infrastruktur und die Zinsen. Das Geld soll bei den Ressorts und den Zuschüssen für Renten und Krankenversicherung eingespart werden. Außerdem soll es eine Plastikabgabe und höhere Steuern auf Tabak und Alkohol geben. Zusätzlich will Finanzminister Klingbeil an die staatlichen Rücklagen. Er hält das für normal, seine Kritiker nicht. Industrie und Opposition sprechen von einem Offenbarungseid. Für mehr Wachstum müsse das Geld bei Wirtschaft und Verbrauchern bleiben. Tanja Wagner, Nachrichtenredaktion.
11: Die Pläne der schwarz-roten Koalitionsspitzen für erschwerte Krankmeldungen im Job sorgen weiter für Diskussionen. Kritik kommt jetzt auch aus der Kanzlerpartei. Der Vizevorsitzende des CDU-Arbeitnehmerflügels Bäumler sagte dem Tagesspiegel, dieses völlig unnötige Thema müsse schnell abgeräumt werden.
13: Seit Tagen tobt die Debatte darüber, dass für Arbeitnehmer künftig ab dem ersten Krankheitstag eine Attestpflicht gelten und die telefonische Krankschreibung abgeschafft werden soll. Das hatte schon für massive Kritik von Hausärzten, Krankenkassen und Gewerkschaften gesorgt. Der Vizevorsitzende des CDU-Arbeitnehmerflügels sagt, die Koalition sollte sich lieber anderen Themen zuwenden, statt das Signal an die Menschen im Land zu senden, dass sie ihnen misstraue. Diana Kramer, Nachrichtenredaktion.
11: Der Fachkräftemangel in Deutschland könnte sich Experten zufolge erheblich verschärfen. Laut einer Studie des Kompetenzzentrums Fachkräftesicherung gehen in den nächsten 10 bis 15 Jahren rund 4,6 Millionen Fachkräfte in Rente. Mehr als 3,6 Millionen arbeiteten davon bereits heute in Engpassberufen. Besonders betroffen sind Verkehrs- und Bauberufe. Zum Sport. Die amerikanische Fußballnationalmannschaft kann im WM-Achtelfinale gegen Belgien mit Stürmerstar Balogun auflaufen. Nachdem der Fußballweltverband überraschend die Rotsperre des Angreifers auf Bewährung ausgesetzt hatte, erklärte die FIFA nun eine Beschwerde des belgischen Verbands dagegen für unzulässig. Trotz scharfer Kritik ist der 25-Jährige damit für die Partie heute Nacht in Seattle spielberechtigt.
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1: Den Schuldigen gefunden. Wer möchte den nicht am Kragen packen, der uns die ganze Sache eingebrockt hat? Wo ist der Schuldige, der an meiner Misere Schuld hat? Schuld an meinen verworrenen Umständen. Schuld an meiner fatalen Lage. Oh, ich denke, wir sind schnell dabei und flott bei der Hand, den Schuldigen zu erkennen und Umstände und Personen zu nennen, die uns in Probleme führten. Doch es gibt ein falsches Untersuchen. Da war damals Israel von den Philistern geschlagen worden. Nun untersuchten die Ältesten des Volkes alles Mögliche, um den Grund der Niederlage festzustellen und fragten: Warum hat der Herr uns heute schlagen lassen vor den Philistern? Das ist eine wichtige Frage, nicht wahr? Die Antwort ist jedoch merkwürdig. Da heißt es, weil uns die Bundeslade fehlte. Ach, nun soll sie also wieder ins Lager geholt werden. Denn so sagte man sich, sie wird uns helfen von der Hand unserer Feinde. Nein, das reicht niemals aus, dass man innere Mängel durch Verbesserung oder Vervollständigung äußerer, gottesdienstlicher Formen beheben will. Das reicht niemals aus. Wenn man im persönlichen Leben Umstände korrigiert, doch das Herz, also die Quelle alles Bösen, außer Acht lässt. Es gibt ein falsches Untersuchen, um der Lebensprobleme habhaft zu werden, wenn man nur die Umstände des Lebens beurteilt. Gott sagt, das Herz ist die Quelle all deiner Gedanken. Vom Herzen aus gehen die Ausgänge des Lebens. Im Herzen sind die Überlegungen und im Herzen werden die Entscheidungen getroffen für oder gegen Gott. Wo Buße und Beugung und wahre Bekehrung nötig sind, da können keine äußeren Reformen helfen. Wunderbar, dass uns Gott sagen lässt, dem Demütigen, dem schenkt der Herr Gnade. Dem Aufrichtigen, dem lässt er es gelingen. Und darum mit dem Herzen umgekehrt zu dem Herrn Jesus. Und ihre Umstände, ja, sie werden eine göttliche Veränderung erfahren, dass sie sich wundern werden.
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1: Am Abend sind noch einige Wolken unterwegs verbreitet, lockert es aber nochmal auf und bis die Sonne untergeht, haben wir noch Chance auf einige Sonnenstunden. Im Laufe der Nacht ist es dann mal aufgelockert, mal dichter bewölkt, aber überall trocken. Die Temperaturen gehen auf Werte um 18 Grad in Kelmis und in Eschweiler und auf 14 Grad in Kall und in Büttchenbach zurück. Am Dienstag kommt der Sommer wieder, am Vormittag noch hier und da einige dichte Wolken, ab dem Nachmittag überall freundlich, bei Höchstwerten zwischen 25 und 29 Grad, am Mittwoch Sommer, Sonne und trocken bei 24 bis 28 Grad.
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2: Ich bin David Riemer. Die schwarz-roten Pläne für erschwerte Krankmeldungen im Job stoßen auch in der Koalition selbst auf teils heftige Vorbehalte. Der CDU-Arbeitnehmerflügel forderte die Streichung des Vorhabens der Koalitionsspitzen. Die SPD sprach sich für größtmögliche Freiheit in der Umsetzung aus, sagte Generalsekretär Klüssendorf.
3: Es ist weiter der Aufreger bei den Reformplänen der Regierung. Wer krank ist, soll schon am ersten Tag ein ärztliches Attest vorlegen. Die telefonische Krankschreibung wird abgeschafft. Daran hagelt es Kritik. Zu viel Bürokratie, ein Misstrauensvotum, außerdem drohe ein Ansturm auf die Praxen. Und auch bei Schwarz-Rot wachsen die Zweifel. Oft wird darauf hingewiesen, dass die Unternehmen auch abweichende Regeln festlegen können. SPD-Generalsekretär Klüssendorf sieht auch die Möglichkeit von Videosprechstunden. Aus Berlin, Thomas Brockt.
2: Wer Wohngeld bekommt, muss sich absehbar auf Kürzungen oder die komplette Streichung der staatlichen Leistung einstellen. Das Bundeskabinett brachte einen Gesetzentwurf von Bauministerin Hubert auf den Weg, der im nächsten Jahr 1,5 Milliarden Euro und ab 2028 sogar 2 Milliarden Euro pro Jahr beim Wohngeld einsparen soll. Die Änderungen sollen am 1. Januar kommenden Jahres in Kraft treten. Bestehende Wohngeldbescheide bleiben gültig. Es ist ein Skandal, der die Fußballwelt noch länger beschäftigen dürfte. US-Präsident Trump hat inzwischen bestätigt, dass er die FIFA im Wirbel um die Rotsperre von US-Stürmer Balogun selbst um eine Überprüfung gebeten habe. Und kurz vor Anpfiff des WM-Achtelfinals ist nun klar, Balogun darf spielen.
4: Stürmerstar Balogun ist im US-Spiel gegen Belgien heute Nacht dabei, die Rotsperre aufgehoben, Belgiens Beschwerde abgeschmettert. Das ginge ja gar nicht, dass ein Spitzenspieler gesperrt werde, sagte Trump, der bei FIFA-Boss Infantino persönlich vorgesprochen hatte. Da sei kein Foul passiert, sagte Trump fachkundig, da seien nur zwei Topspieler zusammengestoßen, der Schiedsrichter habe falsch entschieden. Die FIFA erklärte Belgiens Beschwerde für ungültig, weil die rote Karte aus einem Spiel, Bosnien-Herzegowina, stammte, an dem Belgien nicht beteiligt war. Aus den USA, Tina Eck.
2: Wegen anhaltenden Ascheregens infolge der vulkanischen Aktivität des Ätna auf der italienischen Mittelmeerinsel Sizilien sind am Flughafen Catania derzeit weder Starts noch Landungen möglich. Die Maßnahmen sollen nach derzeitigem Stand bis zum Vormittag gelten. Passagiere wurden gebeten, erst nach Rücksprache mit ihrer Fluggesellschaft zum Flughafen zu fahren.
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1: Im Laufe der Nacht werden die Wolken mehr, aber es bleibt überall trocken. Die Temperaturen gehen dabei auf Werte um 18 Grad in Lonzen und in Herzogenrath und auf 14 Grad in Winterspelt und in Ameln zurück. Sonnenaufgang am Dienstag um 5.16 Uhr. Zunächst sind noch dichte Wolken unterwegs, später scheint überall die Sonne bei Höchstwerten zwischen 25 und 29 Grad. Und dann ist es wieder Sommer. Im Radio 700 Wettertrend am Mittwoch und am Donnerstag freundlich, heiter bis wolkig und trocken. Und die Temperaturen klettern. Am Mittwoch auf 24 bis 28 und am Donnerstag auf 27 bis 31 Grad.
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2: Ich bin David Riemer. Die Pläne von Union und SPD für strengere Krankmeldungen stoßen auch in der Koalition auf Kritik. Der CDU-Arbeitnehmerflügel fordert, das Vorhaben zu streichen. Die SPD spricht sich für eine möglichst flexible Umsetzung aus. Nach Schätzungen der Kassenärztlichen Bundesvereinigung könnten Krankschreibungen ab dem ersten Krankheitstag rund 30 Millionen zusätzliche Praxisbesuche pro Jahr auslösen. Kanzler Merz will mit den Plänen den Krankenstand senken. Wofür soll Deutschland im kommenden Jahr Geld ausgeben? Das hat sich die Regierung jetzt überlegt und den Haushaltsentwurf für 2027 verabschiedet. Es geht um viele Milliarden Euro, Kritiker sind alarmiert.
3: Gut 555 Milliarden Euro will die Bundesregierung nächstes Jahr ausgeben, vor allem für die Verteidigung, aber auch für die Infrastruktur und die Zinsen. Das Geld soll bei den Ressorts und den Zuschüssen für Renten und Krankenversicherung eingespart werden. Außerdem soll es eine Plastikabgabe und höhere Steuern auf Tabak und Alkohol geben. Zusätzlich will Finanzminister Klingbeil an die staatlichen Rücklagen. Er hält das für normal, seine Kritiker nicht. Industrie und Opposition sprechen von einem Offenbarungseid. Für mehr Wachstum müsse das Geld bei Wirtschaft und Verbrauchern bleiben. Tanja Wagner, Nachrichtenredaktion.
2: US-Präsident Trump hat sich vor dem NATO-Gipfel optimistisch über mögliche Fortschritte bei den Bemühungen um ein Ende des Ukraine-Kriegs geäußert. Nach einem Telefonat mit dem russischen Präsidenten Putin sei er sich sicher, dass dieser den Krieg beenden wolle, sagte Trump im Weißen Haus.
4: Das versichert Trump immer wieder und seit langem. Der russische Präsident Putin wolle den Angriffskrieg gegen die Ukraine nun unbedingt beenden. Nach jedem Gespräch mit seinem Moskauer Gegenüber hat Trump volles Vertrauen in Putin. Bleibt abzuwarten, wie das Treffen mit dem ukrainischen Präsidenten Zelensky in Ankara übermorgen verläuft. Trump versichert, man sei mit beiden Seiten in guten Gesprächen, eine Einigung sei näher denn je. Auch Zelensky wolle ein Ende des Krieges, sagt Trump. Er glaube, man werde den Krieg nun beenden. Aus den USA, Tina Eck.
2: Die amerikanische Fußballnationalmannschaft kann im WM-Achtelfinale gegen Belgien mit Stürmerstar Balogun auflaufen. Nachdem der Fußball-Weltverband überraschend die Rotsperre des Angreifers auf Bewährung ausgesetzt hatte, erklärte die FIFA nun eine Beschwerde des belgischen Verbands dagegen für unzulässig.
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1: Im Laufe der Nacht werden die Wolken mehr, aber es bleibt überall trocken. Die Temperaturen gehen dabei auf Werte um 18 Grad in Lonzen und in Herzogenrath und auf 14 Grad in Winterspelt und in Ameln zurück. Sonnenaufgang am Dienstag um 5.16 Uhr. Zunächst sind noch dichte Wolken unterwegs, später scheint überall die Sonne bei Höchstwerten zwischen 25 und 29 Grad. Und dann ist es wieder Sommer. Im Radio 700 Wettertrend am Mittwoch und am Donnerstag freundlich, heiter bis wolkig und trocken. Und die Temperaturen klettern. Am Mittwoch auf 24 bis 28 und am Donnerstag auf 27 bis 31 Grad.
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2: Ich bin David Riemer. Die schwarz-roten Pläne für erschwerte Krankmeldungen im Job stoßen auch in der Koalition selbst auf teils heftige Vorbehalte. Der CDU-Arbeitnehmerflügel forderte die Streichung des Vorhabens der Koalitionsspitzen. Die SPD sprach sich für größtmögliche Freiheit in der Umsetzung aus, sagte Generalsekretär Klüssendorf.
3: Es ist weiter der Aufreger bei den Reformplänen der Regierung. Wer krank ist, soll schon am ersten Tag ein ärztliches Attest vorlegen. Die telefonische Krankschreibung wird abgeschafft. Daran hagelt es Kritik, zu viel Bürokratie. Ein Misstrauensvotum, außerdem drohe ein Ansturm auf die Praxen. Und auch bei Schwarz-Rot wachsen die Zweifel. Oft wird darauf hingewiesen, dass die Unternehmen auch abweichende Regeln festlegen können. SPD-Generalsekretär Klüssendorf sieht auch die Möglichkeit von Videosprechstunden. Aus Berlin, Thomas Brockt.
2: Wer Wohngeld bekommt, muss sich absehbar auf Kürzungen oder die komplette Streichung der staatlichen Leistung einstellen. Das Bundeskabinett brachte einen Gesetzentwurf von Bauministerin Hubert auf den Weg, wodurch in den nächsten Jahren mehrere Milliarden Euro beim Wohngeld eingespart werden sollen. Die Änderungen sollen am 1. Januar 2027 in Kraft treten. Bestehende Wohngeldbescheide bleiben gültig. Es ist ein Skandal, der die Fußballwelt noch länger beschäftigen dürfte. US-Präsident Trump hat inzwischen bestätigt, dass er die FIFA im Wirbel um die Rotsperre von US-Stürmer Balogun selbst um eine Überprüfung gebeten habe. Kurz vor Anpfiff des WM-Achtelfinals ist nun klar, Balogun darf spielen.
4: Stürmerstar Balogun ist im US-Spiel gegen Belgien heute Nacht dabei, die Rotsperre aufgehoben, Belgiens Beschwerde abgeschmettert. Das ginge ja gar nicht, dass ein Spitzenspieler gesperrt werde, sagte Trump, der bei FIFA-Boss Infantino persönlich vorgesprochen hatte. Da sei kein Foul passiert, sagte Trump fachkundig, da seien nur zwei Top-Spieler zusammengestoßen, der Schiedsrichter habe falsch entschieden. Die FIFA erklärte Belgiens Beschwerde für ungültig, weil die rote Karte aus einem Spiel, Bosnien-Herzegowina, stammte, an dem Belgien nicht beteiligt war. Aus den USA, Tina Eck.
2: Spanien hat Cristiano Ronaldo einen bitteren Abschied von der WM-Bühne beschert und seine eigenen Titelansprüche untermauert. Der Europameister feierte dank des späten Treffers von Joker Mikel Merino in der Nachspielzeit einen 1-0-Sieg gegen Portugal und zog erstmals seit dem Titelgewinn 2010 wieder in ein WM-Viertelfinale ein.
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1: Im Laufe der Nacht werden die Wolken mehr, aber es bleibt überall trocken. Die Temperaturen gehen dabei auf Werte um 18 Grad in Lonzen und in Herzogenrath und auf 14 Grad in Winterspelt und in Ameln zurück. Sonnenaufgang am Dienstag um 5.16 Uhr. Zunächst sind noch dichte Wolken unterwegs, später scheint überall die Sonne bei Höchstwerten zwischen 25 und 29 Grad. Und dann ist es wieder Sommer. Im Radio 700 Wettertrend am Mittwoch und am Donnerstag freundlich, heiter bis wolkig und trocken. Und die Temperaturen klettern. Am Mittwoch auf 24 bis 28 und am Donnerstag auf 27 bis 31 Grad.
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2: Ich bin David Riemer. Die schwarz-roten Pläne für erschwerte Krankmeldungen im Job stoßen auch in der Koalition selbst auf teils heftige Vorbehalte. Der CDU-Arbeitnehmerflügel forderte die Streichung des Vorhabens der Koalitionsspitzen. Die SPD sprach sich für größtmögliche Freiheit in der Umsetzung aus, sagte Generalsekretär Klüssendorf.
3: Es ist weiter der Aufreger bei den Reformplänen der Regierung. Wer krank ist, soll schon am ersten Tag ein ärztliches Attest vorlegen. Die telefonische Krankschreibung wird abgeschafft. Daran hagelt es Kritik. Zu viel Bürokratie. Ein Misstrauensvotum, außerdem drohe ein Ansturm auf die Praxen. Und auch bei Schwarz-Rot wachsen die Zweifel. Oft wird darauf hingewiesen, dass die Unternehmen auch abweichende Regeln festlegen können. SPD-Generalsekretär Klüssendorf sieht auch die Möglichkeit von Videosprechstunden. Aus Berlin, Thomas Brockt.
2: Wer Wohngeld bekommt, muss sich absehbar auf Kürzungen oder die komplette Streichung der staatlichen Leistung einstellen. Das Bundeskabinett brachte einen Gesetzentwurf von Bauministerin Huberts auf den Weg, wodurch in den nächsten Jahren mehrere Milliarden Euro beim Wohngeld eingespart werden sollen. Die Änderungen sollen am 1. Januar kommenden Jahres in Kraft treten. Bestehende Wohngeldbescheide bleiben gültig. Es ist ein Skandal, der die Fußballwelt noch länger beschäftigen dürfte. US-Präsident Trump hat inzwischen bestätigt, dass er die FIFA im Wirbel um die Rotsperre von US-Stürmer Balogun selbst um eine Überprüfung gebeten habe. Kurz vor Anpfiff des WM-Achtelfinals ist nun klar, Balogun darf spielen.
4: Stürmerstar Balogun ist im US-Spiel gegen Belgien heute Nacht dabei, die Rotsperre aufgehoben, Belgiens Beschwerde abgeschmettert. Das ginge ja gar nicht, dass ein Spitzenspieler gesperrt werde, sagte Trump, der bei FIFA-Boss Infantino persönlich vorgesprochen hatte. Da sei kein Foul passiert, sagte Trump fachkundig, da seien nur zwei Topspieler zusammengestoßen, der Schiedsrichter habe falsch entschieden. Die FIFA erklärte Belgiens Beschwerde für ungültig, weil die rote Karte aus einem Spiel, Bosnien-Herzegowina, stammte, an dem Belgien nicht beteiligt war. Aus den USA, Tina Eck.
2: Spanien hat Cristiano Ronaldo einen bitteren Abschied von der WM-Bühne beschert und seine eigenen Titelansprüche untermauert. Der Europameister feierte dank des späten Treffers von Joker Mikel Merino in der Nachspielzeit einen 1-0-Sieg gegen Portugal und zog erstmals seit dem Titelgewinn 2010 wieder in ein WM-Viertelfinale ein.
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1: Im Laufe der Nacht werden die Wolken mehr, aber es bleibt überall trocken. Die Temperaturen gehen dabei auf Werte um 18 Grad in Lonzen und in Herzogenrath und auf 14 Grad in Winterspelt und in Ameln zurück. Sonnenaufgang am Dienstag um 5.16 Uhr. Zunächst sind noch dichte Wolken unterwegs, später scheint überall die Sonne bei Höchstwerten zwischen 25 und 29 Grad. Und dann ist es wieder Sommer. Im Radio 700 Wettertrend am Mittwoch und am Donnerstag freundlich, heiter bis wolkig und trocken. Und die Temperaturen klettern. Am Mittwoch auf 24 bis 28 und am Donnerstag auf 27 bis 31 Grad.
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2: Ich bin David Riemer. Das Elterngeld soll nach einem Gesetzentwurf von Familienministerin Prien künftig nur noch 12 statt 14 Monate gezahlt werden und auch nur dann, wenn Mütter und Väter jeweils mindestens 3 Monate berufliche Auszeit nehmen. Gleichzeitig soll der Mindestbetrag nach dem Vorschlag der Ministerin von 300 auf 330 Euro und der Höchstbetrag von 1.800 auf 1.900 Euro angehoben werden. In Ankara startet heute der NATO-Gipfel und damit ein neuer Bewährungstest für das Bündnis. Können die Partner US-Präsident Trump bei Laune halten und die USA in der NATO halten? Neben dem diplomatischen Drahtseilakt geht es außerdem um die Unterstützung der Ukraine.
3: Kurze Sitzungen und ein extrem kurzes Schlusspapier. Beim Gipfel in Ankara nehmen die Verbündeten schon ganz viel Rücksicht auf den US-Präsidenten. Erstens will Trump weniger für die NATO ausgeben. Das bedeutet, die Europäer müssen mehr tun. Vor allem für die Ukraine. Die soll zweitens 140 Milliarden Euro für 2 Jahre bekommen von den Europäern. Für 80 Milliarden Euro steht die Finanzierung noch nicht wirklich. Drittens ist Trump verärgert und zwar über mangelnde Unterstützung für seinen Iran-Krieg. Es geht also wieder ganz viel um Trump. Aus Brüssel, Dieter Ebeling.
2: Wofür soll Deutschland im kommenden Jahr Geld ausgeben? Das hat sich die Regierung jetzt überlegt und den Haushaltsentwurf für 2027 verabschiedet. Es geht um viele Milliarden Euro. Kritiker sind alarmiert.
4: Gut 555 Milliarden Euro will die Bundesregierung nächstes Jahr ausgeben, vor allem für die Verteidigung, aber auch für die Infrastruktur und die Zinsen. Das Geld soll bei den Ressorts und den Zuschüssen für Renten und Krankenversicherung eingespart werden. Außerdem soll es eine Plastikabgabe und höhere Steuern auf Tabak und Alkohol geben. Zusätzlich will Finanzminister Klingbeil an die staatlichen Rücklagen. Er hält das für normal, seine Kritiker nicht. Industrie und Opposition sprechen von einem Offenbarungseid. Für mehr Wachstum müsse das Geld bei Wirtschaft und Verbrauchern bleiben. Tanja Wagner, Nachrichtenredaktion.
2: Portugal mit Superstar Cristiano Ronaldo ist raus bei der Fußball-WM. Spanien hat dem 41-Jährigen damit einen bitteren Abschied von der WM-Bühne beschert und seine eigenen Titelansprüche untermauert. Der Europameister feierte dank des späten Treffers von Joker Mikel Merino in der Nachspielzeit einen 1:0-Sieg gegen Portugal.
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